0: Hörer, wir laden Sie nun herzlich ein, mit uns den lichtreichen Rosenkranz zu beten, in den Anliegen des Heiligen Vaters, für den Frieden in der Welt und für alle Menschen, besonders jene, die unter Krieg, Gewalt, Einsamkeit, Krankheit oder Not leiden. Und für die Priester, dass sie aus dem Herzen Jesu Kraft, Treue und Liebe für ihren Dienst schöpfen. Im Namen des Vaters und des Sohnes und des Heiligen Geistes. Amen. Ich glaube an Gott, den Vater, den Allmächtigen, über die Erde und an Jesus Christus, seinen eingeborenen Sohn, unserem Herrn, empfangen durch den Heiligen Geist, geboren von der Jungfrau Maria, gelitten unter Pontius Pilatus, gekreuzigt, gestorben und begraben, hinabgestiegen in das Reich des Todes, am dritten Tag auferstanden von den Toten, aufgefahren in den Himmel. Er sitzt zur Rechten Gottes des allmächtigen Vaters. Von dort wird er kommen, zu richten die Lebenden und die Toten. Ich glaube an den Heiligen Geist, die heilige katholische Kirche, Gemeinschaft der Heiligen, Vergebung der Sünden, Auferstehung der Toten und das ewige Leben. Amen. Vater unser im Himmel, geheiligt werde dein Name, dein Reich komme, dein Wille geschehe, wie im Himmel, so auf Erden. Gegrüßt seist du, Maria, voll der Gnade, der Herr ist mit dir. Du bist gebenedeit unter den Frauen und gebenedeit ist die Frucht deines Leibes, Jesus, der uns den Glauben vermehre. Gegrüßt seist du, Maria, voll der Gnade, der Herr ist mit dir. Du bist gebenedeit unter den Frauen und gebenedeit ist die Frucht deines Leibes, Jesus, der uns die Hoffnung stärke. Gegrüßt seist du, Maria, voll der Gnade, der Herr ist mit dir. Du bist gebenedeit unter den Frauen und gebenedeit ist die Frucht deines Leibes, Jesus, der uns die göttliche Liebe entzündet. Ehre sei dem Vater, dem Sohn und dem Heiligen Geist. Erstes lichtreiches Geheimnis, Jesus, der von Johannes getauft worden ist. Im Jordan stellt sich Jesus mitten unter die Menschen. Obwohl er ohne Sünde ist, tritt er an die Stelle der Sünder und öffnet uns den Weg zum Vater. Im Herzen Jesu erkennen wir ein demütiges Herz, das sich nicht über uns erhebt, sondern sich zu uns herabneigt. Bitten wir ihn, dass auch unsere Herzen rein, offen und demütig werden, offen für den Willen Gottes. Vater unser im Himmel, geheiligt werde dein Name, dein Reich komme, dein Wille geschehe, wie im Himmel, so auf Erden.
1: Unser tägliches Brot gib uns heute und vergib uns unsere Schuld, wie auch wir vergeben unsere Schuldigen. Und führe uns nicht in
0: Gegrüßt seist du, Maria, voll der Gnade, der Herr ist mit dir. Du bist gebenedeit unter den Frauen und gebenedeit ist die Frucht deines Leibes, Jesus, der von Johannes getauft worden ist. Gegrüßt seist du, Maria, voll der Gnade, der Herr ist mit dir. Du bist gebenedeit unter den Frauen und gebenedeit ist die Frucht deines Leibes, Jesus. Gegrüßt seist du, Maria, voller Gnade, der Herr ist mit dir. Du bist gebenedeit unter den Frauen und gebenedeit ist die Frucht deines Leibes, Jesus. Gegrüßt seist du, Maria, voller Gnade, der Herr ist mit dir. Du bist gebenedeit unter den Frauen und gebenedeit ist die Frucht deines Leibes, Jesus. Gegrüßt seist du, heißt du Maria, voller Gnade, der Herr ist mit dir. Du bist gebenedeit unter den Frauen und gebenedeit ist die Frucht deines Leibes, Jesus. Gegrüßt seist du, Maria, voller Gnade, der Herr ist mit dir. Du bist gebenedeit unter den Frauen und gebenedeit ist die Frucht deines Leibes, Jesus. Gegrüßt seist du, Maria, voller Gnade, der Herr ist mit dir. Du bist gebenedeit unter den Frauen und gebenedeit ist die Frucht deines Leibes, Jesus. Gegrüßt seist du, Maria, voller Gnade, der Herr ist mit dir. Du bist gebenedeit unter den Frauen und gebenedeit ist die Frucht deines Leibes, Jesus. Gegrüßt seist du, Maria, voller Gnade, der Herr ist mit dir. Du bist gebenedeit unter den Frauen und gebenedeit ist die Frucht deines Leibes, Jesus. Gegrüßt seist du, Maria, voller Gnade, der Herr ist mit dir. Du bist gebenedeit unter den Frauen und gebenedeit ist die Frucht deines Leibes, Jesus. Ehre sei dem Vater, dem Sohn und dem Heiligen Geist. O mein Jesus, verzeih uns unsere Sünden, bewahre uns vor dem Feuer der Hölle, führe alle Seelen in den Himmel, besonders jene, die deiner Barmherzigkeit am meisten bedürfen. Zweites lichtreiches Geheimnis, Jesus, der sich bei der Hochzeit in Kana offenbart hat. In Kana sieht Jesus die Not der Menschen und schenkt Freude in Fülle. Sein Herz bleibt nicht gleichgültig, wenn menschliche Freude bedroht ist. Auf die Bitte Mariens hin verwandelt er Wasser in Wein und zeigt uns, im Herzen Jesu wird Mangel zur Fülle, Sorge zum Vertrauen und Alltag zur Begegnung mit Gottes Liebe. Bitten wir ihn für alle Familien, Eheleute und Gemeinschaften, dass sein Herz ihre Liebe erneuere. Unser tägliches Brot gib uns heute und vergib uns unsere Schuld, wie auch wir vergeben unseren Schuldigern und führe uns nicht in Versuchung, sondern erlöse uns von den Bösen. Heilige Maria, Mutter Gottes, bitte für uns Sünder, jetzt und in der Stunde unseres Todes. Amen. Heilige Maria, Mutter Gottes, bitte für uns Sünder, jetzt und in der Stunde unseres Todes. Amen. Heilige Maria, Mutter Gottes, bitte für uns Sünder, jetzt und in der Stunde unseres Todes. Amen. Heilige Maria, Mutter Gottes, bitte für uns Sünder, jetzt und in der Stunde unseres Todes. Amen. Heilige Maria, Mutter Gottes, bitte für uns Sünder, jetzt und in der Stunde unseres Todes. Amen. Heilige Maria, Mutter Gottes, bitte für uns Sünder, jetzt und in der Stunde unseres Todes. Amen. Gottes, bitte für uns Sünder, jetzt und in der Stunde unseres Todes. Amen. Heilige Maria, Mutter Gottes, bitte für uns Sünder, jetzt und in der Stunde unseres Todes. Amen. Heilige Maria, Mutter Gottes, bitte für uns Sünder, jetzt und in der Stunde unseres Todes. Amen. Heilige Maria, Mutter Gottes, bitte für uns Sünder, jetzt und in der Stunde unseres Todes. Amen. Ehre sei dem Vater, dem Sohn und dem Heiligen Geist. O mein Jesus, verzeih uns unsere Sünden, bewahre uns vor dem Feuer der Hölle, führe alle Seelen in den Himmel, besonders jene, die deiner Barmherzigkeit am meisten bedürfen. Drittes lichtreiches Geheimnis. Jesus, der uns das Reich Gottes verkündet hat. Jesus ruft zur Umkehr und verkündet die Nähe des Reiches Gottes. Seine Worte kommen aus einem Herzen, das den Menschen retten will. Er sucht nicht das Verlorensein, sondern die Heimkehr, nicht die Verurteilung, sondern die Bekehrung. Bitten wir um ein hörendes Herz, das sich von Evangelium berühren und verwandeln lässt. Vater unser im Himmel, geheiligt werde dein Name, dein Reich komme, dein Wille geschehe.

0: Gegrüßt seist du, Maria, voller Gnade, der Herr ist mit dir. Du bist gebenedeit unter den Frauen und gebenedeit ist die Frucht deines Leibes, Jesus.
1: Heilige Maria, voller Gnade,
0: Gegrüßt seist du, Maria, voller Gnade, der Herr ist mit dir. Du bist gebenedeit unter den Frauen und gebenedeit ist die Frucht deines Leibes, Jesus. Gegrüßt seist du, Maria, voller Gnade, der Herr ist mit dir. Du bist gebenedeit unter den Frauen und gebenedeit ist die Frucht deines Leibes, Jesus. Gegrüßt seist du, Maria, voller Gnade, der Herr ist mit dir. Du bist gebenedeit unter den Frauen und gebenedeit ist die Frucht deines Leibes, Jesus. Gegrüßt seist du, Maria, voller Gnade, der Herr ist mit dir. Du bist gebenedeit unter den Frauen und gebenedeit ist die Frucht deines Leibes, Jesus. Gegrüßt seist du, Maria, voller Gnade, der Herr ist mit dir. Du bist gebenedeit unter den Frauen und gebenedeit ist die Frucht deines Leibes, Jesus. Gegrüßt seist du, Maria, voller Gnade, der Herr ist mit dir. Du bist gebenedeit unter den Frauen und gebenedeit ist die Frucht deines Leibes, Jesus. Gegrüßt seist du, Maria, voller Gnade, der Herr ist mit dir. Du bist gebenedeit unter den Frauen und gebenedeit ist die Frucht deines Leibes, Jesus. Gegrüßt seist du, Maria, voller Gnade, der Herr ist mit dir. Du bist gebenedeit unter den Frauen und gebenedeit ist die Frucht deines Leibes, Jesus. Ehre sei dem Vater, dem Sohn und dem Heiligen Geist. O mein Jesus, verzeih uns unsere Sünden, bewahre uns vor dem Feuer der Hölle, führe alle Seelen in den Himmel, besonders jene, die deiner Barmherzigkeit am meisten bedürfen. Viertes lichtreiches Geheimnis, Jesus, der auf dem Berg verklärt worden ist. Auf dem Berg leuchtet die göttliche Herrlichkeit Jesu auf. Für einen Augenblick dürfen die Jünger sehen, wer Jesus wirklich ist, der geliebte Sohn des Vaters. Aus seinem Herzen strahlt Licht, das Angst vertreibt und Glauben stärkt. Auch in dunklen Stunden dürfen wir uns an dieses Licht halten. Bitten wir das Herz Jesu, dass es unsere Wege erhelle und uns Kraft schenke, ihm treu zu folgen. Unser tägliches Brot gib uns heute und vergib uns unsere Schuld, wie auch wir vergeben unseren Schuldigern. Und führe uns nicht in Versuchung, sondern erlöse uns von den

Maria, Mutter Gottes, bitte für uns Sünder, jetzt und in der Stunde unseres Todes. Amen. Heilige Maria, Mutter Gottes, bitte für uns Sünder, jetzt und in der Stunde unseres Todes. Amen. Mutter Gottes, bitte für uns Sünder, jetzt und in der Stunde unseres Todes. Amen.

0: Gottes, bitte für uns Sünder, jetzt und in der Stunde unseres Todes. Amen. Heilige Maria, Mutter Gottes, bitte für uns Sünder, jetzt und in der Stunde unseres Todes. Amen. Heilige Maria, Mutter Gottes, bitte für uns Sünder, jetzt und in der Stunde unseres Todes. Amen. Heilige Maria, Mutter Gottes, bitte für uns Sünder, jetzt und in der Stunde unseres Todes. Amen. Heilige Maria, Mutter Gottes, bitte für uns Sünder, jetzt und in der Stunde unseres Todes. Amen. Heilige Maria, Mutter Gottes, bitte für uns Sünder, jetzt und in der Stunde unseres Todes. Amen. Heilige Maria, Mutter Gottes, bitte für uns Sünder, jetzt und in der Stunde unseres Todes. Amen. Ehre sei dem Vater, dem Sohn und dem Heiligen Geist. O mein Jesus, verzeih uns unsere Sünden, bewahre uns vor dem Feuer der Hölle, führe alle Seelen in den Himmel, besonders jene, die deiner Barmherzigkeit am meisten bedürfen. Fünftes lichtreiches Geheimnis, Jesus, der uns die Eucharistie geschenkt hat. Im Abendmahlsaal schenkt Jesus sich selbst, seinen Leib und sein Blut, sein ganzes Leben, sein göttliches Herz. In der Eucharistie bleibt er bei uns, still, gegenwärtig und voller Liebe. Das Herz Jesu wird zur Nahrung für unsere Seele, zur Quelle der Einheit und zur Kraft der Hingabe. Bitten wir ihn um Ehrfurcht, Dankbarkeit und ein Herz, das aus der Eucharistie lebt. Vater unser im Himmel, geheiligt werde dein Name, dein Reich komme, dein Wille geschehe, wie im Himmel so auf Erden.
1: Unser tägliches Brot gib uns heute und vergib uns unsere Schuld, wie auch wir vergeben unsere Schuldigen, und führe uns nicht in unsere Versuchung, sondern erlöse uns von der Bösen.
0: Gegrüßt seist du, Maria, voll der Gnade, der Herr ist mit dir. Du bist gebenedeit unter den Frauen und gebenedeit ist die Frucht deines Leibes, Jesus, der uns die Eucharistie geschenkt hat.
1: Heilige Maria, Mutter Gottes,
0: gegrüßt seist du, Maria, voll der Gnade, der Herr ist mit dir. Du bist gebenedeit unter den Frauen und gebenedeit ist die Frucht deines Leibes, Jesus.
1: Heilige Maria, Mutter Gottes, bitte für uns
0: gegrüßt seist du, Maria, voll der Gnade, der Herr ist mit dir. Du bist gebenedeit unter den Frauen und gebenedeit ist die Frucht deines Leibes, Jesu.
1: Heilige Maria, Mutter Gottes, bitte für uns Sünder, jetzt und in der Stunde
0: gegrüßt seist du, Maria, voll der Gnade, der Herr ist mit dir. Du bist gebenedeit unter den Frauen und gebenedeit ist die Frucht deines Leibes, Jesu.
1: Heilige Maria, Mutter Gottes, bitte für uns Sünder, jetzt und in der Stunde unseres Todes. Amen.
0: Gegrüßt seist du, Maria, voll der Gnade, der Herr ist mit dir. Du bist gebenedeit unter den Frauen und gebenedeit ist die Frucht deines Leibes, Jesu.
1: Heilige Maria, Mutter Gottes, bitte für uns Sünder, jetzt und in der Stunde unseres Todes. Amen.
0: Gegrüßt seist du, Maria, voll der Gnade, Gnade, der Herr ist mit dir. Du bist gebenedeit unter den Frauen und gebenedeit ist die Frucht deines Leibes, Jesus.
1: Heilige Maria, Mutter Gottes, bitte für uns Sünder, jetzt und in der Stunde unseres Todes. Amen.
0: Gegrüßt seist du, Maria, voller Gnade, der Herr ist mit dir. Du bist gebenedeit unter den Frauen und gebenedeit ist die Frucht deines Leibes, Jesu.
1: Heilige Maria, Mutter Gottes, bitte für uns Sünder, jetzt und in der Stunde unseres Todes. Amen.
0: Gegrüßt seist du, Maria, voller Gnade, der Herr ist mit dir. Du bist gebenedeit unter den Frauen und gebenedeit ist die Frucht deines Leibes, Jesu.
1: Heilige Maria, Mutter Gottes, bitte für uns
0: Gegrüßt seist du, Maria, voller Gnade, der Herr ist mit dir. Du bist gebenedeit unter den Frauen und gebenedeit ist die Frucht deines Leibes, Jesu.
1: Heilige Maria, Mutter Gottes, bitte für uns Sünder, jetzt und in der Stunde unseres Todes. Amen.
0: Gegrüßt seist du, Maria, voller Gnade, der Herr ist mit dir. Du bist gebenedeit unter den Frauen und gebenedeit ist die Frucht deines Leibes, Jesu. Ehre sei dem Vater, dem Sohn und dem Heiligen Geist. O mein Jesus, verzeih uns unsere Sünden, bewahre uns vor dem Feuer der Hölle, führe alle Seelen in den Himmel, besonders jene, die deiner Barmherzigkeit am meisten bedürfen. Der Engel des Herrn brachte Maria die Botschaft. Gegrüßt seist du, Maria, voller Gnade, der Herr ist mit dir. Du bist gebenedeit unter den Frauen und gebenedeit ist die Frucht deines Leibes, Jesu. Maria sprach, siehe, ich bin die Magd des Herrn. Gegrüßt seist du, Maria, voller Gnade, der Herr ist mit dir. Du bist gebenedeit unter den Frauen und gebenedeit ist die Frucht deines Leibes, Jesu.
1: Heilige Maria, Mutter Gottes, bitte für uns Sünder, jetzt und in der Stunde unseres Todes.
0: Und das Wort ist Fleisch geworden. Gegrüßt seist du, Maria, voller Gnade, der Herr ist mit dir. Du bist gebenedeit unter den Frauen und gebenedeit ist die Frucht deines Leibes, Jesu.
1: Heilige Maria, Mutter Gottes, bitte für uns Sünder, jetzt und in der Stunde unseres Todes. Amen.
0: Bitte für uns, heilige Gottesmutter. Lasset uns beten. Allmächtiger Gott, gieße deine Gnade in unsere Herzen ein. Durch die Botschaft des Engels haben wir die Menschwerdung Christi, deines Sohnes, erkannt. Lass uns durch sein Leiden und Kreuz zur Herrlichkeit der Auferstehung gelangen. Darum bitten wir durch Christus, unseren Herrn. Amen. Heute am Donnerstag beten wir besonders für die Priester und um Priesterberufungen. Allmächtiger, ewiger Gott, schau gnädig auf das Antlitz deines Christus, des ewigen hohen Priesters, und aus Liebe zu ihm hab Erbarmen mit deinen Priestern. Gedenke, dass auch sie schwache und gebrechliche Menschen sind. Erhalte in ihnen lebendig das Feuer deiner Liebe. Bewahre sie in deiner Nähe, damit der Feind sie nicht überwinde und dass sie niemals ihres hohen Berufes unwürdig werden. O Jesus, ich bitte dich für deine treuen und eifrigen Priester. Wir bitten dich, erhöre uns. Für deine lauen und untreuen Priester. Für deine Priester, die nahe oder in fernen Ländern arbeiten. Für deine Priester, die Versuchungen erleiden. Für deine Priester, die Einsamkeit und Verlassenheit erfahren. Für deine jungen Priester. Für deine alten Priester. Für deine kranken Priester. Für deine sterbenden Priester. Für die Seelen deiner Priester, die im Fegfeuer sind. allem aber empfehle ich dir die Priester, die mir besonders teuer sind. Den Priester, der mich getauft hat, der mich von meinen Sünden losgesprochen hat. Die Priester, die mich gelehrt, die mich ermutigt und die mir geraten haben. Alle Priester, mit denen mich eine Schuld der Dankbarkeit verbindet. O Jesus, bewahre sie alle nahe deinem Herzen und gib ihnen deinen reichen Segen in der Zeit und in der Ewigkeit. Amen. Wir beten noch in den Anliegen des Heiligen Vaters für die Heilige Kirche und für den Ablass. Vater unser im Himmel, geheiligt werde dein Name, dein Reich komme, dein Wille geschehe, wie im Himmel so auf Erden. Unser tägliches Brot gib uns heute und vergib uns unsere Schuld, wie auch wir vergeben unserem Schuldigern. Und führe uns nicht in Versuchung, sondern erlöse uns von dem Bösen. Gegrüßt seist du, Maria, voll der Gnade, der Herr ist mit dir. Du bist gebenedeit unter den Frauen und gebenedeit ist die Frucht deines Leibes, Jesus. Heilige Maria, Mutter Gottes, bitte für uns Sünder, jetzt und in der Stunde unseres Todes. Amen. Ehre sei dem Vater, dem Sohn und dem Heiligen Geist. Abschlussgebet. Heiligstes Herz Jesu, du Quelle des Lichtes, der Liebe und des Erbarmens, nimm unser Gebet an, stärke unseren Glauben, tröste die Leidenden, segne unsere Familien, besonders die Kinder und die Jugendlichen. Führe uns immer tiefer in die Gemeinschaft mit dir. Jesus, sanftmütig und demütig von Herzen, bilde unser Herz nach deinem Herzen. Amen. Im Namen des Vaters und des Sohnes und des Heiligen Geistes. Amen. Dankeschön. Ist genau ausgegangen.

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0: 10 vor 6. Eppan, wieder Einbruch in Fahrradgeschäft. Lana, Familienvater von Partygästen, zusammengeschlagen. Das Wetter sonnig und wieder heiß wird es. Ich bin Wilhelm Schatzer. Guten Morgen.
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0: Ins Fahrradgeschäft Sunweed in Eppan ist in der Nacht wieder eingebrochen worden. Wie schon vor etwa einem Monat haben die Täter auch dieses Mal wieder mit einem Lieferwagen im Rückwärtsgang die gläserne Eingangstür eingeschlagen. Anschließend haben sie zwischen 8 und 10 Fahrräder ins Auto geladen und sind davongefahren. Wie uns der Besitzer des Geschäfts mitgeteilt hat, ist der Sachschaden zwar wieder erheblich. Dieses Mal haben die gestohlenen Fahrräder aber nicht mehr einen so hohen Wert wie beim letzten Mal. In Lana ist ein Familienvater von Partygästen brutal angegriffen worden. Zugetragen hat sich der Vorfall schon am vergangenen Wochenende. Jetzt hat der Mann Anzeige erstattet. Eigentlich war es eine kleine Geburtstagsparty seiner 2 minderjährigen Kinder. Nur 7 Mädchen waren eingeladen. Es sollen sich dann aber am Ende an die 50 Jugendliche im Garten und im Haus aufgehalten haben. Angeblich hatte ein Mädchen gepostet, dass eine Hausparty stattfindet. Als der Vater vom Fußballschauen beim Nachbarn nach Hause kam, entdeckte er das wilde Treiben und verschickte die Jugendlichen. Er fuhr ihnen auch noch nach, um sicherzugehen, dass sie verschwinden. Und da sei er dann von 4, 5 Jugendlichen mit Fäusten und Tritten attackiert worden, berichtet der Mann. Alex Schwarzer reichte es, der Geher aus Kalk verzichtet bei den aktuellen Dopingvorwürfen auf die Analyse der B-Probe. Er habe kein Vertrauen in die Kontrollen. Deshalb hatte er gefordert, dass nach der positiven ersten Probe es nicht nur eine zweite Analyse gebe, sondern zusätzlich eine Resturinprobe untersucht werden soll. Diese Restprobe hatte er nach der Kontrolle in Deutschland zurückbehalten. Diese dritte Probe lehnt die deutsche Anti-Doping-Agentur aber ab, denn das entspreche nicht den Richtlinien. Damit dürfte Schwarzers Sportlerkarriere definitiv beendet sein. Nach dem verheerenden Erdbeben in Venezuela ist die Zahl der Toten auf 235 gestiegen. Es werden aber noch viel mehr Opfer befürchtet, denn tausende Menschen werden vermisst. Es ist von über 40.000 die Rede. Weltweit sind Hilfsaktionen angelaufen. Viele Rettungsteams aus verschiedenen Ländern sind angereist, auch aus Italien. Und wir schauen zur Fußball-Weltmeisterschaft. Deutschland hat das letzte Gruppenspiel verloren. Ecuador gewinnt gegen Deutschland mit 2:1 und hat damit den Aufstieg geschafft. Deutschland stand schon vorher als Gruppensieger fest.
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0: Viel Sonne, ein paar Quellwolken und kaum Gewitter erwarten wir heute. Es wird wieder heiß, die Temperaturen steigen auf 33 bis 36 Grad. Jetzt in der Früh hat es 17 Grad in Toblach, 16 in Starzing, 19 in Naturns und 22 Grad in Kaltern. Am Wochenende wird es noch heißer mit bis zu 38 Grad am Sonntag. Es bleibt sehr sonnig, vereinzelt drohen Gewitter.
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1: Und der wünscht Ihnen einen schönen guten Tag. Herzlich willkommen an diesem Freitagmorgen. Wir haben heute den 26. Juni.

0: 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Es ist nun 6 Uhr und hier bei uns geht es nun weiter mit den Neuigkeiten aus der Welt der katholischen Kirche. Wir bringen jetzt das Nachrichtenmagazin von Radio Vatikan. Wir hören uns dann wieder gleich im Anschluss daran.
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2: In dieser Sendung schauen wir drauf, was Papst Leo XIV. Jesuitenhochschulen gesagt hat, auf das Konsistorium, das ab morgen im Vatikan beginnt, und auf Indien und Gaza. Am Mikrofon Stefanie Stahlhofen. Schön, dass Sie dabei sind. Ganz herzlich willkommen. Papst Leo XIV. Hat dem Vatikan die Präsidenten und Repräsentanten der jesuitischen Colleges und Universitäten aus Nordamerika zu einer Audienz empfangen. In seiner Ansprache verwies das katholische Kirchenoberhaupt diesen Donnerstag auf die jahrhundertelange Tradition des Jesuitenordens im Bildungsbereich und der Papst verknüpfte den Dank für die historische Arbeit auch mit einer Analyse aktueller globaler Krisen. Mario Galgano berichtet.
3: Die heutige Epoche sei von tiefgreifenden Veränderungen geprägt, die sich unter anderem in einer fortschreitenden Säkularisierung der Gesellschaften und dem Versuch, Gott aus der Öffentlichkeit zu verdrängen, äußerten.
4: Societies are becoming even more secularized.
3: Zudem reagierten politische Systeme unzureichend auf die Nöte von Armen und Migranten, während die natürlichen Ressourcen der Erde oft eigennützig statt zum Gemeinwohl genutzt würden.
4: Who would use the planet's resources for their own interests instead of for the common good.
3: Als Orientierung für den Hochschulbereich hob der Papst die 4 im Jahr 2019 bestätigten universellen apostolischen Präferenzen des Jesuitenordens hervor. Bezüglich der ersten Präferenz, dem Weg zu Gott durch geistliche Übungen, erklärte das Kirchenoberhaupt, dass Wissenschaft und die Suche nach Wahrheit letztlich eine Suche nach Gott darstellten. Angesichts eines wachsenden Interesses junger Menschen am Glauben ermutigte der Papst die Institutionen, auf den Campussen weiterhin Gelegenheiten für die Teilnahme an den Exerzitien anzubieten.
4: Through the spiritual exercises and discernment.
3: Hinsichtlich der Absicht, an der Seite der Armen und Ausgegrenzten zu stehen, betonte der Papst die Pflicht der Bildungseinrichtungen, nicht nur über bestehende Ungerechtigkeiten zu informieren, sondern durch neue Modelle der Solidarität systemische Veränderungen anzustoßen. Höhere Bildung müsse zudem verstärkt für Einwanderer, Flüchtlinge und sozial Benachteiligte geöffnet werden, um deren gesellschaftliche Integration zu erleichtern und den universitären Austausch durch diverse Perspektiven zu bereichern. Zur dritten und vierten Präferenz der Begleitung der Jugend und der Bewahrung der Schöpfung hieß es, die Hochschulen sollten Orte der Hoffnung sein und durch ökologische Nachhaltigkeit sowie Einfachheit im praktischen Alltag ein direktes Vorbild im Umweltschutz liefern. Ein weiterer Schwerpunkt der Ansprache lag auf den Auswirkungen der künstlichen Intelligenz und neuer Technologien, deren Reichweite noch nicht vollständig absehbar sei. Leo XIV. Rief dazu auf, sich frühzeitig mit den positiven wie negativen Konsequenzen dieser Entwicklung auseinanderzusetzen. Den Universitäten komme dabei die Aufgabe zu, die Prinzipien der kirchlichen Soziallehre so weiterzuentwickeln, dass sie angesichts der digitalen Revolution eine wirksame Relevanz entfalten können. Zum Abschluss rief der Papst dazu auf, die Tradition fortzusetzen, Menschen im Dienst für andere auszubilden und erteilte den Anwesenden sowie deren Gemeinschaften den apostolischen Segen.
2: Vom Vatikan kommen wir nach Indien. Dort ist am vergangenen Sonntag in allen Pfarreien während der Messe ein Rundschreiben verlesen worden, das zum Gebet aufruft. Die indischen Katholiken sollen am 28. Juni einen Tag des Gebets und Fastens einhalten, um die karitativen Organisationen der Kirche zu verteidigen. Ein Gesetzentwurf, der Spenden aus dem Ausland verbietet, steht nämlich kurz vor der Beratung im Parlament.
5: Einem Parlament, das von der hindu-nationalistischen Partei BJP des Premierministers Narendra Modi dominiert wird. Vor einem Monat hatte die BJP nach den Landtagswahlen in mehreren Bundesstaaten, darunter Kerala, ihre Machtposition noch weiter ausgebaut. Nach einem Wahlkampf, in dem es auch wieder zu Polemik gegen die Minderheiten im Land kam, darunter die christliche Minderheit. Es ist ganz klar, seit 2014, als die derzeitige Regierungspartei an die Macht kam, folgt sie einem bestimmten Schema, bei dem zum Beispiel Wahlen immer gleichbedeutend sind mit Polarisierung und Spaltung. Das sagt uns der emeritierte Bischof von Vasai, Felix Machado, in einem Telefoninterview. So etwas beobachten wir überall auf der Welt. Jeder Führer hält sich für den Führer einer Großmacht und denkt, ich habe das Recht, das zu tun, und deshalb tut er es. Hier ist es mehr oder weniger genauso. Das ist auf Modi gemünzt, unter dessen Fittichen sich das gesellschaftliche Klima in den letzten 12 Jahren zum Schlechteren gewandelt hat. Vor allem für Muslime, aber auch Christen, ist die Luft dünner geworden. Der Hindu-Nationalismus feiert fröhliche Urstände. In Bengaluru haben Kirchenführer der verschiedenen christlichen Konfessionen am 8. Mai einen nationalen Christenverband ins Leben gerufen, um einer wachsenden Antichristenstimmung etwas entgegenzusetzen. In Indien leben etwa 28 Millionen Christen, das sind 2,3% der Bevölkerung. In Kerala ist ihre Präsenz traditionell besonders stark. Es ist ärgerlich, dass es manchmal zu Zwischenfällen kommt, sagt uns Bischof Machado. Da wird beispielsweise eine katholische Schule von einer fundamentalistischen Gruppe überrannt, die dort auftaucht, und im Anschluss daran gibt es nicht viel Verständnis seitens der Regierung. Solange es der Partei nützt, um gewählt zu werden, schweigt sie darüber. So ist das eben in Wahlkampfzeiten. Bedroht fühlen sich in Modis neuem Indien vor allem die Muslime. Sie stellen 200 Millionen Menschen. Ich habe mit Muslimen gesprochen, die betroffen sind, über all das, was geschieht. Das heißt, es gibt Drohungen, aber die Leute haben auch so schon Angst. Nicht erst, wenn sie angegriffen werden, sondern vorher schon. Aus der Furcht heraus angegriffen zu werden. Ein Muslim sagte mir, er fühle sich in die Ecke gedrängt, als wäre er nur ein Bürger zweiter Klasse. Davor haben sie Angst. Sie fürchten, dass die Dinge in diese Richtung gehen. Auf welche Strategie sollten sich die Christen in dieser Lage verständigen? Bischof Machados Antwort darauf ist klar. Wir sollten alles tun, was wir können, um mit der Regierung im Dialog zu bleiben. Das sehen unter Indiens Christen allerdings nicht alle so wie er. Es gibt Stimmen, die für Protest und Konfrontation stehen. Doch die offizielle katholische Kirche bevorzugt den Weg des Dialogs und der Versöhnung. Ich will damit nicht sagen, dass wir andere christliche Gruppen, die das anders sehen, nicht mögen. Aber es gibt Gruppen, die Dinge tun, die sie nicht tun sollten. Eine gar nicht so verhüllte Anspielung auf das heiße Eisen Proselytismus, also das Abwerben von Gläubigen. Immer wieder werfen Hindus Christen vor, dass jene versuchten, Hindus zum Christentum zu bekehren. Tatsächlich gibt es in Indien freikirchliche Gruppen, die solchen Proselytismus betreiben. Die katholische Kirche will mit so etwas nichts zu tun haben, versichert Bischof Machado. Papst Benedikt und auch Papst Franziskus haben sich klar gegen Proselytismus ausgesprochen. Wenn Menschen zu uns kommen, dann weil sie von Jesus angezogen werden. Aber natürlich bringen einige Bischöfe solchen Menschen Sympathie entgegen, weil sie Christen sind. Und wir dürfen doch unsere Brüder nicht verleugnen, die den Namen Jesu annehmen und gültig getauft werden. Das alles widerspricht aus der Sicht des Bischofs nicht seinem Anliegen, dass die Kirche sich vor allem um den Dialog mit der hinduistischen Mehrheitsgesellschaft und mit der Regierung Modi bemühen muss. Das ist doch das Herzstück des Evangeliums, Versöhnung, Frieden, nicht wahr? Aber das Friedenstiften und Dialog führen ist kein Notfalleinsatz. Man darf nicht erst den Krankenwagen rufen, wenn jemand längst im Sterben liegt. Das heißt, wir sollten geduldig daran arbeiten, einen Dialog aufzubauen und eine Atmosphäre des Friedens und der Versöhnung zu schaffen. Darin besteht die Stimme der katholischen Kirche, die dafür auch sehr geschätzt wird. Etwas ausweichend antwortet Bischof Machado, wenn man ihn fragt, wie es sich denn mit den Dialogpartnern der katholischen Kirche verhält. Ob es da Personen gibt, die sich auf die Anliegen der Kirche einlassen, ob also seine Methode, grosso modo, Früchte trägt. Gibt man denn einen Dialog auf, nur weil der Partner uns im Stich lässt? Nein, er ist unser Bruder. sagte Papst Franziskus. Also lässt man einen Bruder oder eine Schwester nicht einfach so im Stich, sondern bleibt beharrlich. Ich werde Ihnen nicht alles erzählen, aber ich stehe durchaus im Dialog mit den Hindu-Fundamentalisten in Indien. Und ich würde nicht sagen, dass das sinnlos ist. Ich sehe auch Früchte. Das ist so. Das Interview mit Bischof Machado führte Marie Duhamel vom französischen Dienst von Radio Vatikan. Silvia Kritzenberger für Radio Vatikan.
2: Wir schauen auch auf Gaza. Im Gazastreifen ist dank der Hilfe des Malteserordens eine neue Klinik eröffnet worden. Dort sollen etwa 30 Ärzte, Pflegekräfte und Apotheker täglich bis zu 100 Patienten betreuen. Der Klinik in Gazastadt kommt angesichts des Zusammenbruchs der Gesundheitsversorgung im Gazastreifen ganz besondere Bedeutung zu. Sie wurde an diesem Montag von den Patriarchen Pier Battista Pizzaballa und Theophilos III. Eröffnet. Pizzaballa ist lateinischer, Theophilos griechisch-orthodoxer Patriarch von Jerusalem. Stefan von Kempis hat gestern mit dem Großhospitalier des Malteserordens Josef Blotz gesprochen.
6: Gaza und das Heilige Land insgesamt, dazu gehört auch unser Holy Family Hospital in Bethlehem und auch der Libanon im weitesten Sinne, das ist für uns eine Schwerpunktregion. Da sind die Malteser seit fast schon 1000 Jahren mit Werken und Diensten. Wir helfen den Armen und Kranken. Und Gaza ist für uns jetzt zu einem Schwerpunkt geworden. Seit vor 2 Jahren etwa der lateinische Patriarch von Jerusalem den Großmeister gebeten hat, zu prüfen, ob wir dort ganz konkret durch den Aufbau einer kleinen Klinik helfen können. Denn die Situation erfordert das unbedingt. Und jetzt ist es gelungen, diese kleine Klinik einzuweihen und zu segnen durch den Patriarchen. Und jetzt können wir richtig loslegen.
7: Was sind Ihre Eindrücke von diesem Aufenthalt in Gaza? Wie sind Sie dorthin gekommen? Was haben Sie dort gesehen? Was hat Ihnen Patriarch Pizzaballa, den Sie ja gesehen haben, gesagt?
6: Ja, ich habe ihn jetzt zum wiederholten Male getroffen. Ich bin schon häufig in Bethlehem, auch in Jerusalem, bei ihm gewesen. Es gibt auch eine wunderbare, sehr produktive Partnerschaft und Zusammenarbeit mit dem Patriarchat. Wir sind am Montagmorgen sehr früh von Jerusalem mit dem Auto nach Süden gefahren, ganz, ganz nach Süden, in den südlichen Bereich des Gazastreifens zum Grenzübergangspunkt Kerem Shalom, ist nicht weit von Rafah entfernt. Das war der uns zugewiesene Grenzübergangspunkt, also nicht im Norden bei Eretz zum Beispiel. Und dann sind wir nach dem Grenzübergang an Rafah vorbei, wieder nach Norden hochgefahren.

0: Sehr gut zu sehen, eine wunderbare Partnerschaft zwischen uns dreien. Und man konnte an den Gesichtern der Menschen sehen, dass sie in all der Zerstörung, all den Hardship, wenn ich das so nennen darf, auch Hoffnung sehen und wir ihnen Hoffnung vermitteln können.
1: Sie haben eine Klinik der Malteser eingeweiht in Gaza. Ist das nicht nur ein Tropfen auf den heißen Stein?
0: Ja, es ist in der Tat ein Tropfen auf den heißen Stein. Es ist ein Tropfen in einem Ozean. Aber wir müssen irgendwo anfangen. Und wir haben jetzt einen Anfang geschafft. Das hat 2 Jahre Mühe und Vorbereitung gekostet, auch mit Hilfe von Institutionen rund um die Welt, die sich veranlasst gesehen haben, dankenswerterweise Mittel zur Verfügung zu stellen. Und ja, es ist ein erster Schritt. Und der steht immer noch auch unter Risiko, weil die Sicherheitslage einfach schwierig ist. Man muss das ganz realistisch sehen. Also ich male nichts in rosa-rot. Wir haben Gott sei Dank ein hervorragendes Team vor Ort. Alle Voraussetzungen sind da. Wir haben die Infrastruktur, wir haben Strom- und Wasseranschluss, wir haben Ärzte, Krankenschwestern, Sicherheitspersonal. Wir sind in der Region anerkannt. Wir haben eine sehr, sehr gute Reputation in der katholischen Gemeinde dort, die ungefähr 500 Menschen umfasst. Es gibt dort einen Priester und Ordensschwestern. Klar ist aber auch, dass wir keineswegs gerade dort aufgebaut haben, um etwa nur unserer katholischen Gemeinde zu helfen, sondern wir helfen jedem, der in Not ist und krank ist. Und selbstverständlich ist die gesamte Region überwiegend muslimisch. Das ist selbstredend klar. Wir helfen jedem, der kommt. Und die Kapazität dieser kleinen Klinik reicht für etwa 150 Patienten pro Tag. Darauf sind wir eingestellt, sowohl personell als auch mit der Logistik, die dazugehört. Wir brauchen natürlich ständig auch Nachschub an Medikamenten und Material. Und dann hoffen wir, dass aus diesem kleinen Tropfen ein großer Tropfen wird. Dann ist völlig klar, dass aus einem kleinen Zeichen ein großes werden kann. Und die Hoffnung stirbt nicht. Die Hoffnung stirbt auch in Gaza nicht.
2: Der Großhospitalier des Malteserordens Josef Blotz über die neue Klinik im Gazastreifen. Das Interview führte Stefan von Kempis. Im Vatikan steht dieses Wochenende eine große Beratung von Papst Leo dem 14. mit dem Kardinalskollegium bevor. Und zwar am 26. und 27. Juni beim sogenannten Konsistorium. Der Papst will sich mit den Kardinälen über die aktuelle Weltlage, künstliche Intelligenz und den Fortgang des Reformprojekts Weltsynode beraten. Wir übertragen am Freitag, 26. Juni ab 9.30 Uhr die Eröffnung des außerordentlichen Konsistoriums im Vatikan mit Papst Leo dem 14., der da seine Eröffnungsrede halten wird, aus der Vatikanischen Audienzhalle bei uns im Livestream ab 9.30 Uhr, im Internet auf www.radiovatikan.de, bei uns auf den sozialen Netzwerken Facebook, YouTube, Instagram und natürlich bei all unseren Partnersendern. Und noch ein Hinweis in eigener Sache: Die erste Enzyklika von Papst Leo dem 14., Magnifica Humanitas, ist nun auch vollständig als deutschsprachiges Audiobook erhältlich. Neben dem digitalen Abruf via Internet besteht die Option, das Hörbuch auch auf einem USB-Stick zu erhalten. Der Freundeskreis von Radio Vatikan hat die Produktion für uns übernommen und Interessierte können den USB-Stick per E-Mail über die Adresse cd@vaticannews.de anfordern. Wir bitten um eine finanzielle Zuwendung, um die entstandenen Unkosten sowie die redaktionelle Arbeit zu unterstützen. Vergelt's Gott. Zum Ende unserer Sendung haben wir aktuell auch noch einen kleinen Werbespot zum Peterspfennig 2026.
3: Gehen wir gemeinsam mit dem Papst. Helfen wir dem Papst bei seiner Mission des Friedens, der Hoffnung, der Nächstenliebe. 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Spende für den Peterspfennig. Besuchen Sie die Website www.obolodisanpietro.va.
2: Das war's für heute hier bei Treffpunkt Weltkirche, dem Nachrichtenmagazin von Radio Vatikan. Weitere Infos aus dem Vatikan und der Welt.

0: 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Sie finden uns dort als Vatican News Deutsch. Hier im Studio verabschiedet sich Stefanie Stahlhofen. Vielen Dank fürs Zuhören, wo und wie auch immer Sie zugeschaltet waren. 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
1: 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Sie hören Radio Grüne Welle und guten Morgen Südtirol. Heute ist Freitag, der 26. Juni. Für Sie im Studio ist Florian Mayer.

0: Guten Morgen, Südtirol. Heute ist der 26. Juni. In unserer Diözese Bozen-Brixen wird das Hochfest der heiligen Diözesanpatrone Cassian und Figilius am 13. August oder am Sonntag davor gefeiert. Im allgemeinen heiligen Kalender gedenkt man des heiligen Figilius am heutigen Tag. Ein weiterer bedeutender Heiliger des heutigen Tages ist José María Escrivá, der Gründer des Opus Dei. Und die Kirche gedenkt heute auch der heiligen Johannes und Paulus.
1: Vigilius stammte aus Rom und wurde kurz vor 385 zum Bischof von Trient gewählt. Nach einer Lebensbeschreibung aus dem 6. Jahrhundert soll er vor allem im Ätschtal den Glauben verkündet haben. Vigilius ließ über 30 Kirchen erbauen, darunter auch die frühchristliche Basilika von Trient, über der heute der Trientner Dom steht. Vigilius war es auch, der Sisinius, Martyrius und Alexander zur Mission auf den Nonsberg sandte. Im Jahr 405 wurde Vigilius im Rendena-Tal von Heiden zu Tode gesteinigt, weil er ein Götterbild zerstört hatte. Er wurde in der von ihm gebauten Basilika beigesetzt. Schon bald nach seinem Tod begann die Verehrung, die sich über Oberitalien und Österreich bis nach Bayern erstreckte. José María Escrivá de Balaguer y Albás wurde 1902 in Barbastro in Spanien geboren. Seine Familie war gut situiert und streng katholisch. Nachdem die Textilfabrik seines Vaters bankrott ging, zog die Familie nach Logroño. Als José María 16 wurde, beschloss er, Priester zu werden, ging ins Priesterseminar und studierte, zunächst in Logroño, später in Saragossa, Theologie und Philosophie und in Madrid Rechtswissenschaften und war als Seelsorger und Kaplan tätig. Am 2. Oktober 1928 gründete José María nach einer göttlichen Offenbarung das Opus Dei. Einer dessen Grundsätze ist, dass Laien ihre Berufung zu geistlichem Leben, zur tätigen Nächstenliebe und zur Heiligung der Arbeit im Alltag entdecken und leben sollten. Es lehrt auch, dass jeder Christ aufgrund der Taufgnade zur Heiligkeit berufen ist und dass das normale Leben ein Weg zur Heiligkeit ist. Nach den Wirren des Spanischen Bürgerkriegs wurde José María ein guter Freund des Diktators Francisco Franco. Das Opus Dei wurde vor allem in der Wirtschafts- und Bildungspolitik zu einer Stütze des Regimes. 1946 übersiedelte er nach Rom und einige Jahre später erhielt das Opus Dei die päpstliche Anerkennung. Der Auftrag des Gotteswerkes war fortan die Bekämpfung von Liberalismus und Kommunismus sowie die Rettung der Kirche selbst. Escrivá unternahm unzählige Reisen, um seine Ideale zu verbreiten und seine Anhänger zu formen. Als er am 26. Juni 1975 überraschend starb, hatte das Opus Dei über 60.000 Mitglieder in 80 Ländern. José María Escrivá wurde 1992 heiliggesprochen. Seitdem ruht sein Leichnam in der Prälaturkirche Santa Maria della Pace in Rom. Johannes und Paulus werden in Rom seit dem 6. Jahrhundert verehrt. Einer Legende nach sollen sie zwei römische Brüder gewesen sein, die als Palastbeamte von Konstanze, der Tochter Kaiser Konstantins des Großen, tätig waren. Um 362 sollen sie unter Julian, dem Abtrünnigen, wegen ihres Bekenntnisses zum Christentum enthauptet worden sein. Den heiligen Johannes und Paulus ist die Kirche in Ellen in der Gemeinde St. Lorenzen geweiht.
0: Leo Haas stellte Ihnen die Heiligen des heutigen Tages vor. Nachzulesen sind diese Informationen auch auf unserer Homepage im Internet unter rgw.it.

0: Frank Schöbel war das. Dankeschön. Guten Morgen, Südtirol. Wir haben es nun 6:30. Hier sind die Schlagzeilen.
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2: Guten Morgen, ich bin Wilhelm Schatzer. In Lana ist ein Familienvater von Partygästen mit Schlägen und Tritten attackiert worden. Eigentlich war es eine private Geburtstagsparty seiner Kinder. Es waren dann aber 50 fremde Jugendliche im Haus. Als er sie verschickte, wurde er angegriffen. In Eppan ist schon wieder ins Fahrradgeschäft Sunwit eingebrochen worden. In der Nacht hat ein Lieferwagen im Rückwärtsgang die Glastür eingefahren. Die Diebe haben dann 8 bis 10 Räder aufgeladen und sind davongefahren. Erst vor einem Monat war auf die gleiche Art eingebrochen worden. Alex Schwarzer verzichtet auf die B-Probe bei den aktuellen Dopingvorwürfen. Er habe kein Vertrauen in die Kontrollen, sagte er. Eine Analyse der Resturinprobe, die er zurückbehalten hat, lehnt die deutsche Anti-Doping-Agentur ab. Nach dem Erdbeben in Venezuela sind weltweite Hilfsaktionen angelaufen. Viele Länder schicken Rettungsteams, auch Italien. Die Zahl der Toten ist auf 235 gestiegen, es werden aber noch tausende Menschen vermisst. Und bei der Fußball-WM hat Deutschland das letzte Gruppenspiel gegen Ecuador 1:2 verloren. Deutschland stand aber schon vorher als Gruppensieger fest.
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0: Karel Fialka. Hey Matthew, guten Morgen Südtirol. 6.39 Uhr ist es nun. Wir hören jetzt Gedanken zum Tag und zwar von Stefan Kosinski, freier Mitarbeiter des katholischen Sonntagsblattes. Am heutigen Freitag steht eine ganz besondere Herausforderung im Mittelpunkt und zwar eine 100-Gegenstände-Challenge.
1: Herzlich willkommen zum heutigen Gedanken zum Tag. Schön, dass Sie wieder mit dabei sind. Gleich zu Beginn habe ich eine Frage an Sie. Haben Sie sich schon einmal genauer in Ihrer eigenen Wohnung umgeschaut? Vielleicht werden Sie sich jetzt denken, was soll denn diese Frage? Was glauben Sie, wie viele Gegenstände besitzt der heutige Durchschnittsbürger? Schätzen Sie doch einfach mal. Ich war total überrascht, als ich hörte, dass es um die 10.000 Dinge sein sollen. Aber wer sollte das alles gezählt haben, war im ersten Moment mein spontaner Gedanke. Ich habe es dann tatsächlich selbst einmal versucht und meinen eigenen Haushalt alle Gegenstände zu zählen. Ich kann Sie ermutigen, sollten Sie jetzt das Zählen angefangen haben, ich persönlich habe nach 5 Minuten aufgegeben. Trotzdem denke ich seither, die Zahl ist gar nicht so weit hergeholt. Es geht bei dieser Zahlenspielerei nicht so sehr um die Anzahl der Gegenstände, sondern um Besitzverhältnisse. Wenn ich zum Beispiel in eine Buchhandlung gehe, springen mir sofort 5 Titel ins Auge, die ich haben möchte. Was ich mit diesem Beispiel zum Ausdruck bringen möchte, ist, wie sich Besitzverhältnisse wandeln. Die Dinge, die wir besitzen wollen, beginnen uns zu besitzen. Wenig zu haben macht unfrei, weil man um seine Existenzsicherung bangen muss. Viel zu haben hingegen macht auch unfrei, weil man ständig damit beschäftigt ist, seinen Besitz zu schützen und zu pflegen. Seit einiger Zeit gibt es gegen das Zu-viel-Haben eine Gegenbewegung, vor allem bei jüngeren Menschen. Minimalismus nennen sie es, mit möglichst wenig Gegenständen leben, nicht als Verzicht, sondern als Fokus auf das Wesentliche. Statt 10.000 Dinge zu besitzen, beschränken sie sich auf etwa 100 Gegenstände und es funktioniert tatsächlich. Und ich frage mich, was würde für mich diese 100 Gegenstände sein? Es ist ein Gedankenspiel, aber ein sehr aufschlussreiches. Was bleibt, wenn man alles Überflüssige wegnimmt? Probieren Sie es doch einmal. Es kann Ihnen viel über das erzählen, was einem wirklich gehört und wichtig ist. Ich hoffe, dass Sie, liebe Hörerinnen und Hörer, meine Gedanken nicht jetzt auch überflüssig fanden, sondern dass er Sie ein bisschen zum Nachdenken angeregt hat. So wünsche ich Ihnen einen schönen Tag und bleiben Sie zuversichtlich.
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0: Cora und Amsterdam. Guten Morgen, Südtirol. Es ist jetzt 7:10 hier auf Radio Grüne Welle. Gibt's nun Nachrichten, außerdem auch Informationen zu Wetter und Verkehr. In der zweiten Stunde, guten Morgen, Südtirol, schauen wir dann unter anderem auf die Veranstaltungstipps und auf das Kalenderblatt. Und Sie lernen auch Gertrude Neges und ihr neuestes literarisches Werk kennen. Also bis gleich.
1: 7:10. Eppan, Wiedereinbruch in Fahrradgeschäft. Lana, Vater von Partygästen, attackiert. Das Wetter, es bleibt heiß. Ich bin Wilhelm Schatzer. Guten Morgen.
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1: In der Nacht ist wieder ins Fahrradgeschäft Sunwit in Eppan eingebrochen worden. Erst vor etwa einem Monat waren Diebe nachts ins Geschäft eingedrungen. Sunwit-Geschäftsführer Lorenz Röckel.
3: Ja, wir haben leider wieder Besuch gehabt. Es war eigentlich wie vor 3-4 Wochen wieder die ähnliche Masche, dass sie mit dem Lastwagen hinter rückwärts reingefahren sind bei der Eingangstür, Vitrine und halt wieder einiges an Schachschaden angerichtet haben und mehrere Räder mitgenommen haben.
1: Zwischen 8 und 10 Räder haben die Diebe dieses Mal gestohlen. Wie uns Lorenz Röckler gesagt hat, waren es dieses Mal aber nicht mehr so teure Räder wie beim letzten Mal. Die Karabiniere werten jetzt die Bilder der Überwachungskameras aus. In Lana ist ein Familienvater von Partygästen brutal angegriffen worden. Eigentlich war es nur eine kleine Geburtstagsparty seiner 2 minderjährigen Kinder, nur 7 Mädchen waren eingeladen. Es sollen dann aber an die 50 fremde Jugendliche dazugekommen sein. Als der Vater die Fremden verschickte, sei er von 4-5 Jugendlichen mit Fäusten und Tritten attackiert worden. Zugetragen hat sich der Vorfall schon am vergangenen Wochenende. Jetzt hat der Vater Anzeige erstattet. Alex Schwarzer reicht es. Der Geher aus Kalk verzichtet bei den aktuellen Dopingvorwürfen auf die Analyse der B-Probe. Er habe kein Vertrauen in die Kontrollen. Deshalb hatte er ja gefordert, dass nach der positiven ersten Probe es nicht nur eine zweite Analyse geben, sondern zusätzlich eine Resturinprobe untersucht werden soll. Diese Restprobe hatte er nach der Kontrolle in Deutschland zurückbehalten. Diese dritte Probe lehnt die deutsche Anti-Doping-Agentur aber ab, denn das entspreche nicht den Richtlinien. Damit dürfte Schwarzers Sportlerkarriere definitiv beendet sein. Nach dem verheerenden Erdbeben in Venezuela ist die Zahl der Toten auf 235 gestiegen. Es werden aber noch viel mehr Opfer befürchtet, denn tausende Menschen werden vermisst. Es ist von über 40.000 die Rede. Weltweit sind Hilfsaktionen angelaufen. Viele Länder schicken Rettungsteams, auch Italien. Es ist die schwerste Naturkatastrophe in Venezuela in den letzten 30 Jahren. Zur Fußball-WM. Deutschland hat das letzte Gruppenspiel gegen Ecuador 1:2 verloren. Deutschland stand aber schon vorher als Gruppensieger fest. Zweiter in dieser Gruppe ist die Elfenbeinküste. Auch die USA haben ihr letztes Spiel in der Vorrunde gegen die Türkei 2:3 verloren, sind aber trotzdem als Gruppenerster weiter. Die Hitzewelle geht weiter. Wie weit die Temperaturen? Heute steigen gleich.
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1: Es bleibt heiß. In Bozen und im Unterland sind die Temperaturen in der Nacht nicht unter 20 Grad gesunken. Jetzt hat es 23 Grad in Bozen, 19 in Franzensfeste, 17 in Bruneck und 14 Grad am Reschen. Auf 33 bis 36 Grad steigen die Höchstwerte heute. Noch heißer wird es am Wochenende mit bis zu 38 Grad am Sonntag. Es bleibt sonnig, nur vereinzelt drohen Gewitter.
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13: Einen schönen guten Morgen wünscht Barbara Widaut aus der Landesverkehrsmeldezentrale. Auf der Sarntaler Stadtstraße zwischen Benz und dem Besserjoch Sperre bis 19 Uhr wegen Asphaltierungsarbeiten. Gute Fahrt!

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Harald Reitinger war das. Wo warst du? Es ist 7:01. Jetzt noch einmal wünsche ich Ihnen nun einen wunderschönen guten Morgen. Herzlich willkommen hier bei Radio Grüne Welle an diesem sommerlich warmen Freitag in der Früh. Heute ist der 26. Juni und in Kürze geht's hier bei uns um den neuen Roman von Gertrude Neges.

0: impulsiv waren das. Es ist jetzt gleich 7.07 Uhr. Guten Morgen, Südtirol. Heute ist Freitag. Gertrude Neges hat kein leichtes Leben. Mit 6 Jahren wurde sie Vollwaise, kam dann aber glücklicherweise zu liebevollen Zieheltern. Im Laufe der Zeit sind bei ihr mehrere Autoimmunerkrankungen ausgebrochen. Das hat sie veranlasst, niederzuschreiben, wie es ihr geht und auch was sie bewegt. Schreiben, sagt sie, ist eine Art Therapie für sie.
1: Es ist einfach ein kleines Seelenflüstern auf Papier, weil manche können nicht drüber reden, manche trauen sich nicht drüber reden, was ich aber falsch finde, weil wenn man nicht drüber reden kann, dann soll man ein Papier nehmen und das drüber schreiben oder wenn es auch ein Laptop ist oder ein Handy, es ist egal, einfach nur niederschreiben und das hilft sehr viel, ja, wie man es mit sich selber umgeht.
2: Also Sie haben angefangen niederzuschreiben, wie es Ihnen geht, was Sie vielleicht auch, was Sie brauchen, was Sie möchten. Aber von diesem Schreiben, das ist ja so fast wie eine Art Tagebuch, von diesem Schreiben bis zu einem Buch, da ist nochmal ein Schritt dazwischen, oder?
1: Ja, im Prinzip ist es ein Tagebuch von mir selber. Man kann hergehen, man kann sich das alles einteilen. Ich habe das auch in einem Buch verfasst. Und zwar in dem Buch Das Leben im Gleichgewicht. Ich habe probiert, das zu erklären, dass man auch sich selber helfen kann, indem man hergeht und ein Tagebuch schreibt. Man kann das niederschreiben jeden Tag, wie man sich fühlt, was passiert ist, ne? Was man vielleicht nächsten Tag besser machen könnte oder wo man sich Hilfe holen kann. Oder es ist einfach wichtig, wie man mit sich selber umgeht und dass man, wenn man solche Erkrankungen hat, dass man einfach einsieht, dass man auf sich selber schauen muss, gell?
2: Und auf sich selber hören, auf
1: ja,
2: alle
1: genau.
2: Fälle. Und da ist jetzt dieses Buch entstanden, also vor einiger Zeit schon, Leben im Gleichgewicht, Erklärungen und Strategien, und zwar für chronisch Kranke. Und dann haben Sie noch ein weiteres Buch geschrieben über das Thema Einsamkeit. Auch das ist ein Thema, das die ganze Gesellschaft, ich habe so das Gefühl, immer mehr betrifft, oder?
1: Ja, es ist einfach, das Thema Einsamkeit ist durch das entstanden, dass ich angefangen habe, nach einer gewissen Zeit, wo ich krank geworden bin, wo ich dann eine Zeit lang wirklich resigniert habe. Und deswegen habe ich das dann eigentlich so auch wie in diesem Buch beschrieben, die Einsamkeit ist dann entstanden, weil ich dann 4 Stunden am Abend angefangen habe zu arbeiten und 4 Stunden waren für mich schon eine Qual. Und dann habe ich mir gedacht, ich muss mir noch etwas anderes suchen, wo ich mich kann trotzdem einfügen. Dann bin ich in die Altenbetreuung gegangen, privat. Habe ich dann angefangen, Menschen zu betreuen, privat, damit sie zu Hause bleiben können, nicht ins Altersheim müssen. Dann bin ich zu denen nach Hause. Und durch das habe ich gesehen, dass viele Leute einsam sind und dass sie einfach durch das, wie gesagt, die Hilfe bekommen haben und sie sind froh, wenn irgendjemand kommt, der sie versteht, ne? Und durch das habe ich das eigentlich, ist das entstanden, ne?
0: Sagt Gertrude Neges aus Naturns. Nach 2 Ratgebern hat sie vor kurzem ihren ersten Liebesroman veröffentlicht. Das ganze Interview mit der Buchautorin hören Sie am 10. Juli ab 18 Uhr und in der Wiederholung am Samstag, 11. Juli ab 10 Uhr vormittags hier auf Radio Grüne Welle. Nun ist es 11:07.

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Musik aus Südtirol, das war Christian Theiner und Frei. Guten Morgen Südtirol, 7.19 Uhr ist es nun. Wir blicken jetzt auf das historische Kalenderblatt des heutigen Tages. Was geschah so alles an einem 26. Juni? In Bayern wurde am 26. Juni 2006 der Bär Bruno erschossen. Das Tier war in den Monaten zuvor aus dem

Trentino in Richtung Norden gewandert und hatte dabei eine ganze Reihe von Haustieren und Nutztieren geschlagen. Die Wanderung des Bärs Bruno war eine der großen Medienereignisse des Jahres 2006 und wurde sogar in den USA mitverfolgt. Internationale Genforscher schafften es am 26. Juni 2000, den Bauplan des menschlichen Lebens weitgehend zu entschlüsseln. In Toronto in Kanada wurde am 26. Juni 1976 der CN Tower eröffnet. Bis 2007 war der Turm das höchste freistehende Bauwerk der Welt. US-Präsident John F. Kennedy hielt am 26. Juni 1963 vor dem Rathaus Schöneberg in Berlin vor etwa 400.000 Menschen eine Rede, die mit dem auf Deutsch gesprochenen Satz »Ich bin ein Berliner« endete. In San Francisco wurde am 26. Juni 1954 durch die Vertreter von 51 Staaten die Charta der Vereinten Nationen unterzeichnet, die im Oktober desselben Jahres in Kraft trat. Die UNO hat ihren Hauptsitz in New York. Die ersten 14.000 amerikanischen Soldaten landeten während des Ersten Weltkriegs am 26. Juni 1917 in Frankreich. Sie waren allerdings schlecht ausgebildet, mangelhaft ausgerüstet und auch nicht in der Lage, in die Kämpfe einzugreifen. Der Kriegseintritt der USA verschlechterte die Aussichten der Mittelmächte auf einen militärischen Erfolg dramatisch. In Le Mans in Frankreich fand am 26. Juni 1906 das erste Automobilrennen der Welt statt, der erste Grand Prix. Zur Wettfahrt um den großen Preis hatte der Automobilclub von Frankreich eingeladen. Lohnkürzungen riefen am 26. Juni 1894 einen Arbeiteraufstand gegen das Pullmanwerk in Chicago hervor, der zum bis dahin größten Streik in der Geschichte der USA wurde. US-Präsident Cleveland schickte 6.000 Soldaten, die den Streik dann blutig niederschlugen. Ungarn wurde am 26. Juni 1850 neu geordnet. Die Verfassung von 1848 wurde aufgehoben. Siebenbürgen, Kroatien, Slowenien und die Vojvodina wurden abgetrennt und eigene Kronländer. Francisco Pizarro, der Gouverneur von Peru und Eroberer des Inka-Reichs, wurde in Lima am 26. Juni 1541 von seinem spanischen Rivalen ermordet. Er war 1532 in Peru gelandet und hatte dort den Inka-König Atahualpa ermorden lassen. Nach der Absetzung der beiden Päpste Gregor XII. Und Benedikt XIII. Am 5. Juni 1409 wählte das Konzil von Pisa am 26. Juni 1409 den Franziskaner Pietro Filargi zum neuen Papst. Er nahm den Namen Alexander V. an. Weil aber keiner der anderen Päpste diese Entscheidung akzeptierte, wurde das abendländische Schisma um einen weiteren Papst erweitert. Und das Ordenskapitel des Deutschen Ordens wählte am 26. Juni 1407 nach dem Tod von Konrad von Jüngingen seinen Bruder Ulrich zum Hochmeister. Dieser wehrte sich angeblich anfänglich gegen die Wahl mit dem Argument, des hohen Amtes nicht würdig zu sein. Soweit unser Blick auf das heutige historische Kalenderblatt, nachzulesen auch auf unserer Homepage im Internet unter rgw.it. Guten Morgen, Südtirol. Es ist jetzt 7:23 Uhr.

0: Julia Anna war das und ihre brandneue Single Agurta Sommer, die am heutigen Freitag erscheint. Guten Morgen Südtirol, 7:30 ist es nun, hier sind die Schlagzeilen.
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2: Guten Morgen, ich bin Wilhelm Scherzer. Alex Schwarzers Sportlerkarriere dürfte jetzt definitiv beendet sein. Der Geher aus Kalk verzichtet bei den aktuellen Dopingvorwürfen auf die B-Probe. Er habe kein Vertrauen in die Kontrollen, sagte er. Und eine Analyse der Resturinprobe, die er zurückbehalten hat, lehnte die deutsche Anti-Doping-Agentur ab. Vergangene Nacht ist in Eppern schon wieder ins Fahrradgeschäft Sunwit eingebrochen worden. Ein Lieferwagen hat im Rückwärtsgang die Glastür eingedrückt. Die Diebe haben dann 8 bis 10 Räder aufgeladen und sind davongefahren. Erst vor einem Monat war auf die gleiche Art eingebrochen worden. In Lana ist ein Familienvater von Partygästen mit Schlägen und Tritten attackiert worden. Eigentlich war es eine private Geburtstagsparty seiner Kinder. Es waren dann aber 50 fremde Jugendliche im Haus. Als er sie verschickte, wurde er angegriffen. Nach dem Erdbeben in Venezuela sind weltweite Hilfsaktionen angelaufen. Viele Länder schicken Rettungsteams, auch Italien. Die Zahl der Toten ist auf 235 gestiegen. Es werden aber noch tausende Menschen vermisst. Wegen der Hitze hat Paris wieder ein Alkoholverbot erlassen. Bei Festen darf ab heute und am Wochenende kein Alkohol verkauft werden. Restaurants sind ausgenommen. Voriges Wochenende gab es das Verbot in ganz Frankreich.
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0: Schafe und sein Nest.
1: Costa Cordalis war das und seine Anita. 7.39 Uhr ist es nun. Hier sind die Veranstaltungstipps.
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1: Heute ist Freitag, der 26. Juni. Heute beginnt das Südtirol Jazz Festival. Bis zum 5. Juli lädt das Festival zu über 50 Konzerten ein, die die aktuellen Strömungen des europäischen Jazz präsentieren. Die Spielorte reichen dabei von urbanen Plätzen und nächtlichen Clubs bis hin zu idyllischen Bergwiesen, wodurch die Vielseitigkeit der Musik direkt mit dem Alltag und der Natur verschmilzt. Die Eröffnung des Jazzfestivals findet heute Abend um 20.30 Uhr im Neudeckpark in Bozen statt. Mit dabei sind die Supersonic Drummers aus Norwegen und das norwegisch-schwedische Gard Nielsens Supersonic Orchestra. Ab 20.30 Uhr gibt es im Batzen-Sudwerk in Bozen fette Grooves mit dem Wiener Kulttrio Electro Guzzi und dem italienischen DJ Alpi. Das traditionsreiche internationale Klavierfestival von Miami veranstaltet schon seit Jahren in Doblach Ausbildungs- und Meisterkurse für Studierende aus der ganzen Welt. Dabei werden auch Konzerte für das Publikum angeboten. Heute zum Beispiel spielen ab 19.30 Uhr im Gustav-Mahler-Saal in Doblach Dozentinnen und Dozenten der Academy unter dem Motto Piano Extravaganza. Auf dem Rathausplatz in Leifers wird heute Abend um 21 Uhr die berühmte szenische Kantate von Karl Orff, Carmina Burana, in ihrer prachtvollen Orchesterfassung aufgeführt. Ausführende werden sein das Orchestra Sinfonica delle Alpi unter der Leitung von Maurizio Postai, die Chöre Laboratorio Musicale di Ravina, Corallo Monteverdi aus Kles, der Jugendchor der Steiner Schule Trient und das Symphonos Ensemble. Der Eintritt zu dieser Musikaufführung ist frei. Im Rahmen des Kultursommers im Tschumpus in Brixen wird heute Abend ab 20.30 Uhr die Komödie Gerüchte, Gerüchte aufgeführt. Das Stück handelt von einer High Society Hochzeitsfeier, bei der die Gastgeber plötzlich unauffindbar bzw. angeschossen sind. Aus Angst um ihren eigenen Ruf versuchen die eintreffenden Gäste das Chaos panisch zu vertuschen, wodurch sie sich in einem immer absurderen Lügengebilde voller Missverständnisse verstricken. Die Tragikomödie Ritter Hadubrands Schwur, ein turbulentes Spektakel voller Wortwitz und mittelalterlicher Fehltritte, wird heute ab 20.30 Uhr am Stormbruch in Oberbozen gespielt. Aufgeführt wird das Stück von der Theatergruppe Pirat Art. Im Ariston-Kino in Meran zeigt der Filmclub um 18 Uhr den französischen Film Ticket ins Leben. Ab 20.30 Uhr läuft der spanische Streifen Amarga Navidad von Pedro Almodóvar in italienischer Sprache. Im Filmclub Bozen wird um 17.45 Uhr der schweizerische Dokumentarfilm Hallo Betty gezeigt, ein Film über die legendäre Kunstfigur Betty Bossi, die in den späten 1960er Jahren zu einer Schweizer Kochikone wurde. Ab 18.15 Uhr sehen Sie den französischen Film Allora Balliamo, mit dem heuer das Filmfestival von Cannes eröffnet wurde. Der italienische Streifen Gioia Mia wird im Filmclub Bozen ab 18.30 Uhr vorgeführt. Um 20 Uhr sehen Sie den deutsch-österreichischen Film Ingeborg Bachmann, Jemand, der einmal war. Und um 20.15 Uhr ist der britisch-kanadische Film Turner, La Corda Tore zu sehen. Und um 20.15 Uhr ist der britisch-kanadische Film Turner, La Corda Tore zu sehen. Um 20.30 Uhr schließlich zeigt der Film Club Bozen das griechisch-ungarisch-deutsche Spielfilmdrama Hen Storia di una Gallina. Soweit unsere heutigen Veranstaltungstipps.

0: Guten Morgen, Südtirol. Am Freitag, wir kommen zum nächsten Thema. Theologie ist ein Studium mit Perspektive. Priester und Religionslehrkräfte werden derzeit dringend gesucht. Und gut zu wissen ist auch, studieren kann man Theologie direkt in Südtirol an der Philosophisch-Theologischen Hochschule in Brixen. Der Dekan der Hochschule ist Martin Lindner. Herr Lindner, was lernt man eigentlich bei Ihnen im Studium?
1: Also das, was uns so ein Anliegen ist, dass wir Menschen ausbilden, nicht nur indem wir halt Wissen vermitteln, sondern indem wir eben Kompetenzen versuchen einzuüben. Und dort geht es eben natürlich um die Vermittlung von Grundwissen, was die theologischen Inhalte angeht, was den katholischen Glauben angeht, was die kirchliche Tradition angeht, die Geschichte angeht. Aber dann eben auch, wie können wir heute mit Menschen umgehen, wenn wir einmal in der Seelsorge, in der Pastoral oder eben im Unterricht tätig sind, welche Kompetenzen, Teamgeist, Führungsqualitäten und so weiter. Also das versuchen wir dann eben zu vermitteln. Das heißt, dass wir auch einen stark humanistischen, wenn man so möchte, Einschlag haben. Es geht auch ganz stark um Persönlichkeitsbildung.
0: Vielen Dank, Martin Lindner. Wenn Sie sich jetzt denken, so ein Studium an der Philosophisch-Theologischen Hochschule wäre was für mich, dann schauen Sie doch mal auf die Webseite bthsta.it. Da finden Sie alle weiteren Informationen zum Theologiestudium in Brixen.

0: Nun ist es 10 vor 8 hier auf Radio Grüner Welle. Gibt's nun wieder Nachrichten und Informationen zu Wetter und Verkehr. In der dritten Stunde, guten Morgen Südtirol, sprechen wir dann über Gott und die Stille. Wir haben den Trödelmarkt vorbereitet, einen ausführlichen Blick auf das Wetter in Südtirol und natürlich jede Menge Musik. Bleiben Sie drauf, wir hören uns in Kürze wieder.
1: 10 vor 8. Wieder Einbruch in Epperner Fahrradgeschäft. Alex Schwarzer gibt auf, dritte Probe nicht zugelassen. Das Wetter sonnig und heiß wird es. Ich bin Wilhelm Schatzer. Guten Morgen.
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1: Schon wieder ist ins Fahrradgeschäft Sunbit in Eppern eingebrochen worden. Passiert ist das Ganze in der Nacht. Der Modus war wieder dasselbe wie beim letzten Einbruch vor etwa einem Monat. Die Diebe haben mit einem Lieferwagen im Rückwärtsgang die gläserne Eingangstür eingedrückt, haben mehrere Fahrräder in den Lieferwagen geladen und sind davongefahren. Sunbit-Geschäftsführer Lorenz Röckel.
3: Wir sind gerade dabei, es genau zu analysieren, aber es sind zwischen 8 und 10 Radeln. Sollten betroffen sein. Es seien nicht mehr zum Glück, haben wir vom letzten Mal nicht mehr so hochwertige Radlstein gehabt. Also der Sachschaden ist jetzt nicht in dem Ausmaß.
1: Der Schaden beim letzten Einbruch betrug etwa 45.000 Euro. Alex Schwarzers Sportlerkarriere dürfte jetzt definitiv beendet sein. Der Geher aus Kalch verzichtet bei den aktuellen Dopingvorwürfen in Deutschland auf die B-Probe. Er habe kein Vertrauen in die Kontrollen, sagt Schwarzer. Und eine Analyse der Resturinprobe, die er zurückbehalten hat, lehnte die deutsche Anti-Doping-Agentur ab, denn das entspreche nicht den Richtlinien. In Lana ist ein Familienvater von Partygästen mit Schlägen und Tritten attackiert worden. Zugetragen hat sich der Vorfall am vergangenen Wochenende, jetzt hat der Mann Anzeige erstattet. Eigentlich war es eine private Geburtstagsparty seiner Kinder. Nach einem Posting, es gebe eine Hausparty, waren dann 50 fremde Jugendliche im Haus. Als der Vater sie verschickte, wurde er angegriffen. Nach dem Erdbeben in Venezuela sind weltweite Hilfsaktionen angelaufen. Viele Länder schicken Rettungsteams, auch Italien. Die USA haben 130 Millionen Euro zur Verfügung gestellt und auch die EU hat ihre Hilfe angeboten. Die Zahl der Toten ist auf 235 gestiegen. Die Opferzahlen dürften aber noch stark ansteigen. Es werden tausende Menschen vermisst. Die Rede ist von 40.000 Menschen. Wegen der Hitzewelle hat Paris wieder ein Alkoholverbot erlassen. Von heute bis Sonntag ist der Verkauf und Konsum von Alkohol im öffentlichen Raum untersagt. Ausgenommen sind Restaurants und Gaststätten. Grund für das Verbot ist die Auslastung der Krankenhäuser im Großraum Paris. Sie müssten von zusätzlichen alkoholbedingten Einsätzen entlastet werden. Vorigen Sonntag gab es das Verbot noch in ganz Frankreich. Das Hochsommerwetter geht weiter. Wie weit die Temperaturen heute steigen, gleich.
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1: Die Hitze geht weiter. 33 bis 36 Grad werden es heute. 23 Grad hat es jetzt in Auer, 22 in Farn, 15 in Covara und 21 Grad in Schlanders. Es bleibt sehr sonnig, auch am Wochenende, und da wird es noch heißer mit bis zu 38 Grad am Sonntag. Dann gibt es auch etwas mehr Gewitter.
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2: Guten Morgen wünscht Daniel Hofer aus der Landesverkehrsmeldezentrale. Folgende Straßen sind wegen Asphaltierungsarbeiten gesperrt: die Benzer Jochstraße zwischen Benz und dem Benzer Joch von 7 bis 19 Uhr, die Landesstraße Glaning bei Oberglaning von 8 bis 12 Uhr und die Landesstraße Delfes bei Unterdelfes ebenfalls von 8 bis 12 Uhr. Die Landesstraße Kastelroth-Weitburg bleibt zwischen der Abzweigung Tissens und der Abzweigung St. Oswald weiterhin wegen Sicherungsarbeiten gesperrt. Auf der Brenner Staatsstraße nördlich von Farn Einbahnregelung wegen Arbeiten. Rechnen Sie mit Verzögerungen in beiden Fahrtrichtungen. Gute und sichere Fahrt!

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Andrea war das und hinter dem Meer. Noch einmal einen wunderschönen guten Morgen. Willkommen hier bei Radio Grüne Welle in der mittlerweile dritten Stunde. Guten Morgen Südtirol. Für Sie im Studio ist weiterhin Florian Mayer. In Kürze öffnen wir unseren Kleinanzeiger, den RGW Trödelmarkt.

0: Sie hören Radio Grüne Welle und guten Morgen Südtirol. Wir öffnen nun unseren Kleinanzeiger, den Trödelmarkt. Hier sind die heutigen Angebote.
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0: Und hier sind die heutigen Anzeigen. Ein Gartenschlauch wird gesucht unter 329 68 39 148. Gesucht wird eine stromlose Nähmaschine zum Treten. Telefon 339 27 94 437. Ein Sommerkleid Größe XL oder XXL sowie kurze Damenhosen werden zu schenken gesucht. Telefon 346 23 13 361. Ein Nadelkissen wird zu schenken gesucht unter 347 96 54 389. Gesucht wird eine kleine Getreidemühle. Telefon 327 22 10 883. Ein schwarzer Bürostuhl, also ein Drehsessel, ist in Sterzing um 20 Euro abzugeben. Telefon 333 19 13 13 5. In Bozen sind reife Marillen zu verkaufen. Weitere Auskünfte unter 348 88 45 170. Ein Kinderbett wird verschenkt unter 346 23 13 361. Ein Radständer aus Eisen für zwei Fahrräder ist zu verkaufen. Telefon 329 68 39 148. Zwei Rasenmäher sind um je 50 Euro zu verkaufen. Drei Citybikes für Herren werden ebenfalls um 50 Euro abgegeben. Telefon 333 52 85 328. Eine Nachtkästchenlampe mit Blumenmuster ist zu verkaufen. Eine Fritteuse wird gegen eine freiwillige Spende abgegeben. Kochbücher und verschiedene CDs werden verschenkt. Telefon 346 23 13 361. Maurerstützen und Maurerbretter sind im Pustertal zu verkaufen unter 347 23 41 801. Im Finchgau wird ein Surfboard mit Anzug verkauft. Telefon 327 95 39 644. Besteck mit hellblauem Griff, 10 Löffel, 10 Gabeln, 10 Messer sind zu verkaufen. Auf Wunsch kann Ihnen auch ein Foto geschickt werden über WhatsApp. Telefon im Eisacktal 347 89 00 705. Und gesucht wird eine Mitfahrgelegenheit von Mittwoch bis Freitag ab Mühlbach nach Meranzen und zwar ab 6 Uhr in der Früh. Telefon 333 28 24 220. Soweit die Durchsagen im Trödelmarkt hier bei Radio Grüne Welle. Wenn auch Sie eine Anzeige für den Trödelmarkt aufgeben möchten, vielleicht haben Sie was zu verkaufen oder zu verschenken oder Sie suchen was oder wenn Sie noch Fragen zu den eben gehörten Anzeigen haben, können Sie sich gerne bei uns da melden, telefonisch unter der Nummer 0471 30 00 92 0471 30 00 92. Die E-Mail-Adresse lautet info@rgw.it. Sie können die Anzeigen natürlich auch direkt von unserer Homepage aus aufgeben unter www.rgw.it. Da gibt's auch alle eben gehörten Anzeigen zum Nachlesen. Private Verkaufsanzeigen, Kaufgesuche und Stellengesuche im Trödelmarkt geben wir kostenlos durch.
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0: Das war Dr. Hug. Und nun schauen wir hier bei Guten Morgen Südtirol auf das Wetter. Infos dazu gibt es nun direkt aus dem Landeswetterdienst.
1: Guten Morgen vom Landeswetterdienst. Begrüßt Sie Günter Geier. Ja, und da gibt es nicht viel Neues zu melden. Auch heute wird es wieder sonnig und heiß. Morgendliche Hochnebel lösen sich auf und am Nachmittag entstehen einige Quellwolken. Im Vergleich zu gestern können sie heute aber größer werden und deshalb steigt die Gewitterneigung stellenweise an. Die Temperaturen erreichen Höchstwerte von 33 bis 36 Grad, auf den Bergen in 2000 Metern wird die

0: 21 Grad. Am Wochenende geht es dann mit viel Sonnenschein und hohen Temperaturen weiter. Die Höchstwerte legen sogar noch um 1 oder 2 Grad zu und damit erreichen wir den Höhepunkt dieser außergewöhnlichen Hitzewelle. Nachmittags und abends sind einzelne Hitzegewitter möglich. Häufiger werden Gewitter dann am Montag und Dienstag und die Temperaturen gehen etwas zurück.
1: Dankeschön, das war Günter Geier aus dem Landeswetterdienst.

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1: Guten Morgen, ich bin Wilhelm Schatzer. In Eppern ist wieder ins Fahrradgeschäft Sunweed eingebrochen worden. Es ist das zweite Mal in einem Monat. Die Diebe sind in der Nacht mit einem Lieferwagen rückwärts gegen die Glastür gefahren, haben 10 Räder eingeladen und flüchteten. Die Polizei hat eine mutmaßliche kriminelle Vereinigung zerschlagen, die sich auf Betrug mit Luxusautos spezialisiert haben soll und in ganz Italien tätig war. Sie soll Diebstähle vorgetäuscht und die Autos dann weiterverkauft haben. Die Staatsanwaltschaft von Bozen hat 41 Personen im Visier, ob auch Südtiroler darunter sind, ist nicht bekannt. In Lana ist ein Familienvater von Partygästen mit Schlägen und Tritten attackiert worden. Eigentlich war es eine private Geburtstagsparty seiner Kinder. Es waren dann aber 50 fremde Jugendliche im Haus. Als er sie verschickte, wurde er angegriffen. Nach dem Erdbeben in Venezuela ist das ganze Ausmaß der Katastrophe nicht abschätzbar. Derzeit sind 235 Tote bestätigt. Es werden aber über 40.000 Menschen vermisst. Weltweit läuft jetzt die Notfallhilfe an. Wegen der Hitze hat Paris wieder ein Alkoholverbot erlassen. Bei Festen darf ab heute und am Wochenende kein Alkohol verkauft werden. Restaurants sind ausgenommen. Voriges Wochenende gab es das Verbot in ganz Frankreich.
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0: Das ist Guten Morgen Südtirol auf Radio Grüne Welle. Heute ist Freitag, der 26. Juni. Zum nächsten und auch schon letzten Thema der heutigen Sendung. Und ich fange mit einer Frage jetzt an. Wann war es bei Ihnen das letzte Mal so richtig still? Also mucksmäuselstill. Kein Handy, kein Fernseher, kein Verkehr. Dieser Frage ist der Theologiestudent Jakob de Clara in seiner Masterarbeit Gott und Stille nachgegangen. Er hat dafür 5 junge Menschen in die absolute Stille geschickt. Was das Experiment mit ihnen gemacht hat und warum wir heute verlernt haben, das Schweigen auszuhalten, darüber spricht de Clara im nun folgenden Ausschnitt aus seinem längeren Gespräch.
1: Da ist tatsächlich einiges an persönlicher Geschichte dahinter. Ein guter Freund von mir, der hat bereits vor einigen Jahren mehrmals Exerzitien gemacht, erlebt, mir davon erzählt, also Zeit in Stille verbracht, und ich fand das sehr, sehr spannend und wollte diese Erfahrung auch selbst mal machen. Und durch seine Erzählungen wurde für mich Stille als zu einem gewissen Interessensbereich und habe mich dann mehr mit Stille auseinandergesetzt. Und dann auf der anderen Seite das Thema Glaube. Ich meine, studienbedingt war das jetzt ziemlich klar, dass das auch jetzt für mich irgendwie ein Thema ist. Aber ich habe einfach selbst erlebt und eben gerade über die letzten 3 Jahre hinweg war bei mir dann die Situation jene, dass ich gemerkt habe, wie wertvoll sowohl der Glaube an Gott als auch Stille für mich in meinem Alltag, in meinem Leben sein kann. Und wenn ich mich dann umgeblickt habe, klar, an der Theologischen Fakultät, da gibt's einige Menschen, die sich mit sowohl der Stille als auch dem Glauben auseinandersetzen und die ähnliche Erfahrungen machen wie ich. Aber wenn ich dann außerhalb der Theologischen Fakultät und mit anderen Freunden oder mein allgemeines soziales Umfeld mich dem widme, dann habe ich immer wieder die Erfahrung gemacht, okay, da sind sehr viele Menschen dabei, die können weder mit dem Glauben noch mit Stille etwas anfangen. Und ich hatte eben die Erfahrung, ja, okay, das kann was Wertvolles sein. Und ich wollte genau diesen Eindruck mit Menschen dann teilen, die kaum einen Bezug zu den Aspekten Glaube und Stille haben. Dass sie einfach mal vielleicht auch spüren können oder eine Ahnung davon erhalten können, dass es schön sein kann, wenn das zum eigenen Alltag, zum eigenen Leben dazugehört.
2: Glaube und Stille gehören für dich eng zusammen?
1: Gehören für mich tatsächlich sehr eng zusammen, weil ich habe die Erfahrung gemacht, dass ich einerseits in der Stille am Gott und meinen Glauben auf eine sehr schöne Art und Weise erleben kann, weil für mich gerade durch das Studium war Glaube und ist Glaube sehr häufig etwas Rationales, etwas Kopflastiges. Aber das ist nur ein Teil von Glauben. Ich bin überzeugt davon, dass wenn man den Glauben tatsächlich leben will, dann muss man Glauben auch spüren. Und für mich ist tatsächlich die Stille eine Möglichkeit, wo ich Glauben, wo ich die Nähe Gottes spüren kann. Das war für mich eine sehr schöne Erkenntnis, eine sehr stärkende Erkenntnis in Bezug auf meinen Glauben. Also eben, es hängt für mich insofern zusammen, dass ich in der Stille Gott begegnen kann und dann auch der Glaube selbst. Also gerade wenn ich an mein Gebet denke, ist Gebet für mich häufig auch genau das, nämlich einfach mal still sein, einfach mal in Stille vor Gott sein. Genau.
0: Sie hörten Jakob de Clara aus Brixen. Seine theologische Masterarbeit trägt den Titel Gott und Stille, verdrängt und vergessen, eine Annäherung an 2 alltagsferne Schätze. Das ausführliche Interview, das Martin Lercher aufgezeichnet hat, gibt's zum Nachhören als Podcast im Internet unter Martins Sondertag.

Langsam, aber sicher nähern wir uns dem Ende der heutigen Ausgabe von Guten Morgen Südtirol hier auf Radio Grüne Welle. Um 9:10 hören Sie die nächsten Nachrichten und Informationen zu Wetter und Verkehr. Um 9:00 übertragen wir dann live aus dem Bozener Dom die Heilige Messe und danach geht's mit Kollegin Claudia Meyerhofer durch den heutigen Vormittag. Ich wünsche Ihnen jetzt noch weiterhin gute Unterhaltung mit Radio Grüne Welle, einen schönen und angenehmen Freitag. Wir hören uns dann wieder morgen in der Früh. Machen Sie es gut und auf Wiederhören, sagt Florian Meyer.

0: 10 vor 9.
1: Betrug mit Luxusautos aufgedeckt, Diebstähle wurden vorgetäuscht. Erdbeben in Venezuela, Suche nach Tausenden Vermissten. Das Wetter sonnig und heiß. Ich bin Wilhelm Schatzer, guten Morgen.
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1: Die Polizei hat eine mutmaßliche kriminelle Vereinigung zerschlagen, die sich auf Betrug mit Luxusautos spezialisiert haben soll. Die Organisation soll ihren Sitz in Kampanien und der Toskana haben. Geleitet wurden die Ermittlungen aber von der Staatsanwaltschaft von Bozen. Sie hat 41 Personen im Visier. Ob auch Südtiroler darunter sind, ist nicht bekannt. Die Verdächtigen sollen teure Autos geleast haben, dann gefälschte Diebstahlsanzeigen erstattet und danach wurden die Fahrgestellnummern manipuliert. Und am Ende sollen sie die Autos nach Osteuropa, Asien und Afrika weiterverkauft haben. In Eppan ist vergangene Nacht wieder ins Fahrradgeschäft Sunwit eingebrochen worden. Es ist das zweite Mal in einem Monat. Die Diebe sind mit einem Lieferwagen rückwärts gegen die Glastür gefahren, haben 10 Räder eingeladen und flüchteten. Der Sachschaden ist groß. Diesmal wurden aber nicht mehr so wertvolle Fahrräder erbeutet wie beim letzten Mal. Damals waren es 7 Räder mit einem Wert von rund 45.000 Euro. Die Karabiniere werten jetzt die Bilder der Überwachungskameras aus. In Lana ist ein Familienvater von Partygästen mit Schlägen und Tritten attackiert worden. Zugetragen hat sich der Vorfall am vergangenen Wochenende, jetzt hat der Mann Anzeige erstattet. Eigentlich war es eine private Geburtstagsparty seiner Kinder. Nach einem Posting, es gebe eine Hausparty, waren dann 50 fremde Jugendliche im Haus. Als der Vater sie verschickte, wurde er angegriffen. Nach dem Erdbeben in Venezuela ist das ganze Ausmaß der Katastrophe nicht abschätzbar. Die Zahl der Opfer steigt stündlich und es werden noch über 40.000 Menschen vermisst. Andrea Sosa Cabrios berichtet aus Lateinamerika.
2: Feuerwehr, Polizei und Helfer arbeiten rund um die Uhr, um Verschüttete zu bergen. Teilweise auch mit bloßen Händen. Die offizielle Zahl der Todesopfer ist auf 235 gestiegen. Mehr als 4.000 Menschen wurden verletzt.
1: Weltweit läuft jetzt die Notfallhilfe an. Auch Italien schickt ein Rettungsteam. Wegen der Hitzewelle hat Paris wieder ein Alkoholverbot erlassen. Von heute bis Sonntag ist der Verkauf und Konsum von Alkohol im öffentlichen Raum untersagt. Ausgenommen sind Restaurants und Gaststätten. Grund für das Verbot ist die Auslastung der Krankenhäuser im Großraum Paris. Sie müssten von zusätzlichen alkoholbedingten Einsätzen entlastet werden. Vorigen Sonntag gab es das Verbot noch in ganz Frankreich. Sonne und Hitze, so geht's weiter. Gleich schauen wir auf die Temperaturen.
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1: In ganz Südtirol scheint die Sonne und sie heizt ein. 33 bis 36 Grad werden es heute. Jetzt messen wir 20 Grad in Sint-Tauferst, 22 in Sarntein, 24 in Salurn und 21 Grad hat es in Laas im Finchgau. Sonnig und noch heißer wird es am Wochenende. Bis 38 Grad sind am Sonntag möglich. Und dann drohen auch einige Hitzegewitter.
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5: Guten Morgen aus der Landesverkehrsmeldezentrale. Die Benzer Jochstraße zwischen Benz und dem Benzer Joch ist bis 19 Uhr wegen Asphaltierungsarbeiten gesperrt. Wegen Sicherungsarbeiten nach einem Mohrenabgang gesperrt ist die Landesstraße Weidbruck-Kastelroth zwischen der Kreuzung Dissens und der Kreuzung St. Oswald. Silke Andres wünscht allen unterwegs gute Fahrt.

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Wir schalten nun live in den Bozner Dom und übertragen von dort die Heilige Messe.

0: Im Namen des Vaters und des Sohnes und des Heiligen Geistes, der Herr sei mit euch. Rund 30 Wunder hat Jesus laut den Berichten der Evangelisten gewirkt. Mehr als die Hälfte sind Heilungswunder. Heilung von Krankheiten und anderen Leiden. Nicht umsonst hat man ihm später dann den Namen Heiland gegeben. Er, der heilt, und die Bibel sieht das immer in einem sehr umfassenden und ganzheitlichen Sinn. Es werden nicht nur Organe geheilt, es wird der Mensch geheilt. Es wird Heil geschenkt. Im heutigen Evangelium erzählt uns der Evangelist Matthäus von der Heilung eines Aussätzigen. Vielleicht ist es nicht die verzweifelte Suche nach Hilfe, so wie bei diesem an Aussatz erkrankten Menschen, die uns jetzt wieder hier zusammengeführt hat, aber mit Anliegen, mit Gebeten, mit Bitten in unserem Herzen sind wir jetzt wieder da versammelt, um uns von Jesus anrühren zu lassen, wie es im Evangelium heißt, rühr mich an. Wir wollen Ihnen in besonderer Weise heute alle unsere Kranken empfehlen. Viele von Ihnen sind jetzt auch zugeschaltet, feiern mit uns diese Messe an den Radiogeräten. Wir wollen Sie heute in besonderer Weise einschließen, unsere alten Menschen, unsere kranken Menschen. Wir dürfen uns öffnen für das Heil, das Gott auch für uns bereithält. Ich bekenne Gott dem Allmächtigen und allen Brüdern und Schwestern, dass ich Gutes unterlassen und Böses getan habe. Ich habe gesündigt in Gedanken, Worten und Werken durch meine große Schuld. Darum bitte ich die selige Jungfrau Maria, alle Engel und Heiligen und euch, Brüder und Schwestern, für mich zu beten bei Gott, unserem Herrn. Nachlass, Vergebung und Verzeihung unserer Sünden gewähre uns der allmächtige und barmherzige Herr. Herr, erbarme dich. Christus, erbarme dich. Herr, erbarme dich. Lasset uns beten. Allmächtiger Gott, dir verdanken wir unsere Freiheit und unser Heil. Denn du hast uns durch das kostbare Blut deines Sohnes erlöst. Stärke uns, dass wir aus deiner Kraft leben, und lass uns unter deinem beständigen Schutz geborgen sein. Darum bitten wir durch Jesus Christus, deinen Sohn, unseren Herrn und Gott, der in der Einheit des Heiligen Geistes mit dir lebt und herrscht in Ewigkeit.
1: Lesung aus dem zweiten Buch der Könige. Im 9. Regierungsjahr des Königs Zidkia, am 10. Tag des 10. Monats, rückte Nebukadnezar, der König von Babel, mit seiner ganzen Streitmacht vor Jerusalem und belagerte es. Man errichtete ringsherum einen Belagerungswall. Bis zum 11. Jahr des Königs Zidkia wurde die Stadt belagert. Am 9. Tag des 4. Monats war in der Stadt die Hungersnot groß geworden und die Bürger des Landes hatten kein Brot mehr. Damals wurden Breschen in die Stadtmauer geschlagen. Alle Krieger verließen die Stadt bei Nacht auf dem Weg durch das Tor zwischen den beiden Mauern, das zum königlichen Garten hinausführt, obwohl die Chaldäer rings um die Stadt lagen. Der König ging in die Richtung nach der Araba. Aber die chaldäischen Truppen setzten dem König nach und holten ihn in den Niederungen von Jericho ein, nachdem alle seine Truppen ihn verlassen und sich zerstreut hatten. Man ergriff den König und brachte ihn nach Ribla zum König von Babel. Und dieser sprach über ihn das Urteil. Die Söhne Zidkias machte man vor dessen Augen nieder. Zidkia ließ er blenden, in Fesseln legen und nach Babel bringen. Am 7. Tag des 5. Monats, das ist im 19. Jahr des Königs Nebukadnezar, des Königs von Babel, rückte Nebusaradan, der Befehlshaber der Leibwache und Diener des Königs von Babel, in Jerusalem ein und steckte das Haus des Herrn, den königlichen Palast und alle Häuser Jerusalems in Brand. Auch die Umfassungsmauern Jerusalems rissen die chaldäischen Truppen, die dem Befehlshaber der Leibwache unterstanden, nieder. Den Rest der Bevölkerung, der noch in der Stadt geblieben war, sowie alle, die zum König von Babel übergelaufen waren, und den Rest der Menge schleppte Nebusaradan, der Befehlshaber der Leibwache, in die Verbannung. Nur von den armen Leuten im Land ließ der Befehlshaber der Leibwache einen Teil als Wein- und Ackerbauern zurück. Wort des lebendigen Gottes.

0: Der Herr sei mit euch. Aus dem Heiligen Evangelium nach Matthäus.
1: Ehre sei dir, O Herr.
0: Als Jesus von dem Berg herabstieg, folgten ihm viele Menschen nach. Und siehe, da kam ein Aussätziger, fiel vor ihm nieder und sagte: Herr, wenn du willst, kannst du mich rein machen. Jesus streckte die Hand aus, berührte ihn und sagte: Ich will, werde rein. Im gleichen Augenblick wurde der Aussätzige rein. Jesus aber sagte zu ihm: Nimm dich in Acht, erzähl niemanden davon, sondern geh, zeig dich dem Priester und bring das Opfer da, das Mose angeordnet hat, jenen zum Zeugnis. Evangelium unseres Herrn Jesus Christus. Wir beten zu Jesus Christus, der die Schmacht des Kreuzes auf sich nahm.
2: Führe alle Christen durch das Dunkel der Zeit zur Herrlichkeit deines Lichts. Christus, höre uns.
1: Christus, erhöre uns.
2: Bestärke uns alle, Gegensätze gewaltlos auszutragen. Christus, höre uns.
1: Christus, erhöre uns.
2: Gib den Kranken Kraft, ihr Leiden anzunehmen und mit deinem Leiden zu vereinen. Christus, höre uns. Reinige uns von unserer Schuld und schenk uns neues Leben. Christus, höre uns.
1: Christus, erhöre uns.
2: Christus, wir bitten dich für alle Verstorbenen und für unsere Verstorbenen. Heute beten wir besonders für Martha Weiß, für Walter Etschel, für Lucia Amendola und feiern die heilige Messe zu Ehren des heiligen Josef und des heiligen Antonius. Wir beten auch für die Verstorbenen der letzten Tage und nennen die Namen, die wir kennen: Konrad Terzer, Kurtatsch, Hildegard Schnitzer, Schrott, Dorf Tirol, Johann Ladurno, Tirol, Heinz Kohler, Griersbozen, Franz Plattner, Gossensatz, Alois Stürz, Aldein, Josef Obwexer, St. Peter Vilnös, Oskar Frey, Dissens, Maria, Mayram Tinkhof, Niederkofler, Mühlwald und Engelbert Steger, Bozen. Herr, wir bitten dich auch für alle, die heute sterben werden. In deiner unendlichen Gnade und Barmherzigkeit nimm sie alle hinein in dein Reich der Liebe und des Lichts. Christus, höre uns.
1: Christus.
0: Barmherziger Gott, durch das Leiden deines Sohnes hast du der Welt das Heil geschenkt. Schau auf seine Hingabe und erhöre unsere Bitten durch ihn, Christus, unseren Herrn. Amen.

Herr, gib, dass wir das Geheimnis des Altares ehrfürchtig feiern. Denn so oft wir die Gedächtnisfeier dieses Opfers begehen, vollzieht sich an uns das Werk der Erlösung. Darum bitten wir durch Christus, unseren Herrn. Der Herr sei mit euch. Erhebet die Herzen. Lasst uns danken dem Herrn, unserem Gott. Wir danken dir, treuer Gott und barmherziger Vater, für deinen Sohn Jesus Christus, unseren Herrn und Erlöser. Er hatte ein Herz für die Armen und die Kranken, für die Ausgestoßenen, die Sünder. Den Bedrängten und Verzweifelten war er ein Bruder. Sein Leben und seine Botschaft lehren uns, dass du für deine Kinder sorgst wie ein guter Vater und eine liebende Mutter. Darum rühmen wir deine Güte und Treue und singen mit allen Engeln und Heiligen das Lob deiner Herrlichkeit.

0: Ja, du bist heilig, großer Gott, du liebst die Menschen, du bist ihnen nahe. Gepriesen sei dein Sohn, der immer mit uns auf dem Weg ist, der uns um sich versammelt zum Mahl der Liebe. Wie den Jüngern deutet er uns die Schrift und bricht das Brot für uns. So bitten wir dich, gütiger Vater, sende deinen Heiligen Geist über die Gaben von Brot und Wein. Er heilige sie, damit sie uns werden Leib und Blut unseres Herrn Jesus Christus. Am Abend vor seinem Leiden nahm er beim Mahl das Brot und sagte dir Dank, brach das Brot, reichte es seinen Jüngern und sprach: Nehmet und esset alle davon, das ist mein Leib, der für euch hingegeben wird. Ebenso nahm er nach dem Mahl den Kelch, dankte wiederum, reichte ihn seinen Jüngern und sprach: Nehmet und trinket alle daraus. Das ist der Kelch des neuen und ewigen Bundes, mein Blut, das für euch und für alle vergossen wird zur Vergebung der Sünden. Tut dies zu meinem Gedächtnis. Geheimnis des Glaubens.
1: Deinen Tod, o Herr, verkünden wir, deine Auferstehung preisen wir, bis du kommst in Herrlichkeit.
0: Darum, gütiger Vater, feiern wir das Gedächtnis deines Sohnes, der uns erlöst hat. Durch sein Leiden und seinen Tod am Kreuz hast du ihn zur Herrlichkeit der Auferstehung geführt und ihn erhöht zu deiner Rechten. Wir verkünden dieses Werk deiner Liebe, bis er wiederkommt. Wir bringen dir das Brot des Lebens und den Kelch des Segens dar. Wir feiern das Opfer Christi, das er uns anvertraut hat. Er hat sich für uns hingegeben, er schenkt uns Anteil an seinem Leib und Blut. Wir bitten dich, schau gütig auf die Gabe deiner Kirche und gib, dass wir im Geist deiner Liebe für immer verbunden bleiben mit ihm und untereinander.
1: Barmherziger Gott, vollende deine Kirche im Glauben und in der Liebe. Unseren Papst Leo und unseren Bischof Ivo, alle Bischöfe, uns Priester und Diakone und das ganze Volk

0: das du dir erworben hast. Öffne unsere Augen für jede Not. Gib uns das rechte Wort, wenn Menschen Trost und Rat suchen. Hilf uns zur rechten Tat, wo Menschen uns brauchen. Lass uns denken und handeln nach dem Wort und Beispiel Christi. Mache deine Kirche zu einem Wort der Wahrheit und der Freiheit, des Friedens und der Gerechtigkeit, damit die Menschen neue Hoffnung schöpfen. Vater, erbarme dich unserer Brüder und Schwestern, die im Frieden Christi heimgegangen sind, und aller Verstorbenen, deren Glauben du allein kennst. Lass sie dein Angesicht schauen und schenke ihnen das Leben und Fülle. Wenn unser eigener Weg zu Ende geht, nimm auch uns für immer bei dir auf und lass uns zusammen mit der seligen Jungfrau und Gottesmutter Maria, mit dem heiligen Josef, mit den Aposteln und den Märtyrern und mit allen Heiligen dich loben und preisen durch unseren Herrn Jesus Christus.
1: Durch ihn und mit ihm und in ihm ist dir, Gott, allmächtiger Vater, in der Einheit des Heiligen Geistes, alle Herrlichkeit und Ehre, jetzt und in Ewigkeit. Lasst uns beten, wie der Herr uns zu beten gelehrt hat. Vater unser im Himmel, geheiligt werde dein Name, dein Reich komme, dein Wille geschehe, wie im Himmel, so auf Erden. Unser tägliches Brot gib uns heute und vergib uns unsere Schuld, wie auch wir vergeben unseren Schuldigern. Und führe uns nicht in Versuchung, sondern erlöse uns von dem Bösen. Erlöse uns, Herr allmächtiger Vater, von allem Bösen. Gib Frieden unseren Tagen, komm uns zu Hilfe mit deinem Erbarmen, bewahre uns vor Verwirrung und Sünde, lass uns voll Hoffnung und Zuversicht auf das Kommen unseres Erlösers, Jesus Christus, warten.
0: Denn dein ist das Reich und die Kraft und die Herrlichkeit in Ewigkeit. Amen.
1: Der Herr hat zu seinen Aposteln gesagt, Frieden hinterlasse ich euch, meinen Frieden gebe ich euch. Deshalb bitten wir, Herr Jesus Christus, schau nicht auf unsere Sünden, sondern auf den Glauben deiner Kirche. Schenke uns und allen Menschen nach deinem Willen Einheit und Frieden. Der Friede des Herrn sei allezeit mit euch.
0: Und mit deinem Geist.

Seht das Lamm Gottes, das hinwegnimmt die Sünde der Welt. Herr, ich bin nicht würdig, dass du eingehst unter mein Dach, aber sprich nur ein Wort, so wird meine Seele gesund.

Lasset uns beten. Gütiger Gott, bewahre dem Volk der Erlösten deine Liebe und Treue. Das Leiden deines Sohnes hat uns gerettet. Sein Geist, der von dir ausgeht, führe uns den rechten Weg. Darum bitten wir durch Christus, unseren Herrn. Amen. Der Herr sei mit euch. Es segne und begleite euch der allmächtige Gott, der Vater und der Sohn und der Heilige Geist. Geht hin in Frieden.

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0: Heute ist Freitag, der 26. Juni. Am Mikrofon begrüßt Sie herzlich Claudia Meierhofer. Schauen wir gemeinsam auf den heutigen Namenstags- und Heiligenkalender. In unserer Diözese wird das Hochfest der heiligen Diözesanpatrone Cassian und Figilius am 13. August oder am Sonntag davor gefeiert. Im allgemeinen Heiligenkalender gedenkt man des heiligen Figilius aber am heutigen Tag. Ein weiterer bedeutender Heiliger des heutigen Tages ist José María Escrivá, der Gründer des Opus Dei. Die Kirche gedenkt auch der heiligen Johannes und Paulus. Mehr über Leben und Wirken dieser Persönlichkeiten erfahren wir nun von Leo Haas.
6: Figilius stammte aus Rom und wurde kurz vor 385 zum Bischof von Trient gewählt. Nach einer Lebensbeschreibung aus dem 6. Jahrhundert soll er vor allem im Ätschtal den Glauben verkündet haben. Figilius ließ über 30 Kirchen erbauen, darunter auch die frühchristliche Basilika von Trient, über der heute der Trientner Dom steht. Figilius war es auch, der Sisinius, Martyrius und Alexander zur Mission auf den Nonsberg sandte. Im Jahr 405 wurde Figilius im Rendenatal von Heiden zu Tode gesteinigt, weil er ein Götterbild zerstört hatte. Er wurde in der von ihm gebauten Basilika beigesetzt. Schon bald nach seinem Tod begann die Verehrung, die sich über Oberitalien und Österreich bis nach Bayern erstreckte. José María Escrivá de Balaguer y Albás wurde 1902 in Barbastro in Spanien geboren. Seine Familie war gut situiert und streng katholisch. Nachdem die Textilfabrik seines Vaters bankrott ging, zog die Familie nach Logroño. Als José María 16 wurde, beschloss er, Priester zu werden, ging ins Priesterseminar und studierte, zunächst in Logroño, später in Saragossa, Theologie und Philosophie und in Madrid Rechtswissenschaften und war als Seelsorger und Kaplan tätig. Am 2. Oktober 1928 gründete José María nach einer göttlichen Offenbarung das Opus Dei. Einer dessen Grundsätze ist, dass Laien ihre Berufung zu geistlichem Leben, zur tätigen Nächstenliebe und zur Heiligung der Arbeit im Alltag entdecken und leben sollten. Es lehrt auch, dass jeder Christ aufgrund der Taufgnade zur Heiligkeit berufen ist und dass das normale Leben ein Weg zur Heiligkeit ist. Nach den Wirren des Spanischen Bürgerkriegs wurde José María ein guter Freund des Diktators Francisco Franco. Das Opus Dei wurde vor allem in der Wirtschafts- und Bildungspolitik zu einer Stütze des Regimes. 1946 übersiedelte er nach Rom und einige Jahre später erhielt das Opus Dei die päpstliche Anerkennung. Der Auftrag des Gotteswerkes war fortan die Bekämpfung von Liberalismus und Kommunismus sowie die Rettung der Kirche selbst. Escrivá unternahm unzählige Reisen, um seine Ideale zu verbreiten und seine Anhänger zu formen. Als er am 26. Juni 1975 überraschend starb, hatte das Opus Dei über 60.000 Mitglieder in 80 Ländern. José María Escrivá wurde 1992 heiliggesprochen, seitdem ruht sein Leichnam in der Prälaturkirche Santa Maria della Pace in Rom. Johannes und Paulus werden in Rom seit dem 6. Jahrhundert verehrt. Einer Legende nach sollen sie zwei römische Brüder gewesen sein, die als Palastbeamte von Konstanze, der Tochter Kaiser Konstantins des Großen, tätig waren. Um 362 sollen sie unter Julian, dem Abtrünnigen, wegen ihres Bekenntnisses zum Christentum enthauptet worden sein. Den heiligen Johannes und Paulus ist die Kirche in Ellen in der Gemeinde St. Lorenzen geweiht.
0: Dankeschön. Wenn Sie mögen, finden Sie diesen Text zum Nachlesen natürlich auch jederzeit auf unserer Homepage. Jetzt um 9 Uhr und gleich 37 Minuten halten wir kurz inne mit den Gedanken zum Tag. Diese werden in dieser Woche von Stefan Kosinski gestaltet. Er ist freier Mitarbeiter des katholischen Sonntagsblattes. Und heute steht eine besondere Herausforderung im Mittelpunkt seiner Gedanken. Es geht um eine 100 Gegenstände. Challenge. Hören Sie, was er damit meint.
2: Herzlich willkommen zum heutigen Gedanken zum Tag. Schön, dass Sie wieder mit dabei sind. Gleich zu Beginn habe ich eine Frage an Sie. Haben Sie sich schon einmal genauer in Ihrer eigenen Wohnung umgeschaut? Vielleicht werden Sie sich jetzt denken, was soll denn diese Frage? Was glauben Sie, wie viele Gegenstände besitzt der heutige Durchschnittsbürger? Schätzen Sie doch einfach mal. Ich war total überrascht, als ich hörte, dass es um die 10.000 Dinge sein sollen. Aber wer sollte das alles gezählt haben, war im ersten Moment mein spontaner Gedanke. Ich habe es dann tatsächlich selbst einmal versucht, um meinen eigenen Haushalt alle Gegenstände zu zählen. Ich kann Sie ermutigen, sollten Sie jetzt das Zählen angefangen haben, ich persönlich habe nach 5 Minuten aufgegeben. Trotzdem denke ich seither, die Zahl ist gar nicht so weit hergeholt. Es geht bei dieser Zahlenspielerei nicht so sehr um die Anzahl der Gegenstände, sondern um Besitzverhältnisse. Wenn ich zum Beispiel in eine Buchhandlung gehe, springen mir sofort 5 Titel ins Auge, die ich haben möchte. Was ich mit diesem Beispiel zum Ausdruck bringen möchte, ist, wie sich Besitzverhältnisse wandeln. Die Dinge, die wir besitzen wollen, beginnen uns zu besitzen. Wenig zu haben macht unfrei, weil man um seine Existenzsicherung bangen muss. Viel zu viel zu haben hingegen macht auch unfrei, weil man ständig damit beschäftigt ist, seinen Besitz zu schützen und zu pflegen. Seit einiger Zeit gibt es gegen das zu viel haben eine Gegenbewegung, vor allem bei jüngeren Menschen. Minimalismus nennen sie es. Mit möglichst wenig Gegenständen leben, nicht als Verzicht, sondern als Fokus auf das Wesentliche. Statt 10.000 Dinge zu besitzen, beschränken Sie sich auf etwa 100 Gegenstände und es funktioniert tatsächlich. Und ich frage mich, was würde für mich diese 100 Gegenstände sein? Es ist ein Gedankenspiel, aber ein sehr aufschlussreiches. Was bleibt, wenn man alles Überflüssige wegnimmt? Probieren Sie es doch einmal. Es kann Ihnen viel über das erzählen, was einem wirklich gehört und wichtig ist. Ich hoffe, dass Sie, liebe Hörerinnen und Hörer, meine Gedanken nicht jetzt auch überflüssig fanden, sondern dass er Sie ein bisschen zum Nachdenken angeregt hat. So wünsche ich Ihnen einen schönen Tag und bleiben Sie zuversichtlich.

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3: Vor 10. Meran Notfall bei Trinkwasserreservoir. Und Questor hat wieder lokal geschlossen. Das Wetter bleibt hochsommerlich. Ich bin Wilhelm Schatzer. Schönen Vormittag.
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3: In Meran ist es beim Trinkwasserreservoir in Zehnerberg zu einem Notfall gekommen. Es hat einen Bruch in einer Abwasserleitung gegeben und dadurch ist ein Teil des Abwassers in das für Trinkwasser vorgesehene Reservoir hineingeraten. Das Personal der Stadtwerke ist sofort eingeschritten und hat das betroffene Reservoir vorübergehend außer Betrieb genommen. Die Trinkwasserversorgung bleibt trotzdem gesichert, informiert die Stadt. Der Questor hat wieder ein Lokal schließen lassen. In Meran bleibt die Bar Pausa und der angrenzende China-Imbiss bis zum 30. Juni zu. Bei Kontrollen wurde festgestellt, dass das Lokal regelmäßig von vorbestraften Personen besucht wird. Außerdem ist es zuletzt vor dem Lokal mehrmals zu Schlägereien gekommen. Einmal war ein Großaufgebot von Polizeikräften notwendig, um die Lage in den Griff zu bekommen. Die Polizei hat eine mutmaßliche kriminelle Vereinigung zerschlagen, die sich auf Betrug mit Luxusautos spezialisiert haben soll. Die Organisation soll ihren Sitz in Kampanien und der Toskana haben. Geleitet wurden die Ermittlungen aber von der Staatsanwaltschaft von Bozen. Sie hat 41 Personen im Visier. Ob auch Südtiroler darunter sind, ist nicht bekannt. Die Verdächtigen sollen teure Autos gemietet und dann Diebstähle vorgetäuscht haben. Und am Ende sollen sie die Autos nach Osteuropa, Asien und Afrika verkauft haben. Nach dem Erdbeben in Venezuela ist das ganze Ausmaß der Katastrophe nicht abschätzbar. Die Zahl der Opfer steigt stündlich und es werden viele Menschen vermisst. Fiona Reinhardt, wie ist die Situation aktuell?
5: Ja, immer noch unübersichtlich und vor allem bedrückend. Hunderte Häuser wurden zerstört oder schwer beschädigt. Viele Überlebende haben also ihr Zuhause verloren und bangen vor den Trümmern um ihre Angehörigen. Das gesamte Ausmaß der Katastrophe ist auch heute Morgen noch überhaupt nicht abzusehen. Die Behörden befürchten, dass noch Tausende in den Trümmern vermisst werden. Auch die Zahl der Todesopfer lässt sich noch nicht genau sagen. Aktuell spricht die Regierung von 235 Toten. Am Ende dürften es aber deutlich mehr sein.
3: Die Vespa wird 80 und der runde Geburtstag wird gefeiert. In Rom findet bis Sonntag ein internationales Treffen von Mitgliedern der Vespa-Clubs statt. Auf dem Programm stehen zahlreiche Veranstaltungen und Paraden, zu denen Teilnehmer aus ganz Europa erwartet werden. Sonne und Hitze haben wir weiterhin. Gleich mehr zum Wetter.
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3: Sonne im ganzen Land und heiß wird es. 33 bis 36 Grad werden es heute. Am Wochenende dann noch mehr. Bis 38 Grad sind am Sonntag drin. Dann kann es auch einige Gewitter geben. Jetzt messen wir 28 Grad in Transoll, 25 in Kollmann, 22 in Mühlwald und 27 Grad in Naturns.
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8: Guten Morgen aus der Landesverkehrsmeldezentrale. Die Benzer Jochstraße zwischen Benz und dem Benzer Joch ist bis 19 Uhr wegen Asphaltierungsarbeiten gesperrt. Wegen Sicherungsarbeiten nach einem Mohrenabgang gesperrt ist die Landesstraße Weidbruck-Kastelroth zwischen der Kreuzung Dissens und der Kreuzung St. Oswald. Silke Andres wünscht allen unterwegs gute Fahrt.
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10: Ich grüße Sie ganz herzlich heute am Freitag. Es ist der 26. Juni. Ja, und eines ist jetzt schon klar. Es wird heute wieder richtig heiß bei uns in Südtirol. Die Temperaturen klettern im Laufe des Tages wieder ordentlich nach oben. Und viele von uns sehnen sich wahrscheinlich jetzt schon nach einem schattigen, kühlen Plätzchen. Wie passend, dass ausgerechnet heute der offizielle Welttag der Kältetechnik gefeiert wird. Darüber werden wir gleich noch etwas genauer sprechen. Jetzt gibt's aber erst mal Musik.

Oh ja, mit einer Sommerparty hier musikalisch besungen von Marina Koller sind wir in unser Vormittagsprogramm hier reingestartet. Jetzt schauen wir nochmal auf den heutigen Welttag der Kältetechnik. Ja, ohne Kältetechnik wäre diese Sommerhitze ja kaum erträglich. Wir müssten auf eiskalte Erfrischungen und leckeres Speiseeis verzichten, in stickigen, ungekühlten Büros und öffentlichen Verkehrsmitteln schwitzen und könnten weder frische Lebensmittel im Kühlschrank lagern, noch empfindliche Medikamente in den Apotheken sicher kühlen. Also in diesem Sinne ein Hoch auf die Kältetechnik. Nun aber zu den Themen. Wir sprechen zum Beispiel über den Benzer Kreuzgang, der eine 400-jährige Tradition hat und vor kurzem wieder durchgeführt wurde. Und dabei wurde diese lange Tradition auch gebührend gefeiert. Wir berichten gleich. Dann machen wir einen Zwischenstopp bei der Caritas Telefonseelsorge, die natürlich auch im Sommer rund um die Uhr und auch an Sonn- und Feiertagen erreichbar ist. Denn Einsamkeit macht ja auch im Sommer keinen Halt und es gibt auch in diesem Sinne keine Ferien. Dann gegen 10:30 öffnen wir wie immer die Tore unseres Trödelmarktes, unsere Fundgrube guter Schnäppchen und Gelegenheiten. Jetzt folgen aber erstmal zwei Musiktitel und ich wünsche Ihnen gutes Zuhören.

0: Er ist wohl einer der erfolgreichsten Sänger Italiens, Eros Ramazzotti. 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Es ist 8:08 und jetzt geht's ein bisschen hinauf in die Berge. Sie sind durch mehr als 2000 Meter hohe Berge voneinander getrennt, Penz im Sarntal und Trenz im Wipptal. Und trotzdem verbindet die beiden Dörfer seit Jahrhunderten ein ganz besonderes Band. Seit genau 400 Jahren pilgern die Penzerinnen und Penzer über das Penzerjoch zur Marienstatue in der Wallfahrtskirche Maria Trenz beim sogenannten Penzerkreuzgang. Mein Kollege Felix Schiffelhuber war beim diesjährigen Jubiläumskreuzgang mit dabei.
1: Die Glocken von Stilfes begrüßen die rund 100 Pilgerinnen und Pilger aus dem Sarntal feierlich. In der Kirche wartet schon die 86-jährige Elisabeth Schwitzer, um das letzte Stück bis Maria Trenz mitzugehen. Schon mit 7 Jahren war sie das erste Mal mit dabei. Vor allem ein Bittgang ist ihr in Erinnerung geblieben.
2: Da sind wir von der Reiterkapelle, die ist oberhalb, ein Stück auf die Knie gegangen. Nicht den ganzen Weg, aber auf die Knie. Und das hauptsächlich, weil mein Vater war in Russland. Und das ist immer der Dank gewesen, dass man wieder heimgekommen ist. Eigentlich, das Trenz ist für uns fast die zweite Heimat.
1: Dankbarkeit für den aus dem Krieg heimgekehrten Vater ist einer von vielen Gründen, warum die Penzerinnen und Penzer im Lauf der Jahre nach Maria Trenz gepilgert sind, erklärt Martin Ellemund, Pastoralassistent von Maria Trenz.
3: Ursprünglich war es so der Bittgang, wo man am Anfang des Sommers um gute Ernte gebetet hat, um gute Witterung, dass man eben auch vom Blitz- und Hagelschlag bewahrt wird. Und natürlich hat man alle anderen Anliegen auch mitgenommen.
1: In Maria Trenz angekommen, feiern die Pilgerinnen und Pilger mit Bischof Ivo den Gottesdienst. Die 400 Jahre alte Tradition habe für unsere Diözese eine große Bedeutung, so der Bischof.
4: Heute habe ich wirklich gemerkt, wie sehr das verwurzelt ist in der Bevölkerung, in den Gläubigen. Den Menschen aus dem Sarntal ist das ein echtes Anliegen und das hat man heute auch gemerkt. Wenn wir sagen 400 Jahre, da gehen wirklich auch die Generationen mit. Das sind im Grunde 16 Generationen von Penzern und Penzerinnen, die diesen Weg zurückgelegt haben. Das hat man heute gespürt und das tut uns gut. Wir sind nicht allein, wir sind nicht die Ersten und wir hoffen, nicht die Letzten zu sein.
1: Das Gebet und die Gemeinschaft sind für viele Pilgerinnen und Pilger Grund genug, um am Kreuzgang teilzunehmen. Aber auch die Naturerlebnisse verursachen Gänsehautmomente. Annelies Tasser berichtet.
5: Wo ich Benz Arschnen gekommen bin, war so richtig schön Nebel. Und danach, wo wir auf den Jochau gekommen sind, da war so schönes weißes Horn mit Nebel, die Sonne, richtig schön. Super.
1: Auf die Frage, ob sie auch nächstes Jahr wieder dabei ist, meint Magdalena Nussbaumer.
6: Ja, wenn die Gesundheit wieder da ist und alles, dann wäre ich sicher wieder gern.
1: 400 Jahre Penzerkreuzgang. Eine lebendige Tradition, die seit 1626 begeistert.
0: Dankeschön, Felix Schiffelhuber. Er hat vom Penzerkreuzgang berichtet. Eine Besonderheit dabei, in der Kirche von Stilfes gibt es eine Seitentür, die nur einmal im Jahr geöffnet wird, nämlich dann, wenn die Penzerinnen und Penzer auf ihrer Pilgerwanderung nach Maria Trenz hindurchziehen. Deshalb trägt sie auch den Namen Penzertor. Wenn Sie das Penzertor in Stilfes einmal geöffnet sehen möchten, dann seien Sie nächstes Jahr dabei beim Penzerkreuzgang von Penz im Sarntal bis Trenz im Wipptal.

0: Mit diesem Oldie von Roy Black, Du bist nicht allein, starten wir direkt hinein in den nächsten Beitrag, denn da geht es natürlich auch um das Thema Einsamkeit. Ja, wenn draußen die Sonne scheint und alle Welt vom Urlaub erzählt, fällt es besonders schwer, über eigene Sorgen zu sprechen. Doch Krisen, Einsamkeit und familiäre Konflikte machen keine Sommerpause. Im Gegenteil, gerade in der Ferienzeit wiegen diese Belastungen oft doppelt schwer. Genau deshalb hält die Telefonseelsorge der Caritas die Leitungen offen, rund um die Uhr, an 7 Tagen die Woche, auch mitten im Hochsommer. Hören Sie zu diesem Thema die Leiterin der Caritas Telefonseelsorge, Brigitte Hofmann.
1: Einsamkeit ist eigentlich eines der Dauerthemen in der Telefonseelsorge und das schon von Anfang an und das ganze Jahr und ist bei vielen Anrufenden ein Thema, aus ganz unterschiedlichen Gründen. In der Ferienzeit verändert sich vielleicht die Qualität eben. Vielleicht sind Freunde im Urlaub und können, da fehlt dann der Anruf, gemeinsame Unternehmungen oder einfach das Gefühl, eben nicht dazu zu gehören. Viel sind auch die Vereine, die vielleicht pausieren und Angebote schaffen, die dann auch zu diesen Routinen und dieser, diesen Momenten der Gemeinsamkeit auch dass die Menschen da auch teilhaben können. Und gleichzeitig erleben wir aber auch, dass es sehr entlastend sein kann, wenn jemand zuhört. Das sind dann die schönen Aspekte unserer Arbeit. Denn dieses Anteilnehmen an diesem sich nicht gesehen und nicht gewertschätzt und nicht wahrgenommen fühlen, das ist schon ein wichtiger Unterschied für die Menschen, die bei uns anrufen.
2: Brigitte, gibt es bestimmte Personengruppen, für die Sommer- und Ferienzeit besonders belastend sein kann?
1: Das kann für unterschiedliche Menschen aus ganz unterschiedlichen Gründen herausfordernd sein. Mir fallen da jetzt zum Beispiel ältere Menschen ein, die vielleicht eben sich zurückziehen. Wir haben mittlerweile auch Erkenntnis erlangt, dass es sehr viele Einfamilienhaushalte auch bei uns in Südtirol gibt, und da, wo dann die sozialen Kontakte noch mehr wegfallen. Wir denken an die Alleinerziehenden, die dann die Urlaubsorganisation ihrer Kinder dann auch alleine schaffen müssen, aber auch die Betreuungen für die Elternmenschen, die Organisation und die finanzielle Belastung, die ja auf vielen Menschen dann auch Gewicht zunimmt, und die Jugendlichen, die sich vielleicht auch nach Zugehörigkeit und Gemeinschaft sehnen. Man darf beim Thema Einsamkeit die Jugendlichen und die jungen Erwachsenen nicht ausschließen, denn viele von ihnen erleben das auch. Und viele von ihnen spüren auch Gefühle wie Einsamkeit, Ängste. Wir haben auch Menschen, die wegen Zwängen bei uns anrufen oder Depressionen oder auch Überforderung. Und letztlich, glaube ich, geht es weniger um bestimmte Altersgruppen oder Menschenkategorien als vielmehr um die Frage, ob Menschen eigentlich tragende Beziehungen, Halt und Unterstützung in ihrem Leben haben.

0: haben. Wenn das fehlt, dann kann natürlich die Ferienzeit besonders herausfordernd werden.
1: Sie hörten die Leiterin der Caritas Telefonseelsorge, Brigitte Hofmann. Die Telefonseelsorge ist der anonyme Schutzraum für alle, die niemanden zum Reden haben. Egal ob am Tag oder mitten in der Nacht, an Sonn- oder Feiertagen. Die Telefonnummer lautet 0471 052 052 oder auch online erreichbar unter telefonseelsorge.bz.it. Hier geht's jetzt weiter mit Musik. Im Hintergrund hören Sie die ersten Klänge von Roland Kaiser. Anschließend folgt Julian Reim und dann öffnen wir die Tore unseres Trödelmarktes. Sie haben jetzt also noch ein paar Minuten Zeit, sich darauf vorzubereiten.

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1: Ein Gartenschlauch wird gesucht. Telefon 329 68 39 148. Gesucht wird eine stromlose Nähmaschine zum Treten. Telefon 339 27 94 437. Ein Sommerkleid Größe XL oder XXL sowie kurze Damenhosen werden zu schenken gesucht. Rufen Sie an unter 346 23 13 361. Ein Nadelkissen wird zu schenken gesucht. Die Rufnummer 347 96 54 389. Eine kleine Getreidemühle wird gesucht. Telefon 327 22 10 883. Ein Bronzetopf wird verkauft. Rufen Sie an unter 346 23 13 361. Verkauft wird ein Wachtelmännchen im Eisacktal. Telefon 329 68 39 148. Günstig verkauft werden eine Matratze und ein Einzelbett sowie eine Kredenz für die Küche mit drei Schubladen. Zone ist Finchgau und die Rufnummer lautet 340 74 21 270. Eine neue Hausalarmanlage sowie eine Betonmischmaschine mit 220 Volt und einem Fassungsvermögen von 300 Litern wird im Bustertal verkauft. Telefon 346 95 04 745. Ein schwarzer Bürostuhl, ein Drehsessel ist in Sterzing um 20 Euro abzugeben. Telefon 333 19 13 135. Reife Marillen sind in Bozen zu verkaufen. Telefon 348 88 45 170. Ein Kinderbett wird verschenkt. Telefon 346 23 13 361. Ein Radständer aus Eisen für zwei Fahrräder wird verkauft. Telefon 329 68 39 148. Zwei Rasenmäher sind um je 50 Euro zu verkaufen. Drei Citybikes für Herren werden ebenfalls um je 50 Euro abgegeben. Telefon 333 52 85 328. Eine Nähkästchenlampe mit Blumenmuster ist zu verkaufen. Eine Fritteuse wird gegen freiwillige Spende abgegeben. Kochbücher und verschiedene CDs werden verschenkt. Telefon 346 23 13 361. Maurerstützen und Bretter sind im Bustertal zu verkaufen. 347 23 41 801. Und gesucht wird eine Mitfahrgelegenheit ab Mühlbach nach Meranzen ab ca. 6 Uhr in der Früh, und zwar für Mittwoch, Donnerstag und Freitag. Telefon 333 28 24 220. Das soeben Gehörte gibt's natürlich auch jederzeit zum gemütlichen Nachlesen. 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Private Verkaufsanzeigen, Kaufgesuche und Stellengesuche bei Radio Grüne Welle sind kostenlos.
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0: Diese feinen Klänge kommen aus Südtirol, wie vorhin schon gehört, von Max von Millern. Der hat sich ja selber hier angesagt. 10:40 Uhr, ein Thema beschäftigt uns jetzt noch im ersten Teil unseres Vormittagsprogrammes. Und dabei geht es um das Wohnen, das ja mittlerweile fast schon zum Luxus geworden ist. Hohe Miet- und Kaufpreise bestimmen den Markt im Land. Dem möchte die gemeinnützige Stiftung Wohnen Südtirol entgegenwirken. Wie das gehen kann, erklärt Präsident Leonhard Resch im folgenden Beitrag.
1: Die Stiftung Wohnen Südtirol ist eine gemeinnützige Organisation, die sich zum Ziel gesetzt hat, in ganz Südtirol preiswerte Mietwohnungen zu planen, zu bauen und dann eben den Südtirolerinnen und Südtirolern anzubieten.
0: Und wer, Herr Resch, steht denn hinter der Stiftung Wohnen Südtirol?
1: Ja, die Stiftung Wohnen Südtirol wurde eben Ende Juli letzten Jahres gegründet. Die Anfänge reichen schon mehrere Jahre zurück. Das Ansinnen war eben eine ähnliche Einrichtung zu schaffen, wie es sie in Österreich, Deutschland und in der Schweiz bereits seit Jahrzehnten gibt. Mancherorts fast schon, es wurde es eigentlich nach dem Zweiten Weltkrieg schon ins Leben gerufen. Das heißt, gemeinnützige Organisationen, die sich bemühen, der Bevölkerung preiswerte Mietwohnungen anzubieten. Wir haben eben als Arche und 39 andere Stifter, so muss ich sagen, gemeinsam haben eben gesehen, dass in Südtirol da ein sehr großer Bedarf an preiswerten Mietwohnungen besteht. Für alle Südtirolerinnen und Südtiroler, alle Altersstufen, alle Einkommensstufen haben diesen Bedarf. Auch Unternehmen, die händeringend nach Wohnungen suchen, um auch dann Mitarbeiterinnen und Mitarbeiter zu finden. Wir haben gesehen, hier ist Handlungsbedarf. Auf dieser Idee oder auf diesen Bedarf aufbauend haben wir uns umgetan und haben dann insgesamt 40 Stifter finden können, die dann eben zuerst mit der Politik hin sich zusammengesetzt haben. Wir haben Pilotprojekte entwickelt, aufgezeigt, wie es funktionieren könnte, sollte, eigentlich müsste in Südtirol, haben dann eben mit den zuständigen Ämtern uns regelmäßig ausgetauscht und das Ergebnis war dann eben nach den Treffen eben auch mit Landesregierung, wurde dann im Landtag Mitte Juni letzten Jahres eben der gemeinnützige Wohnbau in Südtirol ins Leben gerufen, das heißt die entsprechenden Gesetze wurden erlassen, finanzielle Budget wurde gefunden und daraufhin haben wir uns dann eben die 40 Stifter zusammengetan, haben insgesamt 1 Million Stiftungskapital gesammelt und diese Stiftung gegründet mit dem Ziel eben Projekte zu starten und preiswerte Wohnungen anzubieten.
0: Also das Ziel ist, leistbare Mietwohnungen zu schaffen. Wie wird das umgesetzt? Wie kann ich mir das vorstellen oder wie kann das umgesetzt werden?
1: Ja, ein ganz wichtiger Schritt ist der preiswerte Grund und Boden. Das heißt, wir kontaktieren Gemeinden, beziehungsweise werden von Gemeinden kontaktiert, die den Wunsch haben oder den Bedarf haben, für ihre Bürger Mietwohnungen zu schaffen. Zum Beispiel eben die Gemeinde Brixen war die erste, die uns kontaktiert hat. Schon vor der Gründung der Stiftung haben wir schon einen engen Kontakt mit der Gemeinde Brixen gepflegt, denn die Gemeinde Brixen hat Wohnbau, hat gefördertes Bauland zur Verfügung und hat gesagt, wenn es die gesetzlichen Rahmen gibt, dann sind sie bereit, diesen Grund und Boden für gemeinnützige Mietwohnungen anzubieten. Daraufhin haben wir uns dann ein Pilotprojekt entworfen, haben dann aufgezeigt, wie es funktionieren kann. Das heißt, in Brixen haben wir ein Pilotprojekt entwickelt mit 30 Mietwohnungen, die dann, die meisten sind 2-Zimmer-Wohnungen, aber auch größere Wohnungen für Familien, die sollen dann eben mit Spätherbst oder Winter des heurigen Jahres soll dann mit dem Planung, Bau begonnen werden, damit wir dann eben diese Wohnungen recht bald den Brixenerinnen und Brixener anbieten können.
0: Das sagt Leonhard Resch. Das ganze Interview, das meine Kollegin Anni Kommiss mit dem Präsidenten der Stiftung Wohnen Südtirol geführt hat, finden Sie zum Nachhören jederzeit in unserer Audiothek unter www.rgw.it. So, jetzt ist es gleich 10:45. Jetzt gibt's noch Musik von Kerstin Ott und Howard Carpendale. Danach die nächsten Kurznachrichten. Und dann im zweiten Teil unseres Vormittagsprogrammes sprechen wir unter anderem mit einer 17-Jährigen aus Deutschnofen, die regelmäßig Gedichte und Texte bei sogenannten Poetry Slams vorträgt und vor kurzem auch zur besten Nachwuchskünstlerin in diesem Bereich gekürt wurde. Um wen es sich da handelt, ja, das verrate ich dann erst ab 11 Uhr. Also dranbleiben, weiterhin gutes Zuhören und bis gleich.

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0: 10 vor 11.
1: Meran, Stadtrat beruhigt nach Notfall in Trinkwasserreservoir. Und der Quästor schließt wieder ein Lokal. Das Wetter hochsommerlich. Ich bin Wilhelm Schatzer. Schönen Vormittag.
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1: In Meran ist es beim Trinkwasserreservoir in Zenoburg zu einem Notfall gekommen. Es hat einen Bruch an einer Abwasserleitung gegeben und dadurch ist ein Teil des Abwassers in das für Trinkwasser vorgesehene Reservoir hineingeraten. Das Personal der Stadtwerke ist sofort eingeschritten und hat das betroffene Reservoir vorübergehend außer Betrieb genommen. Die Trinkwasserversorgung bleibt trotzdem gesichert, beruhigt der Stadtrat. Es wurde eine alternative Leitung gelegt, die das Trinkwasser aus der Quelle oberhalb von Tirol nun direkt ins Netz einspeist. Der Quästor hat wieder ein Lokal schließen lassen. In Meran bleiben die Bar Pausa und der angrenzende China-Imbiss bis zum 30. Juni zu. Bei Kontrollen wurde festgestellt, dass das Lokal regelmäßig von vorbestraften Personen besucht wird. Außerdem ist es zuletzt vor dem Lokal mehrmals zu Schlägereien gekommen. Einmal war ein Großaufgebot von Polizeikräften notwendig, um die Lage in den Griff zu bekommen. Japan hat eine Massenevakuierung angeordnet. Mehr als 2 Millionen Menschen sollen vor einem herannahenden Taifun sich in Sicherheit bringen. Es kommt schon zu ersten Überschwemmungen und Erdrutschen. Dutzende Zugverbindungen wurden annulliert, viele Schnellstraßen gesperrt und 200 Flüge gestrichen. Der Taifun wird besonders den Westen Japans treffen. In Taiwan hat er schon für sintflutartige Regenfälle gesorgt. In der Demokratischen Republik Kongo breitet sich das Ebola-Virus weiter aus. Die Zahl der bestätigten Fälle ist auf über 1100 gestiegen, darunter sind mehr als 300 Tote. Die afrikanische Gesundheitsbehörde erklärt, dass der Gipfel des Ausbruchs noch nicht erreicht ist. Allerdings sind schon 95% der Krankenhausbetten belegt. Tirol macht mit den Wolfsabschüssen weiter. Vor einer Woche hat die Tiroler Landesregierung eine Abschussverordnung für den Bezirk Lienz in Osttirol erlassen und heute haben ihn Jäger erlegt. Erst vor 2 Wochen war in Osttirol ein Wolf abgeschossen worden und ein weiterer in Nordtirol.
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1: Die Hitzewelle geht weiter. Heute werden es 33 bis 36 Grad und am Wochenende wird es noch heißer mit bis zu 38 Grad am Sonntag. Es bleibt sonnig, Gewitter gibt's nur vereinzelt, etwas mehr dann am Sonntagnachmittag. Zu den aktuellen Temperaturen, 24 Grad hat's jetzt beim Kloster Marienberg im Finchgau, 29 in Meran und Bozen und 26 Grad messen wir in Bruneck.
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4: Guten Tag, aus der Landesverkehrsmeldezentrale begrüßt Sie Barbara Widot. Auf der Sandtaler Stadtstraße zwischen Benz und dem Penzerjoch Sperre bis 19 Uhr wegen Asphaltierungsarbeiten. Kommen Sie gut ans Ziel.
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6: Ich grüße Sie noch einmal ganz herzlich. Es ist gleich 11:05. Wir starten hinein in den zweiten Teil unseres Vormittagsprogrammes. Heute ist Freitag, der 26. Juni. Heute ist übrigens der Welttag der Kältetechnik. Bei diesen Temperaturen ja ganz besonders wichtig. Jetzt gibt's Musik von Truckstop und danach schauen wir dann noch etwas genauer auf die Themen, die wir für Sie vorbereitet haben. Weiterhin gutes Zuhören.

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Vielleicht haben ja auch Sie so einen Supermann zu Hause, ein Mann, der alles kann. Das wünsche ich Ihnen natürlich. Wenn irgendwelche Reparaturen anfallen, ist es natürlich gut, wenn man so einen Mann, vielleicht auch eine Superfrau, zur Hand hat. So, 10 Uhr und gleich 58 und hier nun der Blick auf die Themen, die wir jetzt noch für Sie hergerichtet haben. Sie hören zum Beispiel ein Gespräch mit Martin Lindner, Dekan der Philosophisch-Theologischen Hochschule in Brixen. Er wird uns verraten, wie sein Werdegang ausgesehen hat, denn auch er hat klein angefangen und war zunächst Student. Mit welchen Erwartungen er in sein Studium ging, das wird er uns in wenigen Minuten verraten. Anschließend sprechen wir mit einer 17-Jährigen aus Deutschnofen, die regelmäßig Gedichte und Texte bei sogenannten Poetry Slams vorträgt und vor kurzem wurde sie zur besten Nachwuchskünstlerin in diesem Bereich gekürt. Ihr Name Olivia Kaufmann. Mehr über die junge Frau erfahren Sie in circa 10 Minuten. Dann gibt's natürlich auch noch die Veranstaltungstipps für den heutigen Freitag. Die hören Sie dann wie immer gegen 11:30. Jetzt geht's aber erstmal weiter mit Musik.

0: Schön, dass wir Sie durch diesen Freitagvormittag begleiten dürfen. Heute ist der 26. Juni, wieder ein sehr heißer Tag. Mittlerweile ist es 11:05. Ein jeder fängt mal klein an und damit sind wir beim nächsten Thema. Auch der Dekan der Philosophisch-Theologischen Hochschule in Brixen, Martin Lindner, war mal selbst Student. Mein Kollege Felix Schiffelhuber hat ihn gefragt, mit welchen Erwartungen er damals sein Studium begonnen hat.
1: Ich bin in Innsbruck gestartet in mein Abenteuer, wenn ich so möchte, vom Philosophie- und Theologiestudium. Neugier. Es war vor allem viel Neugier, was kommt auf mich zu. Ich habe mich ja damals nach der Matura dann eben für dieses Studium entschlossen. Und die Frage war dann natürlich die, was erwartet mich da und wird das auch das sein, wo ich bleibe oder werde ich dann irgendwann umsatteln? Also Neugier, und ich erinnere mich, dass die ersten Vorlesungen, die ich dann in Innsbruck besucht habe an der Theologischen Fakultät, unter anderem bei Professor Koret, eine Koryphäe in der Philosophiegeschichte, mittlerweile ist er schon verstorben, dass er mich sehr fasziniert hat und dass ich gedacht habe, na, da habe ich mir was Interessantes ausgesucht.
2: Hat Sie damals am Studium irgendetwas überrascht oder besonders fasziniert?
1: Zu meiner Zeit war das Studium noch strikt getrennt in Philosophie, in das Philosophikum und Theologikum. Das heißt, dass der erste Studienabschnitt, sprich die ersten 4 Semester, hauptsächlich Philosophie sind. Da habe ich mich dann tatsächlich so gefragt, ob das Theologiestudium hauptsächlich aus der Philosophie besteht. Später habe ich dann in Wien eben den zweiten Abschnitt gemacht. Der war dann vorwiegend Theologie. Da habe ich dann auch sehr viele eben der theologischen Fragestellungen, die mich interessieren, dann vertiefen können. Mittlerweile hat sich das ja seit dem Bologna-Prozess ein bisschen verändert. Der erste Abschnitt ist jetzt 6 Semester, sprich 3 Jahre lang. Und dort gibt es bereits eine grundlegende Einführung in alle Fächer, auch in die theologischen Fächer. Sodass auch eine Person, die nur den ersten Abschnitt machen würde, zum Beispiel eben die ersten 6 Semester beziehungsweise 3 Jahre, bereits eine Grundeinführung in alle wesentlichen theologischen und philosophischen Fächer hat. Und der zweite Abschnitt, der jetzt eben 4 Semester beziehungsweise 2 Jahre dauert, dann so eine Art Vertiefung darstellt. Also der Aufbau des Studiums hat sich mittlerweile geändert.
0: Das war Martin Lindner, der Dekan der Philosophisch-Theologischen Hochschule in Brixen. Das gesamte Interview, das Felix Schiffelhuber mit ihm über das Studienangebot der PTH geführt hat, können Sie in unserer Audiothek nachhören unter www.rgw.it.

0: Mit angenehmer Musik geht es hier durch den Vormittag bei Radio Grüne Welle. Das war übrigens Chiara Thaler. Eine Frage, sind Sie schon mal auf einer Bühne gestanden? Dann kennen Sie vielleicht Lampenfieber und können sich in Olivia Kaufmann hineinversetzen. Die 17-jährige Deutschnofnerin trägt regelmäßig ihre Gedichte bei sogenannten Poetry Slams vor und zwar ziemlich erfolgreich. Vor kurzem wurde sie zur besten Nachwuchs-Poetry-Slammerin Österreichs und Südtirols gekürt. Mein Kollege Felix Schiffelhuber hat sie gefragt, wie es bei ihr in puncto Lampenfieber ausschaut. Leidet sie daran oder überwiegt die Vorfreude auf den Auftritt?
1: Ja, ich hatte sehr viel Lampenfieber am Anfang tatsächlich und es ist üblich, dass man Backstage was zu essen bekommt. Und ich hatte da hat sich mein Magen am Anfang so zusammengezogen, da konnte ich gar nichts essen. Mittlerweile habe ich vor allem in Deutschland letztes Jahr festgestellt, wie manche Menschen Slams ernst nehmen und entsprechend nehme ich es jetzt lockerer, weil mich das ganz überrascht und auch ein bisschen schockiert hat. Und seitdem, genau, mache ich es mehr aus Spaß und wieder mehr für mich und dann kann ich was essen.
2: Wie hat sich das manifestiert, diese Menschen, die den Poetry Slam zu ernst genommen haben?
1: In Deutschland ist Poetry Slam, glaube ich, einfach eine andere Größenordnung. Und das ist ein wunderschöner Satz, das hat eine österreichische Freundin von mir gesagt. In Österreich und auch hier kann man gar nicht von sowas leben. Deswegen

0: Feminismus, aber auch durchaus persönliche, emotionale Texte, die einem so im Leben passieren und die man dann irgendwie verarbeiten muss. In letzter Zeit habe ich auch begonnen, auf Druck unter Anführungszeichen zu schreiben. Das funktioniert auch überraschend gut, weil es hat, wer anders gesagt, Schreiben ist ein Muskel und man kann das lernen, auch das Gutschreiben. Und dass ich das jetzt langsam kann, das ist ganz, ganz toll. Das macht neue Dimensionen auf.
1: Das sagt Olivia Kaufmann, die aktuelle U20-Meisterin im Poetry Slam. In unserer Audiothek hören Sie das gesamte Interview, das mein Kollege Felix Schiffelhuber mit ihr geführt hat, inklusive Performance einer ihrer Poetry Slams. Und unsere Webseite, die finden Sie natürlich wahrscheinlich schon im Schlaf unter www.rgw.it.

0: Ja, es ist eigentlich jeder Tag ein guter Tag, um glücklich zu sein. Ja, und bevor der Juni um ist, blättern wir heute nochmal im aktuellen Kalender der Südtiroler Bäuerinnenorganisation. Heuer trägt er ja den Titel Würzig, Fruchtig, Bodenständig. Und eben auf dem Juni-Kalenderblatt finden wir leckere, gefüllte Kapuzinerkresseblüten. Die Anleitung für die Zubereitung erhalten wir von der aus unserer Handbäuerin Elisabeth Pircher-Weger aus Wangen am Ritten.
1: Ganz wichtig ist, die Blüten schon am frühen Morgen zu klauben oder am späten Abend, so wenn sie ganz prall gefüllt sind. Ich hole sie dann vom Garten ins Haus, tue sie eventuell, wenn ich sie nicht gleich brauche, in ein Glas inne und andecken, damit sie mal schön frisch bleiben, wenn ich sie dann anrichten möchte. Die Ricotta-Creme wird so gemacht. Ricotta gebe ich in die Schüssel, ich reibe einen Meerrettich dazu. Und ich habe allem einen gefrorenen Meerrettich in meiner Gefriertruhe, weil dann habe ich das ganze Jahr Meerrettich zur Verfügung. Sonst habe ich im Frühjahr oder im Herbst einen. Und es lässt sich auch der gefrorene Meerrettich voll gut reiben. Ich reibe den dazu. Ich tue als die geraspelten Äpfel, kommen auch dazu. Bevor ich sie aber dazu tue, tue ich in Saft ausdrücken, wenn es saftiger ist. Damit ja die Creme nicht zu flüssig wird. Der Saft kommt weg und in geraspelten Äpfel tue ich zur Ricotta. Ich schmecke halt mit Himbeersalz gut an und tue zum Schluss noch ein bisschen Zitronensaft dazu. Vorsichtig, gleich so viel, wie es unbedingt braucht, damit ja die Creme nicht zu flüssig wird. So, dass ich sie einfach mit einem Teelöffel schön in die Blüten hineingehen kann. Die Blüten müssen logischerweise sauber sein. Ich kann, wenn ich keine Kapuzinerkresseblüten habe, auch andere essbare Blüten nehmen. Ganz gut zum Beispiel geht die Malve dafür. Und so tue ich sie schön auf einen Teller einlegen und bald einmal servieren. Die Meerrettichcreme passt auch wunderbar zu Pellkartoffeln. Das genaue Rezept findet man auf dem Bäuerinnenkalender von Huyach und auf der Webseite von der Südtiroler Bäuerinnenorganisation. Ich wünsche ein gutes Gelingen.
0: Ja, vielen Dank. Da läuft mir ja schon direkt das Wasser im Munde zusammen. Das war die aus unserer Handbäuerin Elisabeth Pircher-Weger aus Wangen am Ritten. Und das war ihre Anleitung zur Zubereitung der gefüllten Kapuzinerkresseblüten. Diesen Beitrag gibt's auch zum Nachhören, und zwar auf unserer Facebook-Seite.

0: und hier.
1: Dieser Flow-Zustand hier besungen von Michael Aster, also wenn einem alles leicht von der Hand geht, wenn man gar nicht merkt, dass man zum Beispiel arbeitet, das ist dieser ganz bestimmte Flow-Zustand. Ich hoffe, Sie finden diesen Flow heute auch. Bei mir scheint's zu laufen jetzt am Vormittag. Die Vormittagssendung ist schon fast vorbei. Es ist 11:30, aber bevor wir gegen Ende der Sendung kommen oder zum Ende der Sendung, gibt's jetzt natürlich noch den Blick auf den Veranstaltungskalender. Hier ist mein Kollege Florian Mayer mit ein paar Veranstaltungstipps für Sie für den heutigen Freitag.
2: Heute beginnt das Südtirol Jazz Festival. Bis zum 5. Juli lädt das Festival zu über 50 Konzerten ein, die die aktuellen Strömungen des europäischen Jazz präsentieren. Die Spielorte reichen dabei von urbanen Plätzen und nächtlichen Clubs bis hin zu idyllischen Bergwiesen, wodurch die Vielseitigkeit der Musik direkt mit dem Alltag und der Natur verschmilzt. Die Eröffnung des Jazzfestivals findet heute Abend um 20.30 Uhr im Neudeckpark in Bozen statt. Mit dabei sind die Supersonic Drummers aus Norwegen und das norwegisch-schwedische Gard Nielsens Supersonic Orchestra. Ab 20.30 Uhr gibt es im Batzen-Sudwerk in Bozen fette Grooves mit dem Wiener Kulttrio Electro Guzzi und dem italienischen DJ Alpi. Das traditionsreiche internationale Klavierfestival von Miami veranstaltet schon seit Jahren in Doblach Ausbildungs- und Meisterkurse für Studierende aus der ganzen Welt. Dabei werden auch Konzerte für das Publikum angeboten. Heute zum Beispiel spielen ab 19.30 Uhr im Gustav-Mahler-Saal in Doblach Dozentinnen und Dozenten der Academy unter dem Motto Piano Extravaganza. Auf dem Rathausplatz in Leifers wird heute Abend um 21 Uhr die berühmte szenische Kantate von Karl Orff, Carmina Burana, in ihrer prachtvollen Orchesterfassung aufgeführt. Ausführende werden sein das Orchestra Sinfonica delle Alpi unter der Leitung von Maurizio Postai, die Chöre Laboratorio Musicale di Ravina, Corallo Monteverdi aus Kles, der Jugendchor der Steiner Schule Trient und das Symphonos Ensemble. Der Eintritt zu dieser Musikaufführung ist frei. Im Rahmen des Kultursommers im Tschumpus in Brixen wird heute Abend ab 20.30 Uhr die Komödie Gerüchte, Gerüchte aufgeführt. Das Stück handelt von einer High Society-Hochzeitsfeier, bei der die Gastgeber plötzlich unauffindbar bzw. angeschossen sind. Aus Angst um ihren eigenen Ruf versuchen die eintreffenden Gäste das Chaos panisch zu vertuschen, wodurch sie sich in einem immer absurderen Lügengebilde voller Missverständnisse verstricken. Die Tragikomödie Ritter Hadubrands Schwur, ein turbulentes Spektakel voller Wortwitz und mittelalterlicher Fehltritte, wird heute ab 20.30 Uhr am Stormbruch in Oberbozen gespielt. Aufgeführt wird das Stück von der Theatergruppe Pirat Art. Im Ariston-Kino in Meran zeigt der Filmclub um 18 Uhr den französischen Film Ticket ins Leben. Ab 20.30 Uhr läuft der spanische Streifen Amarga Navidad von Pedro Almodóvar in italienischer Sprache. Im Filmclub Bozen wird um 17.45 Uhr der schweizerische Dokumentarfilm Hallo Betty gezeigt, ein Film über die legendäre Kunstfigur Betty Bossi, die in den späten 1960er Jahren zu einer Schweizer Kochikone wurde. Ab 18.15 Uhr sehen Sie den französischen Film Allora Balliamo, mit dem heuer das Filmfestival von Cannes eröffnet wurde. Der italienische Streifen Gioia Mia wird im Filmclub Bozen ab 18.30 Uhr vorgeführt. Um 20 Uhr sehen Sie den deutsch-österreichischen Film Ingeborg Bachmann, Jemand, der einmal war. Und um 20.15 Uhr ist der britisch-kanadische Film Turner, La Corda Tore zu sehen. Und um 20.15 Uhr ist der britisch-kanadische Film Turner, La Corda Tore zu sehen. Um 20.30 Uhr schließlich zeigt der Film Club Bozen das griechisch-ungarisch-deutsche Spielfilmdrama Hen, Storia di una Gallina.
1: Dankeschön, Florian. Ich würde sagen, Sie haben wieder mal die Qual der Wahl und wenn Sie sich das soeben gehörte, gerne noch mal ganz in Ruhe anschauen wollen, Sie finden die Veranstaltungstipps auch auf unserer Webseite.

0: Das waren die Schlagerkids und DJ Ötzi gemeinsam mit Nick P. Gleich ist es 20 Minuten vor 12. Wir schauen auf einige der Themen, die Sie dann in den ausführlichen Nachrichten bei uns hier hören werden. Laut und rücksichtslos nehmen Jugendgruppen jetzt auch Dorflidos in Beschlag. Leicht bis tödlich haben die vielen Motorradunfälle eine gemeinsame Ursache. Und die Menschen in Amerika werden aktuell den Kopf schütteln, wenn sie die Hitzewelle hier in Europa sehen und vor allem unseren Umgang damit. In den USA ist jedes Geschäft, jedes Büro, jedes Unternehmen klimatisiert, vor allem aber auch jede Wohnung. Das ist hier bei uns noch nicht der Fall. Stefanie Terzer?
1: Ja, momentan überwiegt hier bei uns noch eher die Skepsis bzw. dieses Ach, gell, das brauche ich nicht. Aber immer mehr Menschen, auch hier bei uns, schaffen sich eine Klimaanlage für zu Hause an. In unserem Südtirol-Journal Mittagsmagazin sprechen wir über Sinn und Unsinn und wir fragen nach, welche Auswirkungen eine Klimaanlage daheim hat. Auf unseren Geldbeutel, auf unser Klima und auf unsere Gesundheit.
0: Danke, Steffi, für diesen Blick auf einige der Themen. Das Mittagsmagazin gibt's bei uns um 10 vor 12.

0: Ja, unsere Vormittagssendung hat noch 6 Minuten Sendezeit. Die füllen wir natürlich noch mit Musik. Wir sind ja rund um die Uhr, Tag und Nacht, an Ihrer Seite mit unseren Themen, mit Unterhaltung und eben, wie gesagt, mit viel Musik. Und zum Beispiel für heute Abend, da hat meine Kollegin Anniko Miss schon was Interessantes für Sie vorbereitet.
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0: Vielen Dank, Anni. Ja, die Temperaturen, die klettern jetzt zu Mittag natürlich noch so richtig nach oben. Wenn Sie können, suchen Sie sich für den restlichen Tag das kühlste Plätzchen, das Sie finden können. Halten Sie immer genügend Wasser griffbereit und schalten Sie, wenn möglich, einen Gang runter. Ja, das war es von uns für diesen Vormittag. Kommen Sie gut durch die große Hitze, schwitzen Sie nicht zu viel und natürlich bleiben Sie gesund. Am Mikrofon verabschiedet sich Claudia Meierhofer. Machen Sie es gut und auf Wiederhören.

0: 10 vor 12. 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
1: Schönen guten Tag, ich bin Stefanie Terzer. Klimaanlage daheim, eine gute Idee. Und rücksichtslose Jugendliche, was ist da los in unseren Dorflidos? Wie geht's Ihnen denn eigentlich so mit dieser Hitze? Sind Sie vielleicht froh, untertags bei der Arbeit in einem klimatisierten Raum zu sein? Erholsamer Schlaf ist ja bei den meisten aktuell eher Mangelware. Außer Sie gehören zu den noch wenigen, die auch daheim eine Klimaanlage haben. Ich sage bewusst noch wenige, denn die Nachfrage an Klimaanlagen ist in diesen Wochen stark gestiegen. Aktuell wollen fast alle eine haben, sagt Heidi Röhler von Kälteklimaröhler.
2: Es ist wirklich so. Also momentan läutet das Telefon Sturm, wenn wirklich die Temperatur in der Wohnung nicht mehr zurückgeht und man findet keinen Schlaf mehr, dann ist es irgendwo notwendig, dass man sich was überlegt.
1: Entgegen vieler Vorurteile gegenüber Klimaanlagen in Wohnhäusern schaden diese nicht unserer Gesundheit. Das sagt der Hausarzt von Dorf Tirol, Eugen Sleiter. Eher sei das Gegenteil der Fall.
3: Klimaanlagen, wenn sie professionell und gut eingebaut sind, sind sicher zum Vorteil, gerade bei chronisch kranken Patienten, ältere Patienten, aber auch bei kleinen Kindern oder auch Leute mit Herz-Kreislauf-Erkrankungen.
1: Aber Klimaanlagen brauchen natürlich Strom. Umweltschützer sind deshalb keine großen Freunde von Klimaanlagen für zu Hause. Das sagt Thomas Ecker vom Klimaclub Südtirol. Seiner Meinung nach wäre Folgendes besser.
4: Eine Alternative für die Klimaanlage zu Hause wäre, wenn zum Beispiel Städte sogenannte Schutzräume einrichten würden, wie es auch schon in einigen Großstädten jetzt der Fall ist, wo es große zentrale Räume gibt, die dann zentral gekühlt werden, wo sich Leute, die keine Klimaanlage haben, sich während des Tages aufhalten können und einfach ihren Körper kühlen können. Das wäre die Alternative.
1: Allerdings, nicht jeder von uns kann sich tagsüber in eine Turnhalle setzen. Und zum Schlafen muss man ja eh wieder heim. Die Besitzer und Bewohner von Klimahäusern haben es an dieser Stelle etwas besser. Nicht nur wegen der Dämmung, die das Haus auch im Sommer schützt. Eine Wärmepumpe kann auch zum Kühlen eingesetzt werden, sagt Ulrich Klammsteiner, der technische Direktor der Klimahausagentur. Für den Klimahausbesitzer eine gute Sache.
5: Weil er dann mit relativ geringen Kosten diesen Energiebedarf bzw. für die Kühlung leicht abdecken kann.
1: Wer jetzt daheim sitzt und schwitzt, der sollte wissen, eine Klimaanlage für zu Hause ist ab etwa 2000 Euro zu haben. Allerdings, wer eine will, muss jetzt mit langen Wartezeiten rechnen, denn aktuell haben die Installateure alle Hände voll zu tun. Die Schwimmbäder und Lidos haben in diesen heißen Tagen besonders viele Besucher. Und wo viele Menschen sind, gibt es auch oft Probleme. Wie im Lido Lana. Dort sorgen Gruppen von Jugendlichen mit Migrationshintergrund für Ärger bei einigen Badegästen. Birgit Locher, wie lauten die Beschwerden?
6: Angeblich verhalten sich die Jugendlichen respektlos. Sie sind laut, rennen ohne Rücksicht über fremde Handtücher, provozieren Badegäste, indem sie sie gezielt anspritzen und halten andere davon ab, an den Beckenrand zu schwimmen. Die Badegäste klagen in den sozialen Medien auch darüber, dass sie ihre Sachen nicht mehr unbeaufsichtigt lassen können, aus Angst, dass etwas gestohlen wird. Diese Probleme sind der Gemeinde bekannt, sagt der Lananer Gemeindereferent Jürgen Zöckerler.
7: Grundsätzlich nehmen wir als Gemeinde jegliche Beschwerden und Mitteilungen absolut ernst und wahr und gehen in der hinterher, besonders wenn sie eben direkt an die Gemeinde herangetragen werden. Wir haben uns letztens eben dazu mit dem Pächter getroffen und eben die Situation eben umgekehrt.
6: Der Pächter habe bestätigt, dass es Vorfälle gegeben habe, sagt Zöckerlach. So schlimm wie in den Postings dargestellt, seien sie aber nicht. In anderen Lidos in Städten wie Bozen, Bruneck und Meran hat es in der Vergangenheit bereits ähnliche Probleme gegeben. Im Bozener Lido schaut deshalb jetzt die Stadtpolizei regelmäßig nach dem Rechten. Das Meraner Lido hingegen setzt auf Security-Mitarbeiter. Jeweils 3 Sicherheitskräfte kontrollieren den ganzen Tag, ob sich alle im Schwimmbad und auf der Liegewiese an die Regeln halten. Marco Buraski von der Sicherheitsfirma SDS Security hat seine Leute vor Ort.
8: Wir versuchen mit ihm zu reden. werden und schauen, das Phänomen ein bisschen in den Griff zu kriegen, indem man eine Einigung findet und so weiter. Wenn das nicht geht und nicht gelingt, dann tun wir sie auch von Lido verweisen. Die Leute haben meistens auch ein Jahresabo, ein Saisonskarte und so weiter. Dann kann man die Seller auch sperren, wenn die sich nicht an die Regeln halten. Und wenn es auch nicht geht, dann im nächsten Tag stehen wir vor der Kasse und lassen sie gar nicht rein.
6: Dass es in den Lidos immer wieder zu Problemen mit Jugendlichen mit Migrationshintergrund kommt, bedauert Abdel El Abtschi vom Landesintegrationsbeirat. Es sei wohl die Mischung aus sommerlicher Hitze und Hormonüberschuss, die sie über die Stränge schlagen lasse. Und nachdem diese Jugendlichen nicht mehr in die städtischen Lidos dürfen, würden sie nun eben auf die umliegenden Dörfer ausweichen.
9: Dass wir jetzt, weil das so passiert ist, dass wir Polizei anrufen oder die Sicherheitspersonal, ich finde, das ist keine soziale Lösung. Weil so vermeidet man Dialog, vermeidet man Kontakt, wird nicht darüber geredet. Und da, schade, weil davon werden wir nicht voneinander etwas lernen können.
6: Mit den Jugendlichen zu sprechen sei der bessere Weg, meint Abdel El Abtschi. Streetworker könnten so etwas übernehmen. In Lana hat der Pächter selbst mit den randalierenden Jugendlichen das Gespräch gesucht. Und angeblich hat sich die Situation seitdem auch verbessert. Einen Sicherheitsdienst, der für Ordnung unter den Badegästen sorgt, den solle es im Lido Lana jedenfalls vorerst nicht geben.
1: Glurns wird den Sommer über dicht gemacht. Gleich erfahren Sie mehr dazu in unseren Kurznachrichten.
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2: Glurz wird heuer im Sommer für den Durchzugsverkehr gesperrt. Dass er das vorhat, hat Bürgermeister Erich Waldenhöfer schon vor 2 Monaten angekündigt. Und jetzt ist es bald soweit. Wilhelm Schatzer mit den Kurznachrichten.
3: Ab dem 6. Juli bis zum 31. August ist die Innenstadt von Glurz zu. Damit sollen die Anwohner vor Lärm und Abgasen geschützt werden und die Lebensqualität in der Altstadt erhöht werden. Ausgenommen von der Sperre bleiben Anwohner und Gäste, die dort wohnen, landwirtschaftliche Fahrzeuge, Linienbusse und Einsatzfahrzeuge. In Meran ist es beim Trinkwasserreservoir in Zenoberg zu einem Notfall gekommen. Es hat einen Bruch an einer Abwasserleitung gegeben und dadurch ist ein Teil des Abwassers in das für Trinkwasser vorgesehene Becken hineingeraten. Das Personal der Stadtwerke ist sofort eingeschritten und hat das betroffene Reservoir außer Betrieb genommen. Die Trinkwasserversorgung bleibt trotzdem gesichert, beruhigt der Stadtrat. Es wurde eine alternative Leitung gelegt, die das Trinkwasser aus der Quelle oberhalb von Tirol vorübergehend nun direkt ins Netz einspeist. Die Busfahrer der SASA bekommen mehr Lohn. Die Gesellschaft und die Gewerkschaften haben eine Erhöhung von 7% für die Jahre 2026 bis 2028 ausgehandelt. Das sind 120 Euro monatlich. Die SASA hat rund 600 Mitarbeiter. Nach dem verheerenden Erdbeben in Venezuela läuft die internationale Hilfe an. Viele Länder schicken Rettungsteams, auch Italien. Die Südtiroler Caritas stellt aus ihrem Katastrophenfonds 5.000 Euro bereit und bittet um Spenden. Über das internationale Caritas-Netzwerk wird damit den betroffenen Menschen in Venezuela geholfen. Bisher sind über 200 Todesopfer bestätigt, es werden aber tausende Menschen vermisst. Tirol macht mit den Wolfsabschüssen weiter. Vor einer Woche hat die Tiroler Landesregierung eine Abschussverordnung für den Bezirk Lienz in Osttirol erlassen und heute haben ihn Jäger erlegt. Erst vor 2 Wochen war in Osttirol ein Wolf abgeschossen worden und ein weiterer in Nordtirol.
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3: Die italienische Medienholding Fininvest hat Umsatz und Gewinn deutlich gesteigert. Das Unternehmen, das die Kinder des verstorbenen ehemaligen Ministerpräsidenten Silvio Berlusconi leiten, machte 2025 einen Umsatzplus von 26% und der Nettogewinn erhöhte sich von 260 auf fast 430 Millionen Euro. Fininvest-Chefin Marina Berlusconi bezeichnete die Ergebnisse als Beleg für die wirtschaftliche und finanzielle Stärke des Konzerns. Jetzt schauen wir zu den europäischen Börsen. Der DAX in Frankfurt ist aktuell fast 1% im Minus und der MIP-Index in Mailand verliert sogar 1,2%.
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2: Die Motorradsaison ist auf ihrem Höhepunkt. Viele machen jetzt bei dem sommerlichen Wetter eine Tour. Einige kommen aber nicht mehr zurück. Im Juni gab es jetzt fast jeden Tag Motorradunfälle. Viele mit Schwerverletzten und 6 waren tödlich. Eine traurige Zwischenbilanz für ein Hobby, das eigentlich Freiheit und Lebenslust verspricht. Birgit Locher, warum passieren gerade so viele Unfälle? Gibt es da einen gemeinsamen Nenner?
4: Schaut man sich die Unfälle der letzten Tage und Wochen genauer an, fällt eine Sache auf. Oft sind die Motorradfahrer frontal auf andere Verkehrsteilnehmer geprallt. Meistens, wenn in einer Kurve ein Auto, LKW oder ein anderes Motorrad entgegengekommen ist. Das hat auch Verkehrssicherheitsexperte Georg Huber vom Safety Park beobachtet. Und er erklärt das so.
5: Wo man hinschaut, da fährt man hin. Man fährt um eine Kurve rum, man sieht kein Hindernis, man erschrickt, man schaut das Hindernis um. Und man landet genau auf ein Hindernis oben, gewollt oder ungewollt. Die Augen so im Hirnkastel, was zu dir ist und dementsprechend im Guten wie im Bösen, wo wir hinschauen, da fahren wir konsequent hin und erst recht vom Motorrad fahren.
4: Was noch dazu kommt, viele Motorradfahrer sind den ganzen Tag unterwegs, fahren über mehrere Pässe und machen nur kurze Pausen. Und wer übermüdet ist, macht Fehler. Auch deshalb werden heuer auf allen Passstraßen die Kontrollen verstärkt, sagt auch Eppernach Ortspolizist Egon Parisi.
6: Das Ziel ist eben nicht zu sanktionieren, sondern Unfälle zu verhindern und Bewusstsein für verantwortungsvolle Fahrweise eben zu stärken.
4: Das Verhalten der Motorradfahrer hat sich in den letzten Jahren verändert, sagt Erwin aus dem Sarental. Er ist seit über 30 Jahren mit seinem Motorrad in Südtirol und ganz Europa unterwegs.
7: Es ist viel mehr los auf der Straße. Die Leute sind wirklich aggressiver, muss man sagen. Und die Maschinen haben bald die doppelten PS, gell? Maschinen sind einfach viel stärker geworden. Man muss halt einfach denken, was man tut mit solchen Maschinen, gell? Weil es ist ein Bruchteil für eine Sekunde, gell? Weil wenn du 150 oder 180 PS bei der Kette reißen hinten nicht so muss, dann braucht es ganz wenig, gell? Und auch schnell.
4: Fast täglich passiert ein Motorradunfall. Die Gefahr ist allen bewusst. Warum ist der Reiz aber nach wie vor so hoch? Motorradfahrer Erwin sagt:
7: Die Freiheit, nicht, was man hat einfach, nicht. Du warst mit der Maschine eins und eine schöne Passstraße, das ist wunderschön, nicht. Das ist einfach bärig, gell, nicht. Und du bist auf Feuer, du bist in der Luft, du bist in Wetter auf Feuer, in frei einfach, das ist frei, nicht. Und das ist wunderschön, nicht. Das ist das Motorradfahren, gell.
4: Wer allerdings die Straße mit einer Rennpiste verwechselt, blendet eines aus. Auf der Straße gibt es auch Gegenverkehr, Autos und LKWs. Und während die durch Gurt und Airbags geschützt sind, ist jeder Motorradfahrer seine eigene Knautschzone.
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2: Auch heute wieder ein hochsommerlicher Tag. Überall scheint die Sonne und am Nachmittag gibt es Höchstwerte von 33 Grad in Bruneck und 36 Grad in Bozen. Eine Abkühlung ist heute nicht in Sicht. Gewitter bleiben die Ausnahme. Günter Geier vom Landeswetterdienst. Wie geht's denn morgen und in den nächsten Tagen weiter?
8: Am Wochenende gibt es in Südtirol viel Sonnenschein und weiterhin hohe Temperaturen. Die Höchstwerte, die legen sogar noch um 1 oder 2 Grad zu. Und damit erreichen wir den Höhepunkt dieser Hitzewelle. Nachmittags und abends sind aber auch einzelne Hitzegewitter möglich. Häufiger werden Gewitter dann am Montag und Dienstag und die Temperaturen gehen etwas zurück.
2: Das war das Südtirol-Journal Mittagsmagazin vom Freitag. Morgen gibt es an dieser Stelle unseren Wochenrückblick mit den Themen, die uns in dieser Woche am meisten beschäftigt haben. Ich bin Stefanie Derzer. Einen schönen Tag noch.
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9: Hier ist die Landesverkehrsmeldezentrale. In der Gemeinde Lana, im Bereich der Deißbrücke bei der Meraner Straße, gibt es eine Einbahnregelung. Hier kommt es immer wieder zu Behinderungen in beiden Richtungen. Die Benzer Jochstraße zwischen Benz und dem Benzer Joch ist bis 19 Uhr wegen Asphaltierungsarbeiten gesperrt. Die Landesstraße Weidbruck-Kastelruth ist zwischen der Kreuzung Dissens und der Kreuzung St. Oswald wegen Sicherungsarbeiten nach einem Mohrenabgang weiterhin gesperrt. Allen unterwegs, gute Fahrt!

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0: 10 vor 1.
1: Für uns hat genug vom Durchzugsverkehr. Hilfe für Erdbebenopfer in Venezuela, auch aus Südtirol. Das Wetter ist heiß, später sind Gewitter möglich. Ich bin Sabrina Fleischmann, grüß Gott.
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1: Glurns wird heuer im Sommer für den Durchzugsverkehr gesperrt. Dass er das vorhat, hat Bürgermeister Erich Wallnöfer schon vor 2 Monaten angekündigt. Und jetzt ist es bald soweit. Ab dem 6. Juli bis zum 31. August ist die Innenstadt zu. Damit sollen die Anwohner vor Lärm und Abgasen geschützt werden und die Lebensqualität in der Altstadt erhöht werden. Ausgenommen von der Sperre bleiben Anwohner und Gäste, die dort wohnen, landwirtschaftliche Fahrzeuge, Linienbusse und Einsatzfahrzeuge. Die Busfahrer der SASA bekommen mehr Lohn. Die Gesellschaft und die Gewerkschaften haben eine Erhöhung von 7% für die Jahre 2026 bis 2028 ausgehandelt. Das sind 120 Euro monatlich. Die SASA hat rund 600 Mitarbeiter. Die Finanzpolizei in Südtirol zieht Bilanz und legt Zahlen zu ihrer Arbeit in den vergangenen 1,5 Jahren vor. Insgesamt 3.600 Kontrollen wurden durchgeführt. Dabei wurden fast 90 vollständige Steuerhinterziehung und rund 1.000 Schwarzarbeiter aufgedeckt. Auch 19 Fälle internationaler Steuerhinterziehung wurden festgestellt. Mehr als 200 Personen wurden angezeigt und Vermögenswerte von über 14 Millionen Euro beschlagnahmt. Im Kampf gegen den Drogenhandel hat die Finanzpolizei fast 1 Tonne Betäubungsmittel sichergestellt und zahlreiche Tatverdächtige angezeigt oder festgenommen. Außerdem hat die Finanzpolizei rund 70.000 gefälschte oder unsichere Produkte beschlagnahmt. 1,5 Jahre sind vergangen seit dem Anschlag auf den Weihnachtsmarkt von Magdeburg in Deutschland. Jetzt ist der Täter verurteilt worden. Er hat die Höchststrafe erhalten, lebenslänglich. Der Mann war 2024 mit einem Mietwagen durch die Menschenmenge auf dem Weihnachtsmarkt gerast. 6 Menschen sind gestorben, Hunderte wurden verletzt. Tanja Wagner berichtet.
2: Der 51-jährige frühere Psychiater muss lebenslang hinter Gitter. Auch stellten die Richter die besondere Schwere der Schuld fest. Eine Sicherungsverwahrung bleibt vorbehalten. Reue hatte der Mann aus Saudi-Arabien den ganzen Prozess über nicht gezeigt. Ein Gutachten bescheinigt ihm Narzissmus und ein enormes Bedürfnis nach Aufmerksamkeit. Er selbst stellt sich als Aktivist für die Rechte saudischer Frauen dar. Mehr als 200 Betroffene hatten den Prozess als Nebenkläger mitverfolgt. Viele von ihnen saßen bei der Urteilsverkündung heute mit im Gerichtssaal.
1: Nach dem verheerenden Erdbeben in Venezuela läuft die internationale Hilfe an. Viele Länder schicken Rettungsteams, auch Italien. Die Südtiroler Caritas stellt aus ihrem Katastrophenfonds 5.000 Euro bereit und bittet um Spenden. Über das internationale Caritas-Netzwerk wird damit den Menschen in Venezuela geholfen. Bisher sind über 200 Todesopfer bestätigt, es werden aber noch Zehntausende Menschen vermisst. Fast im ganzen Land klettern die Temperaturen heute über 30 Grad. Die aktuellen Werte gibt's gleich.
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1: Die Juni-Hitzewelle geht weiter. Am Nachmittag erreichen die Temperaturen maximal 36 Grad. Aktuell messen wir in Farn und in Brandsoll 32, in Völs sind es 29, in Taufers im Münstertal und in Toblach werden 28 Grad gemessen. Mit der Hitze bilden sich wieder Quellwolken und einzelne Gewitter. Am Wochenende wird es noch heißer mit bis zu 38 Grad.
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12: Aus der Landesverkehrsmeldezentrale begrüßt Sie Barbara Widot. Von Südtirol Straßen wurden uns keine Störungen gemeldet. Gute Fahrt!
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0: 10 vor 3.
1: Finanzpolizei meldet Erfolge im Kampf gegen Drogenhandel und Steuerhinterziehung. Klimaanlagen haben Hochsaison wegen der Hitzewelle. Am Wochenende wird's noch ein bisschen heißer. Ich bin Sabrina Fleischmann, guten Nachmittag.
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1: Die Finanzpolizei in Südtirol hat ihre Bilanz aus den vergangenen 1,5 Jahren vorgelegt. In dieser Zeit wurden insgesamt 3600 Kontrollen durchgeführt. Dabei wurden fast 90 vollständige Steuerhinterzieher und rund 1000 Schwarzarbeiter aufgedeckt. Mehr als 200 Personen wurden angezeigt und Vermögenswerte von über 14 Millionen Euro beschlagnahmt. Im Kampf gegen den Drogenhandel hat die Finanzpolizei fast 1 Tonne Rauschgift sichergestellt. Außerdem wurden rund 70.000 gefälschte oder unsichere Produkte beschlagnahmt. Die Temperaturen steigen und damit auch die Nachfrage an Klimaanlagen. Immer mehr Menschen in Südtirol schaffen sich für zu Hause eine Klimaanlage an. Gesundheitliche Bedenken braucht man deswegen nicht haben, sagt Eugen Sleiter, Hausarzt in Dorftirol. Ganz im Gegenteil.
2: Also Klimaanlagen, wenn sie professionell und gut eingebaut sind, sind sicher zum Vorteil, gerade bei chronisch kranken Patienten, ältere Patienten, aber auch bei kleinen Kindern oder auch Leute mit Herz-Kreislauf-Erkrankungen.
1: Allerdings sollte man darauf achten, dass der Unterschied zur Außentemperatur nicht mehr als 8 Grad beträgt. Die Hitzewelle trifft auch Frankreich und dort sollen jetzt Schulen und Kindertagesstätten mit Klimaanlagen und anderen Systemen zur Kühlung ausgestattet werden. Angeschafft werden sollen unter anderem Ventilatoren und Wasserzerstäuber. Bis die Regierung will dafür 130 Millionen Euro in die Hand nehmen. Als Notmaßnahmen sind außerdem Markisen, Schattendächer und eine bessere Belüftung vorgesehen. Gestern waren in Frankreich wegen der Hitze rund 3500 Schulen geschlossen. Und heute haben die Abschlussprüfungen begonnen. Im nächsten Jahr sollen sie nur noch am Vormittag stattfinden, um der größten Hitze zu entgehen. Am Panida-Sattel zwischen Kastelroth und Grün hat sich am Vormittag ein Verkehrsunfall ereignet. Ein Auto und ein Motorrad sind zusammengeprallt. Die Motorradfahrerin, eine 18-jährige Südtirolerin, hat sich erhebliche Verletzungen zugezogen. Sie wurde mit dem Notarzthubschrauber ins Krankenhaus geflogen. Der Autofahrer blieb unverletzt, hat aber einen Schock erlitten. Im Einsatz waren auch das Weiße Kreuz, die Feuerwehr von Rungadic und die Carabinieri. Die Temperaturen gehen weiter nach oben, gleich mehr zum Wetter.
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1: Auch heute heißt es wieder schwitzen im ganzen Land. Bei der Leimburg wegen aktuell 34 Grad gemessen. 33 sind es in Aturns, 32 in Oberfintel. Mühlwald meldet 30 Grad und 34 sind es in Meran. Die Höchstwerte schaffen heute noch bis zu 36 Grad. Am Wochenende werden es dann maximal 38. Es sind aber auch dann einige Gewitter dabei.
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7: Aus der Landesverkehrsmeldezentrale begrüßt Sie Barbara Widot. Von Südtirol Straßen wurden uns keine Störungen gemeldet. Gute Fahrt!
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0: 10 vor 3.
1: Kohlenmonoxidvergiftung auf einer Hütte in Sulden. Klimaanlagen boomen wegen der Hitzewelle. Am Wochenende wird's noch eine Spur heißer bei uns in Südtirol. Ich bin Sabrina Fleischmann, guten Nachmittag.
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1: In Sulden mussten die Rettungskräfte heute zwei Mitarbeiterinnen der K2-Hütte an der Bergstation des Langensteinliftes zu Hilfe kommen. Sie hatten sich in der Nähe des Heizraums aufgehalten und über Übelkeit und Schwindel geklagt. Ursache war vermutlich eine Kohlenmonoxidvergiftung. Beide Frauen wurden mit Notarzthubschraubern ins Krankenhaus Bozen geflogen. Sie sind nicht schwer verletzt, das hat uns Erich Pfeiffer von den Seilbahnen Sulden gesagt. Die Feuerwehr und Techniker werden jetzt Kontrollen durchführen, um die Ursache für den Kohlenmonoxidaustritt zu finden. Am Paniedersattel zwischen Kasselruth und Grün hat sich am Vormittag ein Verkehrsunfall ereignet. Ein Auto und ein Motorrad sind zusammengeprallt. Die Motorradfahrerin, eine 18-jährige Südtirolerin, wurde mit erheblichen Verletzungen mit dem Hubschrauber ins Krankenhaus geflogen. Der Autofahrer blieb unverletzt, hat aber einen Schock erlitten. Immer mehr Menschen schaffen sich eine Klimaanlage für zu Hause an. Vor allem in den Tälern wird es immer heißer und auch die Anzahl der Tropennächte steigt. Wer eine Klimaanlage hat, sollte diese immer wieder warten lassen. Das sagt Heidi Röhler von Kälte Klima Röhler.
2: Das hängt auch vom Einsatz ab. Also wie viel wird die Klimaanlage benutzt? Und deswegen ist die Filterreinigung wichtig. Und das kann man zum Teil auch selber machen, wenn man ein bisschen interessiert ist. Aber am besten logisch, man lässt immer wieder auch einen Fachbetrieb hin. Und vor allem sind sie einfach zu reinigen, weil sich das auf die Qualität auswirkt, nicht? Wie die Klimaanlage danach läuft.
1: Ab etwa 2000 Euro ist eine Klimaanlage für zu Hause zu haben. Wichtig zu beachten sind die Wartezeiten. Jetzt mitten im Sommer sind die Installateure weitgehend ausgebucht. Der Herbst ist die ideale Zeit für den Kauf und den Einbau einer Klimaanlage. Die Hitzewelle trifft auch Frankreich und dort sollen jetzt Schulen und Kindertagesstätten mit Klimaanlagen und anderen Systemen zur Kühlung angeschafft werden sollen unter anderem Ventilatoren und Wasserzerstäuber. Bis Ende September sollen 10.000 Einrichtungen mit solchen Kühlsystemen ausgestattet werden. Die Regierung in Frankreich will dafür 130 Millionen Euro in die Hand nehmen. Als Notmaßnahmen sind außerdem Markisen, Schattendächer und eine bessere Belüftung vorgesehen. In den Niederlanden ist wegen der Hitze ein Festival für elektronische Musik vorzeitig beendet worden. Einige Besucher hatten nach der Absage randaliert. Die rund 50.000 Besucher wurden aufgerufen, den Campingplatz beim Festivalgelände bis heute Abend zu verlassen. Das Festival sollte eigentlich bis Sonntag dauern. Zum ersten Mal in der Geschichte hat der Wetterdienst in den Niederlanden für einen großen Teil des Landes die höchste Warnstufe ausgerufen, wegen Temperaturen bis zu 40 Grad. Bei uns steht der Höhepunkt der Hitzewelle erst bevor, gleich die genauen Aussichten.
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1: Die Sonne heizt weiter auf. Es werden heute noch bis zu 36 Grad. Aktuell messen wir in Saloren 34 Grad, in Mühlen in Taufers und in St. Martin in Passaia sind es 33, Sarntein Melle 30, in Schlander sind es 32 und in St. Veit in Praxfeden 29 Grad gemessen. Nach und nach türmen sich mit der Hitze Wolken auf, auch einzelne Gewitter sind möglich. Am Wochenende geht es weiter mit Sonne, Wolken und Gewittern. Die Höchstwerte erreichen sogar bis zu 38 Grad.
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11: Guten Nachmittag aus der Landesverkehrsmeldezentrale. Brenner Autobahn Richtung Süden zwischen Klausen und Bozen noch 2 Kilometer Stau nach einem Unfall. Bitte fahren Sie vorsichtig. Alle unterwegs, gute Fahrt.
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2: Es liegen keine neuen Nachrichten vor.

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1: Ein Gartenschlauch wird gesucht. Telefon 329 68 39 148. Gesucht wird eine stromlose Nähmaschine zum Treten. Telefon 339 27 94 437. Ein Sommerkleid Größe XL oder XXL sowie kurze Damenhosen werden zu Schenken gesucht. Rufen Sie an unter 346 23 13 361. Ein Nadelkissen wird zu Schenken gesucht. Die Rufnummer 347 96 54 389. Eine kleine Getreidemühle wird gesucht. Telefon 327 22 10 883. Ein Bronzetopf wird verkauft. Rufen Sie an unter 346 23 13 361. Verkauft wird ein Wachtelmännchen im Eisacktal. Telefon 329 68 39 148. Günstig verkauft werden eine Matratze und ein Einzelbett sowie eine Kredenz für die Küche mit drei Schubladen. Zone ist Finchgau und die Rufnummer lautet 340 74 21 270. Eine neue Hausalarmanlage sowie eine Betonmischmaschine mit 220 Volt und einem Fassungsvermögen von 300 Litern wird im Bustertal verkauft. Telefon 346 95 04 745. Ein schwarzer Bürostuhl, ein Drehsessel ist in Sterzing um 20 Euro abzugeben. Telefon 333 19 13 135. Reife Marillen sind in Bozen zu verkaufen. Telefon 348 88 45 170. Ein Kinderbett wird verschenkt. Telefon 346 23 13 361. Ein Radständer aus Eisen für zwei Fahrräder wird verkauft. Telefon 329 68 39 148. Zwei Rasenmäher sind um je 50 Euro zu verkaufen. Drei Citybikes für Herren werden ebenfalls um je 50 Euro abgegeben. Telefon 333 52 85 328. Eine Nähkästchenlampe mit Blumenmuster ist zu verkaufen. Eine Fritteuse wird gegen freiwillige Spende abgegeben. Kochbücher und verschiedene CDs werden verschenkt. Telefon 346 23 13 361. Maurerstützen und Bretter sind im Bustertal zu verkaufen. 347 23 41 801. Und gesucht wird eine Mitfahrgelegenheit ab Mühlbach nach Meranzen ab ca. 6 Uhr in der Früh, und zwar für Mittwoch, Donnerstag und Freitag. Telefon 333 28 24 220. 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

0: 10 vor 4.
1: Einsatz für Rettung in Sulden wegen Kohlenmonoxidvergiftung. Lidl Lana hat Probleme mit Jugendlichen. Das Wetter bis Sonntag wird es noch heißer. Ich bin Sabrina Fleischmann. Guten Nachmittag.
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1: In Sulden mussten die Rettungskräfte heute zwei Mitarbeiterinnen der K2-Hütte an der Bergstation des Langensteinliftes zu Hilfe kommen. Sie hatten sich in der Nähe des Heizraums aufgehalten und über Übelkeit und Schwindel geklagt. Ursache war vermutlich eine Kohlenmonoxidvergiftung. Beide Frauen wurden mit Notarzthubschraubern ins Krankenhaus Bozen geflogen. Sie sind aber schon auf dem Weg der Besserung. Im Lido in Lana beschweren sich immer mehr Badegäste über eine Gruppe von Jugendlichen. Sie rennen ohne Rücksicht über fremde Handtücher, spritzen andere Badegäste gezielt an und halten sie davon ab, an den Beckenrand zu schwimmen. Der Gemeinde sind diese Probleme bekannt, sagt Referent Jürgen Zöckeler. Er hat mit dem Betreiber des Lidos auch schon über mögliche Lösungen gesprochen.
2: Er hat sich auf jeden Fall zur Rede gestellt, hat mit ihm das auch letztendlich geklärt. Damit sollte er sich sagen, tun haben. Was sie schon weiß, ist, dass der Pächter auf alle Fälle mit den Behörden in Kontakt ist. Aber es werden keine Behörden jetzt unten auf Streife letztendlich gehen.
1: In Bozenbrunneck und Meran hatte es ähnliche Probleme gegeben. Im Bozener Lido schaut deshalb die Stadtpolizei regelmäßig nach dem Rechten. Das Meraner Lido hingegen setzt auf Security-Mitarbeiter. Die Notaufnahmen in den Krankenhäusern von Bozen, Meran und Brixen haben wegen der Hitzewelle mehr zu tun. Der Sanitätsbetrieb meldet ein Plus von 10%. Es sind vor allem Patienten mit Vorerkrankungen. Die Lage sei aber unter Kontrolle. Die Landesnotrufzentrale verzeichnet keinen deutlichen Anstieg der Anrufe wegen Hitzebeschwerden. Die Hitzewelle steuert jetzt auf ihren Höhepunkt zu, mit bis zu 38 Grad am Sonntag. Am Wochenende gilt noch die Warnstufe Rot im Unterland und im Etschtal von Salurn bis nach Meran sowie für Brixen. Nächste Woche wird es dann langsam etwas kühler. In Frankreich sind die Krankenhäuser wegen der Hitzewelle unter Druck. Deshalb wurden auch Großveranstaltungen im Freien abgesagt. Dazu gehört auch die Gay Pride in Paris. Die Parade soll voraussichtlich im September nachgeholt werden. In Hongkong wurde eine Frau festgenommen, weil sie in ihrer Wohnung ein Krokodil gehalten hat. Es wurde auf ihrem Balkon entdeckt und von Experten eingefangen. Die Polizei hat in der Wohnung der Frau außerdem 60 weitere Reptilien und Amphibien gefunden. Die Hälfte davon waren gefährdete Tierarten, die sie ohne Genehmigung gehalten hat. Der Frau drohen jetzt eine hohe Geldstrafe und bis zu 10 Jahre Gefängnis. Die Sonne gibt weiter Vollgas, mehr zu den Temperaturen gleich.
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1: Es heißt wieder schwitzen. In Gargazon werden 36 Grad gemessen. 35 sind es in Fahren und in Brandzoll. Bruneck meldet 32 und in Kaltern werden 33 Grad gemessen. Auch morgen und in den nächsten und am Wochenende geht es hitzig weiter mit Höchstwerten bis zu 38 Grad am Sonntag.
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6: Guten Nachmittag aus der Landesverkehrsmeldezentrale. Brenner Autobahn Richtung Süden zwischen Klausen und Bozen Nord 2 Kilometer Stau nach einem Unfall. Bitte fahren Sie vorsichtig. All unterwegs, gute Fahrt.
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1: Heute ist Freitag, der 26. Juni. Heute beginnt das Südtirol Jazz Festival. Bis zum 5. Juli lädt das Festival zu über 50 Konzerten ein, die die aktuellen Strömungen des europäischen Jazz präsentieren. Die Spielorte reichen dabei von urbanen Plätzen und nächtlichen Clubs bis hin zu idyllischen Bergwiesen, wodurch die Vielseitigkeit der Musik direkt mit dem Alltag und der Natur verschmilzt. Die Eröffnung des Jazzfestivals findet heute Abend um 20.30 Uhr im Neudeckpark in Bozen statt. Mit dabei sind die Supersonic Drummers aus Norwegen und das norwegisch-schwedische Gard Nielsens Supersonic Orchestra. Ab 20.30 Uhr gibt es im Batzen-Sudwerk in Bozen fette Grooves mit dem Wiener Kulttrio Electro Guzzi und dem italienischen DJ Alpi. Das traditionsreiche internationale Klavierfestival von Miami veranstaltet schon seit Jahren in Doblach Ausbildungs- und Meisterkurse für Studierende aus der ganzen Welt. Dabei werden auch Konzerte für das Publikum angeboten. Heute zum Beispiel spielen ab 19.30 Uhr im Gustav-Mahler-Saal in Doblach Dozentinnen und Dozenten der Academy unter dem Motto Piano Extravaganza. Auf dem Rathausplatz in Leifers wird heute Abend um 21 Uhr die berühmte szenische Kantate von Karl Orff, Carmina Burana, in ihrer prachtvollen Orchesterfassung aufgeführt. Ausführende werden sein das Orchestra Sinfonica delle Alpi unter der Leitung von Maurizio Postai, die Chöre Laboratorio Musicale di Ravina, Corallo Monteverdi aus Kles, der Jugendchor der Steiner Schule Trient und das Symphonos Ensemble. Der Eintritt zu dieser Musikaufführung ist frei. Im Rahmen des Kultursommers im Tschumpus in Brixen wird heute Abend ab 20.30 Uhr die Komödie Gerüchte, Gerüchte aufgeführt. Das Stück handelt von einer High Society Hochzeitsfeier, bei der die Gastgeber plötzlich unauffindbar bzw. angeschossen sind. Aus Angst um ihren eigenen Ruf versuchen die eintreffenden Gäste das Chaos panisch zu vertuschen, wodurch sie sich in einem immer absurderen Lügengebilde voller Missverständnisse verstricken. Die Tragikomödie Ritter Hadubrands Schwur, ein turbulentes Spektakel voller Wortwitz und mittelalterlicher Fehltritte, wird heute ab 20.30 Uhr am Stormbruch in Oberbozen gespielt. Aufgeführt wird das Stück von der Theatergruppe Pirat Art. Im Ariston-Kino in Meran zeigt der Filmclub um 18 Uhr den französischen Film Ticket ins Leben. Ab 20.30 Uhr läuft der spanische Streifen Amarga Navidad von Pedro Almodóvar in italienischer Sprache. Im Filmclub Bozen wird um 17.45 Uhr der schweizerische Dokumentarfilm Hallo Betty gezeigt, ein Film über die legendäre Kunstfigur Betty Bossi, die in den späten 1960er Jahren zu einer Schweizer Kochikone wurde. Ab 18.15 Uhr sehen Sie den französischen Film Allora Balliamo, mit dem heuer das Filmfestival von Cannes eröffnet wurde. Der italienische Streifen Gioia Mia wird im Filmclub Bozen ab 18.30 Uhr vorgeführt. Um 20 Uhr sehen Sie den deutsch-österreichischen Film Ingeborg Bachmann, Jemand, der einmal war. Und um 20.15 Uhr ist der britisch-kanadische Film Turner, La Corda d'Ore zu sehen. Und um 20.15 Uhr ist der britisch-kanadische Film Turner, La Corda d'Ore zu sehen. Um 20.30 Uhr schließlich zeigt der Film Club Bozen das griechisch-ungarisch-deutsche Spielfilmdrama Hen, Storia di una Gallina. Soweit unsere heutigen Veranstaltungstipps.

0: 10:05.
1: Zwei Änderungen bei der Wohnbauförderung des Landes. Die Hitzewelle legt am Wochenende noch einmal zu. Nächste Woche ist dann Abkühlung in Sicht. Ich bin Sabrina Fleischmann, guten Nachmittag.
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1: In einigen Gemeinden sind Wohnungen besonders teuer. Damit diese nicht durch den Rost fallen, hat die Landesregierung heute die Preisobergrenze für förderbare Wohnungen angehoben. Für eine Einzelperson sind es jetzt 650.000 Euro. Bisher waren es 490.000. Und für Zwei-Personen-Haushalte darf eine Wohnung maximal 728.000 Euro kosten, um einen Landesbeitrag zu bekommen. Die neuen Regeln gelten auch rückwirkend für alle Gesuche, die ab 1. Februar eingereicht wurden. Und für 9 Gemeinden, die strukturschwach und von Abwanderung bedroht sind, wird der Wohnbauförderungsbeitrag um 25% erhöht. Die Notaufnahmen in den Krankenhäusern haben wegen der Hitzewelle mehr zu tun. Der Sanitätsbetrieb meldet ein Plus von 10%. Es sind vor allem Patienten mit Vorerkrankungen. Die Landesnotrufzentrale verzeichnet hingegen keinen deutlichen Anstieg der Anrufe wegen Hitzebeschwerden. Die Hitzewelle steuert jetzt auf ihren Höhepunkt zu, mit bis zu 38 Grad am Sonntag. Am Wochenende gilt dennoch die Warnstufe Rot im Unterland und im Etschtal. Die Agentur für Bevölkerungsschutz warnt auch vor heftigen Gewittern. Nächste Woche wird's dann langsam etwas kühler. Bei diesen heißen Temperaturen kühlen sich viele im Schwimmbad ab. Im Lido in Lana ist der Badespaß aber getrübt. Dort verhalten sich ein paar Jugendliche respektlos gegenüber anderen Badegästen. Sie spritzen andere gezielt an, sind laut und rennen ohne Rücksicht auch über fremde Handtücher. Außerdem lassen viele Badegäste ihre Sachen nicht mehr unbeaufsichtigt, aus Angst, dass etwas gestohlen wird. Ähnliche Probleme hatte auch das Lido in Meran. Dort sorgen jetzt aber 3 Security-Mitarbeiter für Ordnung, sagt Marco Buraski von der Sicherheitsfirma STS Security.
2: Wir versuchen dort eben zu reden. Wenn das nicht geht und nicht gelingt, dann tun wir sie auf ein Lido verweisen. Die Leute haben meistens auch ein Jahresabo, Saisonskarte und so weiter. Dann kann man die Seller auch sperren, wenn die sich nicht an die Regeln halten. Und wenn es auch nicht geht, dann im nächsten Tag stehen wir vor der Kasse und lassen sie gar nicht rein.
1: Im Lido Lana soll es einen Sicherheitsdienst vorerst nicht geben. Der Pächter hat mit den randalierenden Jugendlichen geredet und angeblich hat sich die Situation seitdem verbessert. Nach dem verheerenden Doppelerdbeben in Venezuela ist die Opferzahl weiter gestiegen. Die Übergangspräsidentin berichtet von fast 600 Toten und mehr als 4000 Verletzten. Unter den Trümmern wird weiter nach Verschütteten gesucht. Es gibt noch rund 50.000 Vermisste und viele Menschen sind obdachlos und müssen auf der Straße schlafen. Die internationale Hilfe ist angelaufen. Auch Italien hat schon ein erstes Rettungsteam nach Venezuela geschickt. Weitere Einheiten sollen folgen. Es ist und bleibt heiß. Mehr zum Wochenendwetter gleich.
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1: Viel Sonne, ein paar Wolken, einzelne Regentropfen und hitzige Temperaturen stehen auf dem Programm. Bei der Leimburg und in Meran werden aktuell 36 Grad gemessen. In Langdaufer sind es 27, in Oberfintel 34 und in Adurns zeigt das Thermometer auf 35 Grad. Gegen Abend sind noch einzelne Gewitter möglich. Das Wochenende wird heiß mit Hitzegewittern am Nachmittag und am Abend.
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6: Hier ist die Landesverkehrsmeldezentrale. Die Landesstraße Weitbruck-Kasselroth ist zwischen der Kreuzung Dissens und der Kreuzung St. Oswald wegen Sicherungsarbeit nach einem Murenabgang weiterhin gesperrt. Die Stilfsjochstraße ist heute ab Trafoi bis zur Passhöhe von 19 Uhr bis 2 Uhr früh wegen der Veranstaltung Stelvio Night gesperrt. allen unterwegs. Gute Fahrt!

0: 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Eine Zeitangabe, es ist 17 Uhr. Aus der Gnadenkapelle des Bozner Doms übertragen wir nun die Andacht.
1: Gestern einfach. 17, ja. Im Namen des Vaters und des Sohnes und des Heiligen Geistes. Amen. Herr allmächtiger Gott, der du die Welt trägst, gib, dass alle, die Verantwortung haben, erfüllt werden mit Weisheit und Kraft, damit sie ihre Aufgabe vollbringen zum Leben und nicht zum Verderben der Welt. Dir empfehlen wir die Menschen in Rechtlosigkeit und unter Unrechtsregimen an, die Gequälten und zu Unrecht Verhafteten, die Gefolterten, die Heimatlosen, auf der Flucht und in Lagern und die Hungernden in einer Welt der Angst. Hilf uns, die Hoffenden zu bleiben durch Jesus Christus, unseren Herrn. Ich glaube an Gott, den Vater, den Allmächtigen, den Schöpfer des Himmels und der Erde und an Jesus Christus, seinen eingeborenen Sohn, unseren Herrn, empfangen durch den Heiligen Geist, geboren von der Jungfrau Maria, gelitten unter Pontius Pilatus, gekreuzigt, gestorben und begraben, hinabgestiegen in das Reich des Todes, am dritten Tage auferstanden von den Toten, aufgefahren in den Himmel. Er sitzt zu Rechten Gottes des allmächtigen Vaters. Von dort wird er kommen, zu richten die Lebenden und die Toten. Ich glaube an den Heiligen Geist, die heilige katholische Kirche, Gemeinschaft der Heiligen, Vergebung der Sünden, Auferstehung der Toten und das ewige Leben. Amen. Vater unser im Himmel, geheiligt werde dein Name, dein Reich komme, dein Wille geschehe, wie im Himmel, so auf Erden. Gegrüßt seist du, Maria, voll der Gnade, der Herr ist mit dir. Du bist gebenedeit unter den Frauen und gebenedeit ist die Frucht deines Leibes, Jesus, der in uns die Hoffnung stärke.
2: Heilige Maria, Mutter Gottes, bitte für uns Sünder, jetzt und in der Stunde unseres Todes.
1: Gegrüßt seist du, Maria, voll der Gnade, der Herr ist mit dir. Du bist gebenedeit unter den Frauen und gebenedeit ist die Frucht deines Leibes, Jesus, der in uns im Glauben stärke.
2: Heilige Maria, und der Gottes,
1: gegrüßt seist du, Maria, voll der Gnade, der Herr ist mit dir. Du bist gebenedeit unter den Frauen und gebenedeit ist die Frucht deines Leibes, Jesus, der in uns die Liebe entzünde.
2: Heilige Maria, Mutter Gottes, bitte für uns Sünder, jetzt und in der Stunde unseres Todes. Amen.
1: Vater unser im Himmel, geheiligt werde dein Name, dein Reich komme, dein Wille geschehe, wie im Himmel, so auf Erden. Gegrüßt seist du, Maria, voll der Gnade, der Herr ist mit dir. Du bist gebenedeit unter den Frauen und gebenedeit ist die Frucht deines Leibes, Jesus, der für uns Blut geschwitzt hat.
2: Heilige Maria, Mutter Gottes, bitte für uns Sünder. Jetzt und in der Stunde unseres Todes. Amen.
1: Gegrüßt seist du, Maria, voll der Gnade, der Herr ist mit dir. Du bist gebenedeit unter den Frauen und gebenedeit ist die Frucht deines Leibes, Jesus, der für uns Blut geschwitzt hat.
2: Heilige Maria, Mutter Gottes, bitte für uns Sünder, jetzt und in der Stunde unseres Todes. Amen.
1: Gegrüßt seist du, Maria, voll der Gnade, der Herr ist mit dir. Du bist gebenedeit unter den Frauen und gebenedeit ist die Frucht deines Leibes, Jesus, der für uns Blut geschwitzt hat.
2: Heilige Maria, Mutter Gottes, bitte für uns Sünder, jetzt und in der Stunde unseres Todes. Amen.
1: Gegrüßt seist du, Maria, voll der Gnade, der Herr ist mit dir. Du bist gebenedeit unter den Frauen und gebenedeit ist die Frucht deines Leibes, Jesus, der für uns Blut geschwitzt hat.
2: Heilige Maria, Mutter Gottes, bitte für uns jetzt und in der Stunde unseres Todes. Amen.
1: Gegrüßt seist du, Maria, voll der Gnade, der Herr ist mit dir. Du bist gebenedeit unter den Frauen und gebenedeit ist die Frucht deines Leibes, Jesus, der für uns Blut geschwitzt hat.
2: Heilige Maria, Mutter Gottes, bitte für uns Sünder, jetzt und in der Stunde unseres Todes. Amen.
1: Gegrüßt seist du, Maria, voll der Gnade, der Herr ist mit dir. Du bist gebenedeit unter den Frauen und gebenedeit ist die Frucht deines Leibes, Jesus, der für uns Blut geschwitzt hat.
2: Heilige Maria, Mutter Gottes, bitte für uns Sünder, jetzt und in der Stunde unseres Todes. Amen.
1: Gegrüßt seist du, Maria, voll der Gnade, der Herr ist mit dir. Du bist gebenedeit unter den Frauen und gebenedeit ist die Frucht deines Leibes, Jesus, der für uns Blut geschwitzt hat.
2: Heilige Maria, Mutter Gottes, bitte für uns Sünder, jetzt und in der Stunde unseres Todes. Amen.
1: Gegrüßt seist du, Maria, voll der Gnade, der Herr ist mit dir. Du bist gebenedeit unter den Frauen und gebenedeit ist die Frucht deines Leibes, Jesus, der für uns Blut geschwitzt hat.
2: Heilige Maria, Mutter Gottes, bitte für uns Sünder, jetzt und in der Stunde unseres Todes. Amen.
1: Gegrüßt seist du, Maria, voll der Gnade, der Herr ist mit dir. Du bist gebenedeit unter den Frauen und gebenedeit ist die Frucht deines Leibes, Jesus, der für uns Blut geschwitzt hat.
2: Heilige Maria, Mutter Gottes, bitte für uns Sünder, jetzt und in der Stunde unseres Todes. Amen.
1: Gegrüßt seist du, Maria, voll der Gnade, der Herr ist mit dir. Du bist gebenedeit unter den Frauen und gebenedeit ist die Frucht deines Leibes, Jesus, der für uns Blut geschwitzt hat.
2: Heilige Maria, Mutter Gottes, bitte für uns Sünder, jetzt und in der Stunde unseres Todes. Amen.
1: Ehre sei dem Vater und dem Sohn und dem Heiligen Geist.
2: Wie im Anfang, so auch jetzt und alle Zeit und in Ewigkeit. Amen. Vater unser im Himmel, geheiligt werde dein Name, dein Reich komme, dein Wille geschehe,
1: unser tägliches Brot gib uns heute und vergib uns unsere Schuld, wie auch wir vergeben unseren Schuldigern. Und führe uns nicht in Versuchung, sondern erlöse uns von den Bösen.
2: Gegrüßet seist du, Maria, voll der Gnade, der Herr ist mit dir. Du bist gebenedeit unter den Frauen. Und gebenedeit ist die Frucht deines Leibes, Jesus, der für uns gegeißelt wurde.
1: Heilige Maria, Mutter Gottes, bitte für uns Sünder, jetzt und in der Stunde unseres Todes. Amen.
2: Gegrüßet seist du, Maria, voll der Gnade, der Herr ist mit dir. Du bist gebenedeit unter den Frauen. Und gebenedeit ist die Frucht deines Leibes, Jesus, der für uns gegeißelt wurde.
1: Heilige Maria, Mutter Gottes, bitte für uns Sünder, jetzt und in der Stunde unseres Todes. Amen.
2: Gegrüßet seist du, Maria, voll der Gnade, der Herr ist mit dir. Du bist gebenedeit unter den Frauen und gebenedeit ist die Frucht deines Leibes, Jesus, der für uns gegeißelt wurde.
1: Heilige Maria, Mutter Gottes, bitte für uns Sünder, jetzt und in der Stunde unseres Todes. Amen.
2: Gegrüßet seist du, Maria, voll der Gnade, der Herr ist mit dir. Du bist gebenedeit unter den Frauen und gebenedeit ist die Frucht deines Leibes, Jesus, der für uns gegeißelt wurde.
1: Heilige Maria, Mutter Gottes, bitte für uns Sünder, jetzt und in der Stunde unseres Todes. Amen.
2: Gegrüßet seist du, Maria, voll der Gnade, der Herr ist mit dir. Du bist gebenedeit unter den Frauen und gebenedeit ist die Frucht deines Leibes, Jesus, der für uns gegeißelt wurde.
1: Heilige Maria, Mutter Gottes, bitte für uns Sünder, jetzt und in der Stunde unseres Todes. Amen. Amen.

0: Heilige Maria, Mutter Gottes, bitte für uns Sünder, jetzt und in der Stunde unseres Todes. Amen.
1: Gegrüßet seist du, Maria, von der Gnade, der Herr ist mit dir. Du bist gnädig unter den Frauen und gnädig ist die Frucht deines Leibes, Jesus, der für uns gegeißelt wurde.
0: Heilige Maria, Mutter Gottes, bitte für uns Sünder, jetzt und in der Stunde unseres Todes. Amen.
1: Gegrüßet seist du, Maria, voll der Gnade, der Herr ist mit dir. Du bist gnädig unter den Frauen und gnädig ist die Frucht deines Leibes, Jesus, der für uns gegeißelt wurde.
0: Heilige Maria, Mutter Gottes, bitte für uns Sünder, jetzt und in der Stunde unseres Todes. Amen.
1: Gegrüßet seist du, Maria, voll der Gnade, der Herr ist mit dir. Du bist gnädig unter den Frauen und gnädig ist die Frucht deines Leibes, Jesus, der für uns gegeißelt wurde.
0: Heilige Maria, Mutter Gottes, bitte für uns Sünder, jetzt und in der Stunde unseres Todes. Amen.
1: Gegrüßet seist du, Maria, voll der Gnade, der Herr ist mit dir. Du bist gnädig unter den Frauen und gnädig ist die Frucht deines Leibes, Jesus, der für uns gegeißelt wurde.
0: Heilige Maria, Mutter Gottes, bitte für uns Sünder, jetzt und in der Stunde unseres Todes. Amen. Ehre sei dem Vater und dem Sohn und dem Heiligen Geist.
1: Wie im Anfang, so auch jetzt und alle Zeit und in Ewigkeit. Amen.
0: Vater unser im Himmel, geheiligt werde dein Name, dein Reich komme, dein Wille geschehe, wie im Himmel, so auf Erden.
1: Unser tägliches Brot gib uns heute und vergib uns unsere Schuld, ja, wir vergeben unseren Schuldigen und führe uns nicht in Versuchung, sondern erlöse uns von dem Bösen.
0: Gegrüßt seist du, Maria, voll der Gnade, der Herr ist mit dir. Du bist gebenedeit unter den Frauen und gebenedeit ist die Frucht deines Leibes, Jesus, der für uns mit Dornen gekrönt worden ist.
1: Heilige Maria, Mutter Gottes, bitte für uns Sünder, jetzt und in der Stunde unseres Todes. Amen.
0: Gegrüßt seist du, Maria, voll der Gnade, der Herr ist mit dir. Du bist gebenedeit unter den Frauen und gebenedeit ist die Frucht deines Leibes, Jesus, der für uns mit Dornen gekrönt worden ist.
1: Heilige Maria, Mutter Gottes, bitte für uns Sünder, jetzt und in der Stunde unseres Todes. Amen.
0: Gegrüßt seist du, Maria, voll der Gnade, der Herr ist mit dir. Du bist gebenedeit unter den Frauen und gebenedeit ist die Frucht deines Leibes, Jesus, der für uns mit Dornen gekrönt worden ist.
1: Heilige Maria, Mutter Gottes, bitte für uns Sünder, jetzt und in der Stunde unseres Todes. Amen.
0: Gegrüßt seist du, Maria, voll der Gnade, der Herr ist mit dir. Du bist gebenedeit unter den Frauen und gebenedeit ist die Frucht deines Leibes, Jesus, der für uns mit Dornen gekrönt worden ist.
1: Heilige Maria, Mutter Gottes, bitte für uns Sünder, jetzt und in der Stunde unseres Todes. Amen.
0: Gegrüßt seist du, Maria, voll der Gnade, der Herr ist mit dir. Du bist gebenedeit unter den Frauen und gebenedeit ist die Frucht deines Leibes, Jesus, der für uns mit Dornen gekrönt worden ist.
1: Heilige Maria, Mutter Gottes, bitte für uns Sünder, jetzt und in der Stunde unseres Todes. Amen.
0: Gegrüßt seist du, Maria, voll der Gnade, der Herr ist mit dir. Du bist gebenedeit unter den Frauen und gebenedeit ist die Frucht deines Leibes, Jesus, der für uns mit Dornen gekrönt worden ist.
1: Heilige Maria, Mutter Gottes, bitte für uns Sünder, jetzt und in der Stunde unseres Todes. Amen.
0: Gegrüßt seist du, Maria, voll der Gnade, der Herr ist mit dir. Du bist gebenedeit unter den Frauen und gebenedeit ist die Frucht deines Leibes, Jesus, der für uns mit Dornen gekrönt worden ist.
1: Heilige Maria, Mutter Gottes, bitte für uns Sünder, jetzt und in der Stunde unseres Todes.
0: Amen. Gegrüßt seist du, Maria, voll der Gnade, der Herr ist mit dir. Du bist gebenedeit unter den Frauen und gebenedeit ist die Frucht deines Leibes, Jesus, der für uns mit Dornen gekrönt worden ist.
1: Heilige Maria, Mutter Gottes, bitte für uns Sünder, jetzt und in der Stunde unseres Todes. Amen.
0: Gegrüßt seist du, Maria, voll der Gnade, der Herr ist mit dir. Du bist gebenedeit unter den Frauen und gebenedeit ist die Frucht deines Leibes, Jesus, der für uns mit Dornen gekrönt worden ist.
1: Heilige Maria, Mutter Gottes, bitte für uns Sünder, jetzt und in der Stunde unseres Todes. Amen.
0: Gegrüßt seist du, Maria, voll der Gnade, der Herr ist mit dir. Du bist gebenedeit unter den Frauen und gebenedeit ist die Frucht deines Leibes, Jesus, der für uns mit Dornen gekrönt worden ist.
1: Heilige Maria, Mutter Gottes, bitte für uns Sünder, jetzt und in der Stunde unseres Todes. Amen.
0: Ehre sei dem Vater und dem Sohn und dem Heiligen Geist.
1: Wie im Anfang, so auch jetzt und alle Zeit und in Ewigkeit. Amen. Vater unser im Himmel, geheiligt werde dein Name, dein Reich komme, dein Wille geschehe, wie im Himmel, so auf Erden.
0: Unser tägliches Brot gib uns heute und vergib uns unsere Schuld, wie auch wir vergeben unseren Schuldigern. Und führe uns nicht in Versuchung, sondern erlöse uns von den Bösen.
1: Gegrüßet seist du, Maria, voll der Gnade, der Herr ist mit dir. Du bist gebenedeit unter den Frauen und gebenedeit ist die Frucht deines Leibes, Jesus, der für uns das schwere Kreuz getragen hat.
0: Heilige Maria, Mutter Gottes, bitte für uns Sünder, jetzt und in der Stunde unseres Todes. Amen.
1: Gegrüßet seist du, Maria, voll der Gnade, der Herr ist mit dir. Du bist gebenedeit unter den Frauen und gebenedeit ist die Frucht deines Leibes, Jesus, der für uns das schwere Kreuz getragen hat.
0: Heilige Maria, Mutter Gottes, bitte für uns Sünder, jetzt und in der Stunde unseres Todes. Amen.
1: Gegrüßet seist du, Maria, voll der Gnade, der Herr ist mit dir. Du bist gebenedeit unter den Frauen und gebenedeit ist die Frucht deines Leibes, Jesus, der für uns das schwere Kreuz getragen hat.
0: Heilige Maria, Mutter Gottes, bitte für uns Sünder, jetzt und in der Stunde unseres Todes. Amen.
1: Gegrüßet seist du, Maria, voll der Gnade, der Herr ist mit dir. Du bist gebenedeit unter den Frauen und gebenedeit ist die Frucht deines Leibes, Jesus, der für uns das schwere Kreuz getragen hat.
0: Heilige Maria, Mutter Gottes, bitte für uns Sünder, jetzt und in der Stunde unseres Todes. Amen.
1: Gegrüßet seist du, Maria, voll der Gnade, der Herr ist mit dir. Du bist gebenedeit unter den Frauen und gebenedeit ist die Frucht deines Leibes, Jesus, der für uns das schwere Kreuz getragen hat.
0: Heilige Maria, Mutter Gottes, bitte für uns Sünder, jetzt und in der Stunde unseres Todes. Amen.
1: Gegrüßet seist du, Maria, voll der Gnade, der Herr ist mit dir. Du bist gebenedeit unter den Frauen und gebenedeit ist die Frucht deines Leibes, Jesus, der für uns das schwere Kreuz getragen hat.
0: Heilige Maria, Mutter Gottes, bitte für uns Sünder, jetzt und in der Stunde unseres Todes. Amen.
1: Gegrüßet seist du, Maria, voll der Gnade, der Herr ist mit dir. Du bist gebenedeit unter den Frauen und gebenedeit ist die Frucht deines Leibes, Jesus, der für uns das schwere Kreuz getragen hat.
0: Heilige Maria, Mutter Gottes, bitte für uns Sünder, jetzt und in der Stunde unseres Todes. Amen.
1: Gegrüßet seist du, Maria, voll der Gnade, der Herr ist mit dir. Du bist gebenedeit unter den Frauen und benedeit ist die Frucht deines Leibes, Jesus, der für uns das schwere Kreuz getragen hat.
0: Heilige Maria, Mutter Gottes, bitte für uns Sünder, jetzt und in der Stunde unseres Todes. Amen.
1: Gegrüßet seist du, Maria.

0: Heilige Maria, Mutter Gottes, bitte für uns Sünder, jetzt und in der Stunde unseres Todes. Amen. Ehre sei dem Vater und dem Sohn und dem Heiligen Geist.
1: Im Anfang, so jetzt und alle Zeit und in Ewigkeit. Amen.
0: Vater unser im Himmel, geheiligt werde dein Name, dein Reich komme, dein Wille geschehe, wie im Himmel, so auf Erden.
1: Unser tägliches Brot gib uns heute und vergib uns unsere Schuld, wie auch wir vergeben unseren Schuldigen. Und führe uns nicht in Versuchung, sondern erlöse uns von dem Bösen.
0: Gegrüßt seist du, Maria, voll der Gnade, der Herr ist mit dir. Du bist gebenedeit unter den Frauen, und gebenedeit ist die Frucht deines Leibes, Jesus, der für uns gekreuzigt worden ist.
1: Heilige Maria, Mutter Gottes, bitte für uns Sünder, jetzt und in der Stunde unseres Todes. Amen.
0: Gegrüßt seist du, Maria, voll der Gnade, der Herr ist mit dir. Du bist gebenedeit unter den Frauen, und gebenedeit ist die Frucht deines Leibes, Jesus, der für uns gekreuzigt worden ist.
1: Heilige Maria, Mutter Gottes, bitte für uns Sünder, jetzt und in der Stunde unseres Todes. Amen.
0: Gegrüßt seist du, Maria, voll der Gnade, der Herr ist mit dir. Du bist gebenedeit unter den Frauen, und gebenedeit ist die Frucht deines Leibes, Jesus, der für uns gekreuzigt worden ist.
1: Heilige Maria, Mutter Gottes, bitte für uns Sünder, jetzt und in der Stunde unseres Todes. Amen.
0: Gegrüßt seist du, Maria, voll der Gnade, der Herr ist mit dir. Du bist gebenedeit unter den Frauen, und gebenedeit ist die Frucht deines Leibes, Jesus, der für uns gekreuzigt worden ist.
1: Heilige Maria, Mutter Gottes, bitte für uns Sünder, jetzt und in der Stunde unseres Todes. Amen.
0: Gegrüßt seist du, Maria, voll der Gnade, der Herr ist mit dir. Du bist gebenedeit unter den Frauen, und gebenedeit ist die Frucht deines Leibes, Jesus, der für uns gekreuzigt worden ist.
1: Heilige Maria, Mutter Gottes, bitte für uns Sünder, jetzt und in der Stunde unseres Todes. Amen.
0: Gegrüßt seist du, Maria, voll der Gnade, der Herr ist mit dir. Du bist gebenedeit unter den Frauen, und gebenedeit ist die Frucht deines Leibes, Jesus, der für uns gekreuzigt worden ist.
1: Heilige Maria, Mutter Gottes, bitte für uns Sünder, jetzt und in der Stunde unseres Todes. Amen.
0: Gegrüßt seist du, Maria, voll der Gnade, der Herr ist mit dir. Du bist gebenedeit unter den Frauen, und gebenedeit ist die Frucht deines Leibes, Jesus, der für uns gekreuzigt worden ist.
1: Heilige Maria, Mutter Gottes, bitte für uns Sünder, jetzt und in der Stunde unseres Todes. Amen.
0: Gegrüßt seist du, Maria, voll der Gnade, der Herr ist mit dir. Du bist gebenedeit unter den Frauen, und gebenedeit ist die Frucht deines Leibes, Jesus, der für uns gekreuzigt worden ist.
1: Heilige Maria, Mutter Gottes, bitte für uns Sünder, jetzt und in der Stunde unseres Todes. Amen.
0: Gegrüßt seist du, Maria, voll der Gnade, der Herr ist mit dir. Du bist gebenedeit unter den Frauen, und gebenedeit ist die Frucht deines Leibes, Jesus, der für uns gekreuzigt worden ist.
1: Heilige Maria, Mutter Gottes, bitte für uns Sünder, jetzt und in der Stunde unseres Todes. Amen.
0: Gegrüßt seist du, Maria, voll der Gnade, der Herr ist mit dir. Du bist gebenedeit unter den Frauen, und gebenedeit ist die Frucht deines Leibes, Jesus, der für uns gekreuzigt worden ist.
1: Heilige Maria, Mutter Gottes, bitte für uns Sünder, jetzt und in der Stunde unseres Todes. Amen.
0: Ehre sei dem Vater und dem Sohn und dem Heiligen Geist.
1: Wie im Anfang, so auch jetzt und alle Zeit und in Ewigkeit. Amen.
0: Wir beten noch einige Gebete zum noch 675.

0: 70 zu seinem Gedächtnis. Herr Jesus Christus, zum Abendmahl mit den Jüngern versammelt.
1: Wir beten dich an und preisen dich.
0: Du, Herr, stehst am Ende deines irdischen Weges.
1: Wir beten dich an und preisen dich.
0: Du, Herr, blickst auf deinen drohenden Tod.
1: Wir beten dich an und preisen dich.
0: Du, Herr, nimmst deine Hingabe am Kreuz vorweg.
1: Wir beten dich an und preisen dich.
0: Du selbst wirst Paschalamm.
1: Wir beten dich an und preisen dich.
0: Du stiftest das Mahl des neuen und ewigen Bundes.
1: Wir beten dich an und preisen dich.
0: Du begründest die Eucharistie der Kirche.
1: Wir beten dich an und preisen dich.
0: Du eröffnest das ewige Hochzeitsmahl.
1: Wir beten dich an und preisen dich.
0: Du teilst mit uns dein Leiden.
1: Wir beten dich an und preisen dich.
0: Du teilst mit uns deinen Tod.
1: Wir beten dich an und preisen dich.
0: Du teilst mit uns deine Auferstehung.
1: Wir beten dich an und preisen dich.
0: Du teilst mit uns dein Ostern.
1: Wir beten dich an und preisen dich.
0: Wir beten dich an, Herr Jesus Christus, und preisen dich gegenwärtig im allerheiligsten Sakrament.
1: Du schenkst dich uns, wenn wir dein Gedächtnis begehen.
0: Dein Leiden am Kreuz verurteilt alle, die Menschen zu Opfern machen. Dein Opfer ist ihr schärfstes Gericht und schreit nach Gerechtigkeit.
1: Herr Jesus Christus, für uns und für alle gekreuzigt. Du bist unter uns, wenn wir deiner gedenken.
0: Dein Tod auf Golgatha beschämt alle, die deine Botschaft verwerfen. Dein Sterben ist dein stärkstes Zeugnis und lädt zur Nachfolge.
1: Herr Jesus Christus, für uns und für alle gestorben, du bist in unserer Mitte, wenn wir dein Mahl feiern.
0: Deine Auferstehung aus dem Grab besiegt alle, die Gottes Macht bezweifeln. Dein Ostern ist sein größter Triumph und Ruf zur Mission.
1: Herr Jesus Christus, für uns und für alle auferstanden, du bist bei uns, wo zwei oder drei in deinem Namen versammelt sind.
0: Der Engel des Herrn brachte Maria die Botschaft.
1: Und sie empfing vom Heiligen Geist.
0: Gegrüßt seist du, Maria, voll der Gnade, der Herr ist mit dir. Du bist gebenedeit unter den Frauen und gebenedeit ist die Frucht deines Leibes, Jesus.
1: Heilige Maria, Mutter Gottes, bitte für uns Sünder, jetzt und in der Stunde unseres Todes. Amen.
0: Maria sprach, siehe, ich bin die Magd des Herrn.
1: Mir geschehe nach deinem Wort.
0: Gegrüßt seist du, Maria, voll der Gnade, der Herr ist mit dir. Du bist gebenedeit unter den Frauen und gebenedeit ist die Frucht deines Leibes, Jesus.
1: Heilige Maria, Mutter Gottes, bitte für uns Sünder, jetzt und in der Stunde unseres Todes. Amen.
0: Und das Wort ist Fleisch geworden
1: und hat unter uns gewohnt.
0: Gegrüßt seist du, Maria, voll der Gnade, der Herr ist mit dir. Du bist gebenedeit unter den Frauen und gebenedeit ist die Frucht deines Leibes, Jesus.
1: Heilige Maria, Mutter Gottes, bitte für uns Sünder, jetzt und in der Stunde unseres Todes. Amen.
0: Bitte für uns, heilige Gottesmutter,
1: dass wir würdig werden der Verheißungen Christi.
0: Herr, gib allen Verstorbenen die ewige Ruhe.
1: Und das ewige Licht leuchte ihnen.
0: Herr, lasse ruhen in Frieden.
1: Amen.
0: Im Namen des Vaters und des Sohnes und des Heiligen Geistes. Amen. Amen. Gelobt sei Jesus Christus.
1: Amen. Ai, ai.

0: 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Eine Zeitangabe, es ist 17.30 Uhr.
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0: Herzlich willkommen zur Sendung. Wir haben wieder Interessantes und Kurzweiliges für Sie vorbereitet. Leisten Sie uns Gesellschaft.

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1: Ich lade Sie gleich mal in die Küche ein, liebe Hörerinnen und Hörer, denn hier auf Radio Grüne Welle geht es jetzt um etwas Köstliches, um Teigtaschen aus den Alpen. Das ist der Titel des Kochbuches, das Irene Hager geschrieben hat. Das Buch ist in der Edition Rezia erschienen. Wir haben die Autorin zum Gespräch eingeladen und unter anderem gefragt, wie aufwendig die Herstellung von Teigtaschen ist. Hier ist ihre Antwort.
2: Sagen wir mal so, es ist ein bisschen aufwendig, ja, weil es viel Arbeit ist, aber es ist nicht schwierig. So eine Teigtasche besteht aus zwei Komponenten. Das ist einmal der Teig und einmal die Füllung. Und wenn man den Rezepten im Buch folgt, dann kann man eigentlich nicht viel falsch machen. Aufwendig ist dann eben, wie gesagt, diese zwei Komponenten herzustellen und dann eben Teigtaschen daraus zu formen. Das braucht ein bisschen Übung vielleicht am Anfang und da ein bisschen Zeit. Aber das Ergebnis ist dann so lecker und so schön, sowas selber gemacht zu haben, dass sich die Mühe auf jeden Fall lohnt. Und wenn man schon einmal Teigtaschen macht, rentiert es sich ja dann gleich mehr zu machen und dann einfach einen Teil einzufrieren. Und dann hat man immer was Gutes daheim.
1: Stichwort den Rezepten in Ihrem Kochbuch folgen. Da gibt's ja auch, oder da werden ja auch verschiedene Arbeitsschritte bildlich dargestellt. Also, das ist auch eine Erleichterung für diejenigen, die vielleicht nicht so viel kochen, beziehungsweise eben mit den Teigtaschen sich eigentlich nur im Kühlregal des Geschäfts befasst haben.
2: Ja, genau. Also, es sind auch Bildbeschreibungen dabei. Es sind wirklich sehr genaue Schritt-für-Schritt-Beschreibungen dabei. Ich persönlich bin ja auch keine Köchin, also keine ausgebildete Köchin. Deswegen ist das für mich selber auch ganz selbstverständlich, dass ich solche klaren und einfachen Beschreibungen gebe. Weil ich selber habe es auch erst lernen müssen auf diese Art und Weise.
1: Frau Hager, was sind denn so die unterschiedlichen Komponenten bei den Teigtaschen, beziehungsweise was unterscheidet sie denn voneinander?
2: Also so ein Teigtaschengericht oder Teigtaschen bestehen für mich aus drei beziehungsweise vier Komponenten. Einmal geht es um die Füllung. Und die Füllung ist eigentlich der Star in einem Teigtaschenrezept. Und die Füllung muss auch wirklich so gemacht werden, dass sie richtig lecker, dass sie richtig gut schmeckt. Da muss man sich Zeit lassen beim Abschmecken. Da muss man eigentlich so vom Gefühl her die am liebsten so hineinlöffeln. Die muss ganz, ganz gut sein. Und in die Füllung kommt auch immer ein Ei. Das ist deswegen, damit das die Füllung danach beim Kochen nicht ausfließt, falls die Teigtasche zum Beispiel aufgeht oder das nicht hält. Zweite Komponente sind natürlich die Teige. Und da gibt es halt unseren Schluzerteig, der halb aus Weizen, halb aus Roggen ist. Aber viele andere Nudelteige habe ich beschrieben, mit weißem Mehl, aber auch mit Vollkornmehl, mit ganz unterschiedlichen Mehlen, auch mit Kastanienmehl zum Beispiel oder Kichererbsenmehl. Oder auch Teige, die man einfärben kann mit Rohnen oder mit Spinat, damit sie schön grün werden. Und dritte Komponente bei den Teigtaschen ist natürlich die Form. Und da kann man sich spielen. Also man kann ganz einfach die Halbmonde machen oder man kann sie viereckig machen, dann sind sie noch einfacher herzustellen und schneller herzustellen. Oder man kann sie dann auch falten und Hütchen machen oder so.
1: Oder Ravioli. Eine Rose kann man daraus machen.
2: Genau, also. Oder eben diese schöne rote Rose kann man daraus formen. Das ist dann ein bisschen aufwendiger und da kann man sich aber dann auch, wie gesagt, spielen und ein bisschen ausprobieren. Und die letzte, vierte Komponente, die ist auch nicht zu verachten, das ist das, was dann noch zuletzt oben drauf kommt. Ob das jetzt Nussbutter ist mit Schnittlauch und Parmesan, wie bei unseren Schlutzkapfen, oder ein guter Sugo, oder einmal Brotbrösel, die in Butter gebraten sind, oder eine Speck-Zwiebel-Mischung, die man vorher anbratet. Also da kann man ja dann auch ganz unterschiedlich vorgehen.
1: Soweit Irene Hager, die Autorin des Kochbuches Teigtaschen aus den Alpen, das in der Edition Rezia erschienen ist. 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
1: Wir sind ja eigentlich schon mitten in den Sommerferien, aber ich möchte doch das Thema Schule noch mal kurz anschneiden. Seit dem Schuljahr 2024/25 wird das Fach Ethik schrittweise in Südtirols Schulen eingeführt. Doch wie ändert das die Bildungslandschaft? Mein Kollege Felix Schiffelhuber hat beim Dekan der Philosophisch-Theologischen Hochschule Brixen, Pater Martin Lindner, nachgefragt.
2: Ich denke, dass eben der Ethikunterricht eine gute Alternative ist für jene, die es sich eben vom Religionsunterricht abmelden. Ich meine, die Gründe, warum sich junge, jugendliche Schüler, Schülerinnen vom Religionsunterricht abmelden, die sind ja sehr vielfältig. Dass es eben so ist, dass eben sich manche abmelden, weil sie damit halt eine Freistunde haben, bis hin eben zu jenen, die sich bewusst abmelden, weil sie sich eben vom christlichen Glauben distanziert haben. Da gibt es eben sehr vielfältige Gründe. Aber eben ich denke, dass es gerade auch für die dann wichtig ist, als Alternative die Möglichkeit zu bekommen, wenn ja jetzt auch verpflichtend die Möglichkeit, sich mit den gesellschaftlichen Fragen auseinanderzusetzen, mit denen sich ja jede Religion auch auseinandersetzt. Aber das halte ich für wichtig. Und ich denke, in diesem Sinne eben, dass der Ethikunterricht jetzt im Religionsunterricht keine Konkurrenz macht, sondern dann eben wirklich ein wichtiges Angebot ist für die, die den Religionsunterricht nicht besuchen.
3: Können Religionslehrerinnen und Religionslehrer auch Ethik unterrichten oder wie funktioniert das?
2: Ja, natürlich. Also das Gesetz sagt ja, dass praktisch alle jene, die eine Lehrbefähigung haben, die Lehrer oder Lehrerin sind, in welchem Fach auch immer, eben wenn sie die Zusatzqualifikation haben, auch Ethik unterrichten können und selbstverständlich auch die Religionslehrpersonen. Alles andere wäre ja eine Diskriminierung. Das würde ja bedeuten, dass man den Religionslehrpersonen nicht zutrauen würde, ethisch zu reflektieren. Ethik ist ja eine philosophische Disziplin. Natürlich bringt jeder Mensch, ob religiös oder nicht religiös, das bringt ein Mathematikprofessor, das bringt eine Naturlehrerin, auch mit einem eigenen weltanschaulichen Hintergrund, der natürlich auch in der ethischen Reflexion eine Rolle spielt. Aber wir müssen jedem Menschen, jeder Lehrperson eben zutrauen, diese ethischen Fragen, auch wenn man so möchte, auf einer wissenschaftlich-philosophisch reflektierten Art und Weise zu präsentieren. Dazu machen sie ja auch die Ausbildungen, also jene, die eben schon Philosophie studiert haben, die sind ja qualifiziert. Und für alle anderen gibt es ja diese Zusatzqualifikationen. Beispielsweise derzeit läuft eben die Ethiklehrausbildung, die wir gemeinsam mit dem Studium Generale der Universität Bozen durchführen. Oder eben wir den Universitätsstudiengang Angewandte Ethik bei uns besucht, den wir in Kooperation mit den Universitäten Innsbruck und Bozen anbieten, wird auch dafür qualifiziert. Aber genau da lernt man ja das ethische Rüstzeug. Aber eben, wenn die Religionslehrpersonen davon ausgeschlossen wären, dann wäre das eine Diskriminierung aufgrund der Weltanschauung und da wäre ich der Erste, der sich dagegen auflehnen würde.
1: Sagt der Dekan der BTH Brixen, Martin Lindner, wenn Sie sich jetzt denken, dieser Ethiklehrgang bzw. der Studiengang angewandte Ethik wäre etwas für mich oder vielleicht sogar das Studium der Religionspädagogik, Sie finden alle Informationen dazu auf der Webseite der Philosophisch-Theologischen Hochschule unter pthsta.it. Ja, und mit diesem Hinweis sind wir fast schon am Ende des ersten Teils von Radio Grüne Welle am Abend. Heute am Freitag angelangt. Es gibt noch etwas Musik und dann schalten wir in die Redaktion des Südtirol-Journals zu den neuesten Nachrichten. Ich möchte Sie jetzt schon zum zweiten Teil unserer heutigen Abendsendung einladen. Da gibt es was Interessantes für Sie, denn wir bieten Ihnen heute einen Knicke für die Berge an. Diesen hat Silvia Rier geschrieben. Das Reiselesebuch mit dem Titel Keep of the Grass ist in der Edition Rezia erschienen und Silvia Rier ist gleich hier bei mir zu Gast. Sie sind alle eingeladen, auch mit dabei zu sein beim zweiten Teil von Radio Grüne Welle am Abend. Bis gleich.

0: 10 vor 6.
1: Landesförderung für Wohnungen wird angepasst. Probleme im Lidolana. Gespräche sollen helfen. Das Wetter wird noch heißer. Ich bin Sabrina Fleischmann. Guten Abend.
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1: In einigen Gemeinden sind Wohnungen besonders teuer. Damit diese nicht durch den Rost fallen, hat die Landesregierung heute die Preisobergrenze für förderbare Wohnungen angehoben. Für eine Einzelperson sind es jetzt 650.000 Euro und für zwei Personen darf eine Wohnung maximal 728.000 Euro kosten, um einen Landesbeitrag zu bekommen. Die neuen Regeln gelten rückwirkend für alle Gesuche, die ab 1. Februar eingereicht wurden. Und für 9 Gemeinden, die strukturschwach und von Abwanderung bedroht sind, wird der Wohnbauförderungsbeitrag um 25% erhöht. Eine Gruppe von Jugendlichen mit Migrationshintergrund sorgt derzeit für viel Ärger im Lido in Lana. Sie verhalten sich respektlos. Die Badegäste klagen in den sozialen Medien auch darüber, dass sie ihre Sachen nicht mehr unbeaufsichtigt lassen können, aus Angst, dass etwas gestohlen wird. In anderen Lidos wie in Bozen und Meran hat es ähnliche Probleme gegeben. Da haben dann die Stadtpolizei oder Security-Mitarbeiter Kontrollen durchgeführt. Abdel El Abschi vom Landesintegrationsbeirat bedauert diese Vorfälle. Und nachdem diese Jugendlichen nicht mehr in die städtischen Lidos dürfen, würden sie nun eben auf die umliegenden Dörfer ausweichen, sagt er.
3: Dass wir jetzt, weil das so passiert ist, dass wir Polizei anrufen oder die Sicherheitspersonal, ich finde, das ist keine soziale Lösung. Weil so vermeidet man Dialog, vermeidet man Kontakt, wird nicht darüber geredet. Schade, weil davon werden wir nicht voneinander etwas lernen können.
1: Die bessere Lösung wäre, mit den Jugendlichen zu reden, meint Abdel El Abschi. In Lana hat der Pächter des Lidos das auch gemacht und angeblich hat sich die Situation seither auch gebessert. Die Straßenpolizei hat in Bozen einen Lkw-Fahrer verhaftet, der in Deutschland wegen Betrugs gesucht wurde. Die Staatsanwaltschaft von Landshut in Bayern hatte einen europäischen Haftbefehl gegen den Mann ausgestellt. Jetzt wurde er bei der Mautstelle in Bozen Süd gefasst und über die Fingerabdrücke identifiziert. Der Mann sitzt im Bozener Gefängnis, bis das Gericht über seine Auslieferung entschieden hat. Ein Taifun zieht über Taiwan und Japan und bringt Überschwemmungen und Erdrutsche. In Japan wurden mehr als 2 Millionen Menschen aufgerufen, sich in Sicherheit zu bringen. Flughäfen und Straßen sind gesperrt, auch der Zugverkehr wurde eingestellt. In Taiwan sind durch den Tropensturm schon mindestens 2 Menschen ums Leben gekommen. Bei uns geht die Hitzewelle weiter. Mehr zum Wochenendwetter gleich.
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1: Nach einem sonnigen Nachmittag ist es immer noch heiß. In Salorn werden 34 Grad gemessen. In Schlanders sind es 30, in Mühlen in Taufers 33, Sauntein und Ziffern am Ritten melden 28 und in Rednaun sind es knapp 31 Grad. Am Wochenende geht's mit den Temperaturen noch einmal nach oben auf 37 bis 38 Grad. Dann werden sich auch Hitzegewitter bilden.
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7: Hier ist die Landesverkehrsmeldezentrale. Die Landesstraße Weidbruck-Kasselroth ist zwischen der Kreuzung Dissens und der Kreuzung St. Oswald wegen Sicherungsarbeit nach einem Murenabgang weiterhin gesperrt. Die Stilfsjochstraße ist heute ab Trafoi bis zur Passhöhe von 19 Uhr bis 2 Uhr früh wegen der Veranstaltung Stelvio Night gesperrt. Allen unterwegs. Gute Fahrt.
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1: Herzlich willkommen. Schön, dass Sie uns weiter Gesellschaft leisten. Einen Knicke für die Berge bieten wir Ihnen heute an. Silvia Rier aus Kastelroth hat ihn verfasst und ist gleich telefonisch bei mir zu Gast.

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1: Telefonisch, liebe Hörerinnen und Hörer, zu Gast hier bei Radio Grüne Welle ist nun die Autorin Silvia Rier. Hallo und herzlich willkommen.
2: Hallo Frau Kommiss, danke. Danke Ihnen.
1: Frau Rier, wir treffen Sie in Innsbruck an. Sie stammen ja eigentlich aus einer Hochburg des Tourismus, das kann ich so sagen, und zwar aus Kastelruth. Da haben wir ja kürzlich wieder über Rekordübernachtungszahlen gehört. Sie sind aber schon früh in die Ferne gezogen und ich habe über Sie gelesen, dass Sie eine leidenschaftliche Reisende und eine ebenso leidenschaftliche Touristikerin sind, die immer mit einem kritischen Auge unterwegs ist. Was möchten Sie uns denn noch über sich erzählen?
2: Ja, genau, dass ich jetzt die letzten 30 Jahre in Kastelruth einen kleineren touristischen Betrieb geführt habe, mit viel Freude. Und dass ich dann aus mehreren Gründen mich entschlossen habe, eben jetzt in die Nähe von Innsbruck zu ziehen. Ich studiere hier in Innsbruck, aktuell im Master Philosophie. Den Bachelor habe ich noch aus Kastelruth aus gemacht und das war wirklich sehr, sehr mühsam und sehr anstrengend. Meine Tochter ist in Natas und das sind jetzt eigentlich die Gründe, dass ich hierher gezogen bin. Jetzt einmal für die nächsten Jahre und dann schauen wir weiter. Also es war nicht so, ich bin nicht aus Kastelruth geflüchtet, weil zu viele Touristen dort unterwegs sind.
1: Das wollen wir klarstellen. Also Sie sind jetzt bei uns als Buchautorin zu Gast, sagen wir so. Ich halte da ein gelb-rot-schwarz-weißes Taschenbuch aus Ihrer Feder in der Hand. Der Titel Keep Off the Grass, der Untertitel Ein Knicke für die Berge. Das Buch ist in der Edition Rezia erschienen. Jetzt meine Frage direkt an Sie. Wie sind Sie denn dazu gekommen, einen Knicke für die Berge zu schreiben?
2: Ich denke einfach grundsätzlich, es gibt einfach Gesprächsbedarf. Wenn ich das jetzt auch so verfolge in den Medien, in den Zeitschriften, Zeitungen, in den sozialen Medien, habe ich einfach den Eindruck, dass sehr viel mittlerweile schon fast Unmut herrscht in vielen Gegenden in Südtirol. Und da denke ich einfach, ja, es herrscht einfach Gesprächsbedarf. Und vielleicht müssen wir wirklich auch schauen, mit unseren Gästen irgendwie ins Gespräch zu kommen. Das war vielleicht eigentlich mein Hintergedanke, dass letztlich vielleicht, wie soll ich jetzt sagen, dass es niemand falsch versteht, dass letztlich vielleicht es einfach notwendig ist, auch einfach ein bisschen auf die Regeln aufmerksam zu machen, die eben in Südtirol herrschen, die ja nicht jeder kennen muss und die auch nicht jede kennen muss, die eben nach Südtirol kommen, um dort sich zu erholen, zu erleben, was auch immer. Vielleicht müssen wir das einfach ein bisschen. Wissen Sie, ich denke, es ist auch so, diese Gäste werden ja permanent umworben, also mit einem Aufwand umworben, dass es fast schon schwierig wird. Und da ist dann vielleicht einfach, wie soll ich Ihnen jetzt sagen, die Gäste denken dann vielleicht einfach nicht daran, nachdem sie jetzt eben so umworben werden, dass es da auch vielleicht Grenzen geben könnte, die dann eben nicht überschritten werden sollen, die aber eben auch nicht kommuniziert werden, weil ja eben alles so stark und so permanent beworben wird. Genau. Und vielleicht müssten wir einfach, wer denn, genau, das ist dann die Frage, anfangen, diese Grenzen auch ein bisschen zu kommunizieren.
1: Also jetzt frage ich im Umkehrschluss, haben Sie also diesen Knicke für die Berge ausschließlich oder hauptsächlich für die Urlaubenden geschrieben oder auch für die Einheimischen?
2: Ein bisschen für beide. Ein bisschen immer für beide, weil es ist ja alles, das touristische Gewerbe ist ja immer ein zweiseitiges Spiel, also beide Seiten. Immer in einem Sinne, was ich jetzt an die Gäste kommuniziere ich gleichzeitig auch an die Einheimischen. Also ich finde das schon, gerade der Tourismus ist ja so ein Austausch, ein Spiel an genau, da geht es eigentlich immer um Austausch. Und insofern, was die einen betrifft, betrifft immer in einer Form oder der anderen auch die anderen.
1: Also es braucht immer zwei, um eine Situation zu lösen oder um auf einen grünen Zweig zu kommen.
2: So ist es. Ja, genau, so würde ich das sagen. Das, glaube ich, haben Sie jetzt schon ziemlich gut auf den Punkt gebracht. Weil es ist ja auch so, wenn Sie jetzt sagen, ein Knigge für den Berge, das könnte auch jemand falsch verstehen. Also wissen Sie, Knigge hat ja ein bisschen einen nicht gerade sehr angenehmen Beigeschmack oder es klingt immer sehr streng. Aber ich glaube, wir müssen auch bedenken, dass wir es ja letztlich sind, die diese Situation geschaffen haben. Wie ich schon gesagt habe, die Gäste werden wirklich mit einem Wahnsinnsaufwand umworben und beworben und ja, das muss man schon bedenken auch und berücksichtigen, eben, dass das letztlich die Grundlage dieser Probleme, die wir ja vielleicht derzeit in Südtirol haben, eigentlich auch wir selber schon auch ein bisschen sind.
1: Also Fluch und Segen zugleich, würde ich sagen, oder?
2: Ja, also, auf jeden Fall, auf jeden Fall. Also es ist unbestritten, dass der Tourismus sehr viel Wohlstand nach Südtirol gebracht hat. Die nächste Frage ist natürlich, ob dieser Wohlstand gut ist für uns. Das ist natürlich auch etwas, was wir schon auch diskutieren und bedenken sollten. Und natürlich, um noch einmal auf den Kniegel zurückzukommen, es ist eigentlich nicht so sehr der Einzelne oder die Einzelne, die das Problem sind. Es sind immer die Massen. Nicht, wenn jetzt, sage ich mal, in einem Restaurant sich eine Person schlecht benimmt, dann ist das meistens kein Problem. Aber wenn sich diese Zwischenfälle, Vorfälle häufen, aufgrund der Massen, die da in Bewegung sind, dann irgendwann wird es einfach zum Problem oder als problematisch wahrgenommen. Nicht? Und ich weiß jetzt nicht, wie das Problem gelöst werden könnte. Ich denke aber, es sind dann letztlich auch die Berufsverbände beispielsweise, die sich da ein bisschen engagieren könnte, der HGV, IDM, wie sie alle heißen, ich denke, die sind auch ein bisschen in der Verantwortung. Es kann nicht alles jetzt auf die Gäste, Touristinnen abgeschoben werden, weil die tun ja eigentlich, was wir ihnen anbieten zu tun, nämlich kommt zu uns, macht Urlaub bei uns. Jemand müsste dann halt eben diesen Gästen sagen, so, hier machen wir das halt so oder hier machen wir das halt eben so nicht. Und das, glaube ich, tut eben niemand.

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1: Telefonisch zu Gast hier bei Radio Grüne Welle ist weiter Silvia Rier. Die Touristikerin und Autorin absolviert zurzeit in Innsbruck ihr Philosophie-Masterstudium. Und heute stellt sie ihr Buch Keep of the Grass, ein Knicke für die Berge vor, das in der Edition Rezia erschienen ist. Frau Rier, vor der Musikpause haben wir darüber gesprochen, dass man den Gästen bestimmte Regeln und Grenzen kommunizieren muss. Aber wer ist denn nun gefragt? Sie haben die Berufsverbände angesprochen. HGV und IDM, aber letztlich ist jeder und jede zum Handeln aufgerufen.
2: Also ich denke, die Gastgeber, die Vermieterinnen wären schon meines Erachtens auch gefordert. Ja, natürlich. Ich kann mir vorstellen, wenn jemand jetzt aus diesen großen Städten, sei es Deutschland, sei es Italien, sei es Asien, sei es Amerika herkommt, dann sehen die, ich sage jetzt beispielsweise eben, um bei dem Titel Keep of the Grass zu bleiben, die sehen all dieses grüne Land, diese grünen Wiesen und die denken gar nicht dran. Vielleicht ist das gar nicht in ihrem Weltbild gegeben, dass man da eben nicht einfach reinlaufen kann, sich dort ausbreiten kann, die Hunde darin toben lassen kann. Ich denke einfach, diese Dinge müssen einfach irgendwie vermittelt werden, nicht? Oder wir müssen einen Weg finden, unsere Grenzen, die Grenzen, die hier bei uns herrschen, einfach auch zu vermitteln. Nicht? Ich denke, das ist legitim und auch völlig normal, oder? Weil wenn Sie, sage ich jetzt mal, in einem Restaurant sitzen und Ihr Kind benimmt sich dort nicht, Beispiel, dann wird irgendwann der Maître oder der Restaurantbesitzer zu Ihnen kommen und sagen, bitte, so geht das nicht. Und genau das Gleiche müssen wir halt eben auf den anderen Ebenen, sage ich jetzt mal, andenken, dass wir einfach klarer kommunizieren, was geht und was nicht geht.
1: Und Sie machen das ja, also Sie haben diesen Schritt gesetzt mit Ihrem Buch Keep Off the Grass und Sie haben ja im Vorwort geschrieben, ich zitiere mal kurz, also keine Anklagen, keine Belehrungen, eher Randnotizen eines fragilen Zusammenlebens, das vielfach aus dem Gleichgewicht zu geraten droht. Da sind wir wieder beim Thema It Takes Two, also es braucht immer zwei Seiten, oder?
2: Ganz genau. Es braucht immer eben zwei Seiten und ich glaube, wir müssen uns selber schon auch ein bisschen die Verantwortung nehmen. Es nutzt nichts, wenn wir uns permanent alle ärgern und aufregen über den zu vielen Tourismus. Wir haben ihn letztlich geholt, genau. Und jetzt müssen wir halt auch schauen, wie wir damit umgehen, weil jetzt alles nur einfach verfluchen und das Kind quasi mit dem Bade ausschütten, das, glaube ich, geht auch nicht. Es ist ja auch, also ich persönlich muss immer sagen, ich habe mich schon auch immer gefreut über die neuen Gesichter, die da ins Dorf kamen, die neuen Ansichten, Lebensweisen. Es ist also ich bin schon der Meinung, Tourismus ist ein tief kulturelles Geschäft. Und als solches sollten wir es auch sehen und einordnen, denke ich. Nicht? Dieser Austausch, ich finde den sehr wichtig. Ich glaube auch, der hat Südtirol insgesamt sehr gut getan. Tut uns nach wie vor gut. Aber wir müssen halt schauen, eben das Phänomen in gewissen Grenzen zu halten und eben auch unseren Gästen schon klar zu kommunizieren. Ihr seid willkommen. Wir freuen uns über euch. Wir haben halt eben auch diese To-dos, Not-to-dos, wie immer wir das heißen wollen. Und das bitte respektiert einfach. Ich glaube, das kann man schon sich zutrauen, oder?
1: Das würde ich schon sagen, ja. Und das machen Sie auch in Ihrem Buch. Und zwar machen Sie das, sagen wir, auf eine sehr humorvolle Weise.
2: Das kann ich jetzt persönlich nicht so einschätzen. Das ist halt so, wie ich die Dinge sehe und wie Sie jetzt für mich sagen. Genau, ja.
1: Jetzt zum Buch, also was sind denn da so die Themen, die Sie ansprechen?
2: Das sind jetzt einfach Themen, die mir im Laufe des Jahres, also die ich selbst im Laufe der Jahre, die ich selbst erlebt habe, was ich so gehört habe im Umfeld, im persönlichen Umfeld, was ich auch gelesen habe. Und die habe ich halt ein bisschen aufgegriffen. Nicht? Das ist so quer durch die Bank ein bisschen eben viel einfach auch die praktischen Probleme, die entstehen durch diesen viel zu vielen Tourismus. Eben, Sie kennen die Probleme, die zum Beispiel in Grün bei der Seceda entstehen, die in den Bussen entstehen, dass Einheimische nicht mehr von der Arbeit nach Hause kommen, weil die Busse mit Touristinnen überfüllt sind, dass die Straßen blockiert sind, dass die Einheimischen einfach viel zu viel Zeit verlieren, nicht mehr zur Arbeit kommen, nicht mehr zu Hause kommen, einfach weil die Straßen so verstopft sind. Was halt alles so zusammenkommt, ich muss jetzt sagen, ich habe es jetzt nicht alles nochmal genau im Kopf, Das können Sie dann ja alle, wen es interessiert, selber nochmal reinschauen, was da alles zusammengekommen ist. Aber es ist natürlich auch nicht vollständig. Es gäbe wahrscheinlich noch sehr viele Themen, die zu beschreiben wären, über die zu diskutieren wäre. Es sollte eigentlich grundsätzlich einfach mal ein Ansatz sein, um einfach auch mal zu sagen, ja, es gibt auch hier Grenzen, bei allem Respekt unseren Gästen gegenüber, bei aller Freude ihnen gegenüber, aber es gibt eben auch hier Grenzen, die wir gern respektiert wissen. Ja, im Grunde geht es vielleicht eigentlich um Respekt.

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1: Keep Off the Grass, ein Knigge für die Berge. Dieses Buch ist in der Edition Rezia erschienen und wir nehmen es heute etwas genauer unter die Lupe. Und zwar gemeinsam mit der Autorin Silvia Rier. Die Touristikerin aus Kastelruth studiert derzeit Philosophie an der Universität in Innsbruck und ist deshalb telefonisch hier bei uns zu Gast. Frau Rier, Respekt ist das Wort, das vor der Musikpause gefallen ist, aber manchmal ist der Umgang einfach schwierig, wenn die Situation für die im Land lebende den Menschen zu belastend wird.
2: Ich habe gestern zum Beispiel eine junge Mutter gehört, die hat sich beklagt, dass ihr Schulkind wurde vom Bus nicht mehr mitgenommen, musste also praktisch an der Haltestelle da stehen bleiben, weil der Bus total überfüllt war mit Touristinnen. Das geht natürlich gar nicht. Jetzt ist natürlich die Frage, wer ist jetzt aufgefordert, zu einem dieser Touristinnen zu sagen, bitte steigen Sie mal kurz aus, nehmen Sie den nächsten Bus. Diese Schulkinder haben, verständlicherweise denke ich, nicht einfach Vorrecht. Ich meine, die Gäste können noch einmal eine halbe Stunde warten auf den nächsten Bus. Es fahren ja so viele mittlerweile.

0: sind dann mit ihren Hunden in diese Wiese reingelaufen und haben die Hunde da rumtoben lassen. Nicht? Das geht ja nicht, der Bauer muss ja die Wiese mähen. Nicht? Und ich bin dann auch runter und habe es den Gästen auch gesagt, dass das tut man einfach nicht so auf gut Südtiroler, das tut man nicht. Und habe dann später mit einem meiner Nachbarn gesprochen und dann sagt er, nein, das tut er nicht, weil das geht ihnen nichts an. Und ich glaube, das ist auch ein bisschen ein Problem, dass dann einfach viele Leute sagen, das geht mich ja nichts an. Es geht uns aber schon etwas an. Es geht jetzt vielleicht mich persönlich nichts an und mich direkt nichts an, aber auf einer leicht höheren Ebene geht uns das natürlich alle etwas an. Nicht? Und da müssen wir vielleicht wirklich schauen, dass wir uns einfach öfter mal ein bisschen einmischen. Man kann das ja auch freundlich sagen, man muss ja nicht ausfällig werden oder grob werden. Und man kann durchaus auch freundlich sagen, schauen Sie, die Leute verstehen das dann ja meistens auch, nicht? Wenn man es ihnen eben erklärt, warum das so ist.
1: Man muss schon dazu sagen, also viele Menschen tun das ja nicht böswillig. Also sie wissen oder sie kennen es nicht anders. Und wenn man ihnen sagt, also zum Beispiel, geh nicht in die Wiese rein, der Bauer muss da ja noch mähen. Wir haben das als Kinder gelernt, dass man nur auf den Steigen bleibt und nicht überall reinrennt, dass man vielleicht auch das Hab und Gut des anderen mehr respektiert. Und dass, wenn ich jetzt hier als Touristin bin, mir nicht alles gehört, sondern dass ich mich auch an bestimmte Regeln halten muss. Das muss man einfach kommunizieren. Wie gesagt, also freundlich, humorvoll, das würde, glaube ich, schon funktionieren, oder?
0: Ich glaube schon eben auch, genau. Es muss einfach, ich denke, grundsätzlich freundlich müsste eigentlich reichen. Freundlich müsste eigentlich reichen, humorvoll.
1: Ja, doch.
0: Mein Gott, manchmal gelingt es nicht. Einigen gelingt es, anderen gelingt es nicht. Aber freundlich und vor allem begründen auch, nicht einfach nur sagen, verschwind aus der Wiese oder heraus aus der Wiese, nicht einfach sagen, schauen Sie, die Wiese muss eben gemäht werden und das ist Nahrung für das Tier, Konsequenz eben und in weiterer Folge natürlich auch für die Bauern. Das kann man schon einfach kommunizieren. Ich glaube, so viel Selbstbewusstsein müssen wir schon auch haben und haben dürfen. Nicht, dass wir dir noch einmal bei allem Respekt unseren Gästen gegenüber, aber das sind einfach Dinge, die begründeterweise nicht gehen.
1: Ja, da haben Sie vollkommen recht. Frau Rier, die gemeinsame Zeit läuft uns langsam, aber sicher davon. Ja. Nochmal zurück zu Ihrem Buch Keep Off the Grass, also ein Knigge für die Berge. Was wünschen Sie sich denn für die Leserinnen und Leser Ihres Buches? Was sollten die mitnehmen? Wie sollten die sich dann verhalten?
0: Also im Grunde ist der Wunsch einfach, dass alle, also uns, wir reisen ja selber auch, Sie und ich, wir reisen ja auch, dass wir alle vielleicht, also und jetzt auch wer das Buch in die Hand genommen hat und gelesen hat, dass wir alle ein bisschen, manchmal einfach ein bisschen zurücktreten, auch von uns selber und schauen, ja, was wir da eigentlich tun mit dem, was wir tun, was wir, ich sage jetzt nicht anrichten, aber welche die Wirkungen sind unseres Tuns, die Auswirkungen auf einer größeren Ebene, nicht? Dass wir nicht einfach so eben durchrauschen, sondern auch ein bisschen nach rechts und links schauen und uns fragen, was passiert denn jetzt eigentlich, wenn ich da jetzt durchrausche? Was passiert mit der Wiese? Was passiert mit dem Gastwirt? Was passiert mit den Leuten im Dorf? Und genau, wie gesagt, eigentlich sollte es ein Anstoß sein, so zum ein bisschen zum Reflektieren des eigenen Tuns, auch der Art und Weise, wie wir reisen. Und genau, ich würde einfach sagen, ein Anstoß. Nicht? Vielleicht mit ein bisschen mehr Umsicht, ein bisschen mehr Respekt und auch einfach durchs Leben generell zu gehen, aber eben auch durch das Reiseleben. So würde ich das jetzt, glaube ich, stehen lassen können.
1: Ich glaube, das können wir als Schlusswort gelten lassen. Vielen herzlichen Dank für dieses interessante Gespräch, danke, Frau Rier.
0: Danke Ihnen, Frau Kommiss. Danke Ihnen. Schönen Tag noch.
1: Das, liebe Hörerinnen und Hörer, war mein Gespräch mit Silvia Rier aus Kastelruth. Sie ist leidenschaftliche Reisende, eine ebenso leidenschaftliche Touristikerin, derzeit Studentin an der Universität Innsbruck und sie ist auch Buchautorin. Wir haben heute über ihren Knigge für die Berge gesprochen, der Titel Keep Off the Grass. Das Buch hat 102 Seiten, ist in der Edition Rezia erschienen und im Buchhandel erhältlich. Ja, und damit sind wir am Ende der heutigen Sendung angelangt. Ich sage Ihnen allen recht herzlichen Dank fürs Dabeisein, wünsche noch eine gute Zeit und bis zum nächsten Mal verbleibe ich Ihre Annie Kommiss.

0: 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Es ist 18.30 Uhr. 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
2: Unsere Themen heute: Kardinalsberatungen im Vatikan. Leo XIV. Lädt die Kardinäle dazu ein, bei der Leitung der Kirche mitzuarbeiten, und er bekräftigt, dass der päpstliche Primat im Zusammenspiel mit anderen, vor allem den Bischöfen, ausgeübt werden sollte. Seien Sie sehr willkommen bei uns. Am Mikrofon begrüßt Sie herzlich Stefan von Kempis. Schön, dass Sie mit dabei sind. Leo XIV. Ermuntert die Kardinäle zur Mitarbeit bei der Leitung der Kirche.
3: In seiner Predigt bei einer Messfeier im Petersdom am Freitagmorgen appellierte er an ihre Kollegialität, brachte diese mit dem synodalen Prinzip in Verbindung und äußerte sich auch zum päpstlichen Primat. Damit rief er drei innerkirchlich sehr wichtige Stichworte auf.
4: Lavorando insieme, la nostra collegialità fa sintesi.
3: Indem wir zusammenarbeiten, wird unsere Kollegialität zu einer Synthese der Synodalität, an der alle Getauften in der Einheit des Volkes Gottes teilhaben. Denn die Synodalität und das Kollegium sind Formen der christlichen Brüderlichkeit, die uns als Getaufte und als Bischöfe verbindet. Deshalb wird die Hilfe, die ihr mir bei der Ausübung des Petrusdienstes leisten könnt, bei mir auf jemanden treffen, der bittet, nicht auf jemanden, der befiehlt. Die Autorität des Primats liegt nämlich bei demjenigen, der zuhört und nur deshalb führt, bei demjenigen, der lernt und nur deshalb lehrt, stets in der Nachfolge des einen Meisters.
4: E solo perciò insegna, sempre alla sequela dell'unico maestro.
3: Das Prinzip der Kollegialität wurde besonders im Text Lumen Gentium des Zweiten Vatikanischen Konzils entwickelt. Es bedeutet, dass die Körperschaft der Bischöfe in Gemeinschaft mit dem Bischof von Rom als seinem Haupt gleichfalls Träger der höchsten und vollen Gewalt über die ganze Kirche ist. Das Prinzip der Synodalität wiederum ist vor allem vom verstorbenen Papst Franziskus in Erinnerung gerufen und als grundlegend für die katholische Kirche beschrieben worden. Für eine katholische Weltsynode, die im Herbst 2024 zu Ende gegangen ist, läuft derzeit die Umsetzungsphase. Was den päpstlichen Primat betrifft, den das erste Vatikanische Konzil einst definiert hat, betont Leo XIV. Auch hier den kollegialen Aspekt besonders. Damit liegt er auf einer Linie mit dem Dokument der Bischof von Rom, den die Ökumenebehörde des Vatikans 2024 veröffentlicht hat. Kurz gefasst lässt sich sagen, dass der Papst an diesem Freitag ein Bekenntnis zur Zusammenarbeit mit anderen, im spezifischen Fall mit den Bischöfen, und zu einer dialogischen Ausübung seines Primats abgelegt hat. Die Messe des Papstes mit Kardinälen markierte den Beginn eines zweitägigen Konsistoriums, also einer Versammlung zu wichtigen Fragen der Kirche hinter verschlossenen Türen im Vatikan. Solche Konferenzen mit seinen Kardinälen will der Papst regelmäßig durchführen. In der Apsis des Petersdoms feierte Leo mit den Kardinälen, die man manchmal als Senat des Papstes einstuft, eine Eucharistiefeier, um Gott für die anstehenden Diskussionen um Stärke und Weisheit zu bitten.
4: L'attuazione del sinodo per la quale ci stiamo impegnando.
3: Die Umsetzung der Synode, um die wir uns bemühen, lädt alle ein, in der Einheit des Glaubens, in der Förderung des Friedens und im Gehorsam gegenüber dem lebendigen Wort, das Jesus ist, voranzuschreiten. In diesem Licht erfordern die enormen und schnellen kulturellen Veränderungen, dass wir stets unsere Aufmerksamkeit darauf richten und versuchen, die ewigen Wahrheiten in einer Sprache auszudrücken, die deren ständige Neuheit durchscheinen lässt.
4: In un linguaggio che consente di riconoscere la sua permanente novità.
3: Das war größtenteils ein Zitat aus der Programmschrift Evangelii Gaudium des Franziskus von 2013, auf die sich Papst Leo immer wieder bezieht.
4: L'unico verbo fatto uomo.
3: Das eine Wort, welches Mensch geworden ist, drückt sich in allen Sprachen aus. Christus, der gestorben und auferstanden ist, ist der wahre Weinstock, der mittels aller Kulturen, die die Christen von innen heraus verwandeln, Frucht bringt. So lässt der Heilige Geist in der Kirche geschwisterliches Einvernehmen, Nächstenliebe und missionarischen Eifer erblühen.
4: L'intesa fraterna, la carità, lo slancio missionario.
3: Im Glauben lasse sich die wahre Freiheit erleben, predigte Leo des Weiteren.
4: Mentre invitiamo tutti i popoli alla fede.
3: Während wir alle Völker zu dem Glauben einladen, in dem wir wahrhaft frei sind, fügen internationale Spannungen und Konflikte der Menschheitsfamilie schwere Wunden zu. Dennoch mangelt es in der Kirche und in der Welt nicht an Initiativen und Erfahrungen, die zur Achtung der Menschenwürde, der Gerechtigkeit, des Rechts und Schlichtweg des Menschlichen aufrufen. Sie nehmen sogar zu. Dies ist ein Grund zur Hoffnung, weil es die Schönheit des Wirkens Gottes bezeugt, der uns nach seinem Bild und Gleichnis geschaffen hat, als Zeichen seiner Herrlichkeit in der Welt.
4: L'opera di Dio, il quale ci ha creati a sua immagine e somiglianza, come segno della sua gloria nel mondo.
3: Wenn dieses Zeichen verletzt werde, dann seien wir alle verletzt, so der Papst.
4: Perciò la guerra non è mai degna dell'uomo.
3: Deshalb ist der Krieg niemals des Menschen würdig und er ist niemals von Gott gesegnet, weil uns der Schöpfer mit Verstand und Willen ausgestattet hat, um die Konflikte als Menschen und nicht als Raubtiere zu lösen, die möglicherweise sogar mit hochtechnologischen Waffen ausgerüstet sind. Die Einheit der Menschheitsfamilie geht den einzelnen Völkern und Staaten voraus.
4: Precede i singoli popoli e stati.
3: Das sei nicht bloß eine biologische Gegebenheit, sondern ein ethisches Prinzip, insistierte der Papst. Und er skizzierte das christliche Zeugnis als Prophezeiung einer neuen Welt und als ein kulturelles und soziales Projekt, das die menschliche Entwicklung ganzheitlich fördert. Während die Kirche das Evangelium unter Freuden und Verfolgungen verkündet, schlägt sie sich niemals auf eine Seite. Sie ist für alle da und richtet das gleiche Wort der Bekehrung und des Heils an einen jeden.
4: E di salvezza.
3: Für Radio Vatikan, Christine Seuss.

0: Nach der gemeinsamen Messfeier hat der Papst am Freitagmorgen das Konsistorium eröffnet, und zwar mit folgender Leitfrage: Wie können wir unseren Kirchen heute helfen, das Evangelium mit größerer Treue, Freiheit und Glaubwürdigkeit zu verkünden?
1: In seiner Eröffnungsrede an die Kardinäle in der Audienzhalle betonte Papst Leo zudem, die Mission sei der Existenzgrund der Kirche und müsse daher Kriterium, das unsere Unterscheidung leitet, sein. Dass katholische Kirchen überhaupt, schwor die Kardinäle aus aller Welt, die sich nach einem ersten solchen Treffen im Januar nun erneut mit Leo dem 14. beraten, auf Zuhören, Gemeinschaft und Zusammenarbeit ein.
2: Quando impariamo ad ascoltarci,
1: wenn wir lernen, einander zuzuhören, die Verantwortung gemeinsam zu tragen und das Wirken des Geistes in den verschiedenen Kirchen anzuerkennen, verbessern wir nicht nur unsere Arbeitsweise. Wir werden zu einer Kirche, die fähiger ist, den Männern und Frauen unserer Zeit zu begegnen und ihnen die Freude des Evangeliums zu bezeugen.
2: La gioia del Vangelo.
1: Eine der wichtigsten Aufgaben des Kardinalskollegiums sei die Beratung mit dem Papst, bekräftigte Leo der 14. Er forderte bei dieser Gelegenheit Unterstützung auch jenseits von Konsistorien ein. So bitte ich euch, mich nicht nur in diesen Tagen der Arbeit zu begleiten, sondern auch im täglichen Dienst an der Gemeinschaft der Universalkirche. Helft ihr mir zu hören, was in den Kirchen aufbricht, die Zeichen der Hoffnung zu erkennen, die oft im Stillen wachsen, aber auch die Mühe, Missverständnisse und Widerstände nicht zu ignorieren, die den Weg verlangsamen können. Ich brauche eure Freiheit, eure Offenheit und eure Loyalität. Ein aufrichtiger Rat ist immer ein Akt der Gemeinschaft. Als Papst sei er auf die Unterstützung, das Wissen und die Erfahrungen der Kardinäle aus der ganzen Welt auch angewiesen, erklärte Leo. Der Dienst, den der Herr mir anvertraut hat, kann nicht allein gelebt werden. Er braucht eure Erfahrung, eure pastorale Weisheit, eure Kenntnis der Kirchen und Völker, die euch anvertraut sind. Ich zähle auf euch, dass ihr mir helft zu unterscheiden, was der Geist heute der Kirche sagt. Ich brauche eure Unterstützung, stark, ausdrücklich und öffentlich. Ich muss mich von euch wie von Brüdern getragen wissen. Dies sei auch für die Glaubwürdigkeit der katholischen Kirche wichtig, führte der Papst weiter aus. Ich bitte euch zudem, ein jeder in der eigenen Kirche und im eigenen Dienst, diesen Stil der kirchlichen Unterscheidung zu unterstützen. Ich weiß, dass er Geduld erfordert und manchmal Fragen aufwirft. Dennoch bin ich überzeugt, dass der Herr uns eine evangeliumsgemäßere Art und Weise lehrt, die Verantwortung, die er uns anvertraut hat, gemeinsam zu leben. Auch davon hängt die Glaubwürdigkeit unseres Zeugnisses und die Fruchtbarkeit unserer Sendung ab.
2: E la fecondità della nostra missione.
1: Vier große Themen, die in vier Sitzungen besprochen werden sollen, hat Leo der 14. angekündigt. Erstens die Verkündigung in der heutigen Zeit. Zweitens Krieg, Gewalt, soziale und religiöse Polarisierung und Antworten der Kirche darauf, auch im Licht der ersten Enzyklika von Papst Leo dem 14. Magnifica Humanitas. In der dritten Sitzung soll die Enzyklika weiter besprochen werden, mit Fokus darauf, was die Kirche zum Aufbau des Gemeinwohls leisten kann. Viertes Thema und vierte Sitzung, die Umsetzung der jüngsten Weltsynode zur Synodalität. Auf all diese Themen ging der Papst in seiner Eröffnungsrede jeweils noch einmal kurz ein. Zur Synodalität betonte er, es gehe darum, die Teilhabe aller zu fördern und den gemeinsamen Weg der Kirche auszurichten. Angesichts der Wunden der Welt, des Aufbaus des Gemeinwohls und der Sendung der Kirche zeigt die Synodalität einen Weg des Voranschreitens auf, gemeinsam zu hören, geistlich zu unterscheiden und die Verantwortung für die Entscheidungen zu übernehmen, die der Herr uns anvertraut. Synodalität ist nicht in erster Linie ein Gefüge von Verfahren, wie ich schon mehrfach betont habe, ist Synodalität eine Haltung, eine Offenheit, eine Bereitschaft zum Verstehen. Der Papst brach so erneut eine Lanze für Synodalität und einen synodalen Stil in der Kirche. Dieser zeigt sich auch bei den aktuellen Beratungen, bei denen die Kardinäle in Kleingruppen arbeiten, an runden Tischen sitzen. Momente des Zuhörens und der Stille gehören ebenso dazu wie ein Gespräch im Geist.
2: So bene che
1: Ich weiß wohl, dass dies für viele von uns nicht die gewohnte Art und Weise ist, ein Konsistorium abzuhalten. Und doch ist auch dies Teil des Wegs, auf dem der Herr uns führt. Natürlich wird auch Raum für persönliche Wortmeldungen bleiben. Und wie immer kann mir jeder frei vertrauliche Anmerkungen oder Überlegungen zukommen lassen. Aber ich bitte euch, euch mit Vertrauen auf diese kirchliche Übung einzulassen. Auch wir lernen die Synodalität, indem wir sie praktizieren. Wir lernen gemeinsam in der Gemeinschaft zu wachsen. Ich danke euch schon jetzt für eure Bereitschaft, für eure innere Freiheit und für eure Liebe zur Kirche. So Papst Leo XIV. Zum außerordentlichen Konsistorium hat er bis Samstag nicht nur die bei einem Konklave wahlberechtigten Kardinäle unter 80 Jahren, sondern alle Kardinäle aus der ganzen Welt in den Vatikan eingeladen.
2: Grazie.
1: Nach der Eröffnungsrede des Papstes folgte die erste von vier Sitzungen in der Synodenaula. Alle Beratungsrunden werden mit einer Meditation eines Kardinals eingeleitet. Den Auftakt machte diesen Freitag bei Sitzung 1 der Erzbischof von Krakau, Gregor Schriss. Nach der Meditation folgen Diskussionen in den Kleingruppen. Sie erstellen auch Berichte, die gesammelt werden und an alle Teilnehmer gehen. Einige Kleingruppenberichte sollen auch ausgewählt und allen kurz präsentiert werden. Die Beratungen sind vertraulich. Öffentlich übertragen werden nur die Papstansprachen. Am Samstag beginnt die dritte Sitzungsperiode nach einer morgendlichen Messe unter dem Titel »Im Guten bauen – die Baustellen unserer Zeit«. Kardinal Stephen Brislin, Erzbischof von Johannesburg, führt in das Thema ein. Am Ende der vierten Sitzung des Konsistoriums am Samstag steht ein Dialog mit dem Heiligen Vater auf dem Plan, bei dem sich jeder Kardinal frei äußern kann. Am Montagvormittag, 29. Juni, zum Hochfest Peter und Paul, nehmen viele Kardinäle zudem an der Messe im Petersdom teil. Für Radio Vatikan, Stefanie Stahlhofen.
0: Das war unser Nachrichtenmagazin Treffpunkt Weltkirche. Danke, dass Sie mit dabei waren. Am Mikrofon verabschiedet sich Stefan von Kempis. Machen Sie's gut. 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
3: 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Es ist gleich 18:45 Uhr.

0: 10 vor 7.
1: Höhere Wohnbauförderung soll Abwanderung bremsen. Motorradunfälle häufen sich. Das Wetter, die Hitzewelle hat uns weiter fest im Griff. Ich bin Sabrina Fleischmann, guten Abend.
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1: Bei der Wohnbauförderung gibt es jetzt eine Sonderregelung für strukturschwache Gemeinden, die von Abwanderung bedroht sind. Die Landesregierung hat heute beschlossen, den Wohnbauförderungsbeitrag um 25% zu erhöhen. Das gilt für 9 Gemeinden, unter anderem am Deutschen Onsberg, im Finchgau, in Passaia sowie Mühlwald und Prittau. Die höhere Förderung soll dazu beitragen, dass die Menschen im Ort bleiben und dort auch günstiger bauen können. Im Juni hat es in Südtirol eine ganze Serie von Motorradunfällen gegeben, viele mit Schwerverletzten, 6 waren tödlich. Oft sind die Motorradfahrer frontal auf andere Verkehrsteilnehmer geprallt, meistens wenn in einer Kurve ein Auto, ein LKW oder ein anderes Motorrad entgegengekommen ist. Das hat Verkehrssicherheitsexperte Georg Kuber vom Safety Park beobachtet und er erklärt das so.
2: Man fährt um eine Kurve rum, man sieht kein Hindernis, man erschrickt, man schaut das Hindernis an und man landet genau auf ein Hindernis oben, gewollt oder ungewollt. Die Augen so im Hirnkastel, was zu dienen ist und dementsprechend im Guten wie im Bösen, wo wir hinschauen, da fahren wir konsequent hin und erst recht vom Motorrad fahren.
1: Die Polizei hat heuer die Kontrollen auf den Passstraßen verstärkt, um die Verkehrssicherheit zu erhöhen. Nach dem Erdbeben in Venezuela ist die Zahl der Todesopfer auf fast 600 gestiegen. Zehntausende Menschen werden aber noch vermisst und unter den Trümmern vermutet. Auch internationale Rettungsteams sind im Katastrophengebiet im Einsatz, berichtet Thomas Bleskin.
3: Den Helfern läuft die Zeit davon. Die Chancen, verschüttete Leben zu finden, sinken nach rund 72 Stunden deutlich. Viele Angehörige suchen noch immer mit bloßen Händen nach Vermissten. Unterstützung kommt unter anderem aus Europa, den USA und mehreren lateinamerikanischen Ländern.
1: In Frankreich ist wieder ein Kleinkind an einem Hitzschlag gestorben. Ein Elternteil hatte das 1,5 Jahre alte Kind auf einem Parkplatz bei der Uniklinik von Marseille im Auto vergessen. In dieser Woche sind in Frankreich bereits 3 weitere Kinder in geparkten Autos ums Leben gekommen. Und Deutschland meldet einen neuen Hitzerekord. Im Saarland ist das Thermometer heute Abend auf 41,3 Grad geklettert. Das ist die höchste Temperatur, die bisher in Deutschland gemessen wurde. Bei uns werden es am Wochenende maximal 38 Grad. Die Einzelheiten zum Wetter gleich.
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1: Ein paar Gewitter und Regenschauer sind jetzt am Abend dabei, derzeit in den Dolomiten und im Finchgau. Im Rest des Landes ist es noch immer sonnig und heiß. Aktuell messen wir in Auer 34 Grad, in Brixen sind es 32, in Bruneck 33. Meran meldet 35, Schlanders 30 und in Starzing sind es 32 Grad. Am Wochenende wird es noch heißer mit bis zu 38 Grad und das bedeutet auch zum Teil kräftige Gewitter.
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13: Guten Abend aus der Landesverkehrsmeldezentrale. Die Landesstraße Weidbruck-Kasselroth ist zwischen der Kreuzung Dissens und der Kreuzung St. Oswald wegen Sicherungsarbeit nach einem Mordabgang gesperrt. Gesperrt ist die Stilfs-Jochstraße ab Trafoi bis zur Passhöhe bis 2 Uhr morgens wegen der Veranstaltung Stay Your Night. Bei einer Startstraße auf der Westumfahrung von Brixen gibt es eine Nachtsperre von 21 Uhr bis 5 Uhr wegen Wartungsarbeit im Tunnel. Umleitung durch Brixen. Allen unterwegs, gute Fahrt!

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0: 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Es ist 20.20 Uhr. 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
2: Unsere Themen heute: Kardinalsberatungen im Vatikan. Leo XIV. Lädt die Kardinäle dazu ein, bei der Leitung der Kirche mitzuarbeiten, und er bekräftigt, dass der päpstliche Primat im Zusammenspiel mit anderen, vor allem den Bischöfen, ausgeübt werden sollte. Seien Sie sehr willkommen bei uns am Mikrofon, begrüßt Sie herzlich Stefan von Kempis. Schön, dass Sie mit dabei sind. Leo XIV. Ermuntert die Kardinäle zur Mitarbeit bei der Leitung der Kirche.
3: In seiner Predigt bei einer Messfeier im Petersdom am Freitagmorgen appellierte er an ihre Kollegialität, brachte diese mit dem synodalen Prinzip in Verbindung und äußerte sich auch zum päpstlichen Primat. Damit rief er drei innerkirchlich sehr wichtige Stichworte auf.
4: Lavorando insieme, la nostra collegialità fa sintesi.
3: Indem wir zusammenarbeiten, wird unsere Kollegialität zu einer Synthese der Synodalität, an der alle Getauften in der Einheit des Volkes Gottes teilhaben.

0: Das Prinzip der Kollegialität wurde besonders im Text Lumen Gentium des Zweiten Vatikanischen Konzils entwickelt. Es bedeutet, dass die Körperschaft der Bischöfe in Gemeinschaft mit dem Bischof von Rom als seinem Haupt gleichfalls Träger der höchsten und vollen Gewalt über die ganze Kirche ist. Das Prinzip der Synodalität wiederum ist vor allem vom verstorbenen Papst Franziskus in Erinnerung gerufen und als grundlegend für die katholische Kirche beschrieben worden. Für eine katholische Weltsynode, die im Herbst 2024 zu Ende gegangen ist, läuft derzeit die Umsetzungsphase. Was den päpstlichen Primat betrifft, den das erste Vatikanische Konzil einst definiert hat, betont Leo XIV. Auch hier den kollegialen Aspekt besonders. Damit liegt er auf einer Linie mit dem Dokument der Bischof von Rom, den die Ökumenebehörde des Vatikans 2024 veröffentlicht hat. Kurz gefasst lässt sich sagen, dass der Papst an diesem Freitag ein Bekenntnis zur Zusammenarbeit mit anderen, im spezifischen Fall mit den Bischöfen, und zu einer dialogischen Ausübung seines Primats abgelegt hat. Die Messe des Papstes mit Kardinälen markierte den Beginn eines zweitägigen Konsistoriums, also einer Versammlung zu wichtigen Fragen der Kirche hinter verschlossenen Türen im Vatikan. Solche Konferenzen mit seinen Kardinälen will der Papst regelmäßig durchführen. In der Apsis des Petersdoms feierte Leo mit den Kardinälen, die man manchmal als Senat des Papstes einstuft, eine Eucharistiefeier, um Gott für die anstehenden Diskussionen um Stärke und Weisheit zu bitten.
1: L'attuazione del sinodo per la quale ci stiamo impegnando.
0: Die Umsetzung der Synode, um die wir uns bemühen, lädt alle ein, in der Einheit des Glaubens, in der Förderung des Friedens und im Gehorsam gegenüber dem lebendigen Wort, das Jesus ist, voranzuschreiten. In diesem Licht erfordern die enormen und schnellen kulturellen Veränderungen, dass wir stets unsere Aufmerksamkeit darauf richten und versuchen, die ewigen Wahrheiten in einer Sprache auszudrücken, die deren ständige Neuheit durchscheinen lässt.
1: In un linguaggio che consenta di riconoscere la sua permanente novità.
0: Das war größtenteils ein Zitat aus der Programmschrift Evangelii Gaudium des Franziskus von 2013, auf die sich Papst Leo immer wieder bezieht.
1: L'unico verbo fatto uomo.
0: Das eine Wort, welches Mensch geworden ist, drückt sich in allen Sprachen aus. Christus, der gestorben und auferstanden ist, ist der wahre Weinstock, der mittels aller Kulturen, die die Christen von innen heraus verwandeln, Frucht bringt. So lässt der Heilige Geist in der Kirche geschwisterliches Einvernehmen, Nächstenliebe und missionarischen Eifer erblühen.
1: L'intesa fraterna, la carità, lo slancio missionario.
0: Im Glauben lasse sich die wahre Freiheit erleben, predigte Leo des Weiteren.
1: Mentre invitiamo tutti i popoli alla fede.
0: Während wir alle Völker zu dem Glauben einladen, in dem wir wahrhaft frei sind, fügen internationale Spannungen und Konflikte der Menschheitsfamilie schwere Wunden zu. Dennoch mangelt es in der Kirche und in der Welt nicht an Initiativen und Erfahrungen, die zur Achtung der Menschenwürde, der Gerechtigkeit, des Rechts und schlichtweg des Menschlichen aufrufen. Sie nehmen sogar zu. Dies ist ein Grund zur Hoffnung, weil es die Schönheit des Wirkens Gottes bezeugt, der uns nach seinem Bild und Gleichnis geschaffen hat, als Zeichen seiner Herrlichkeit in der Welt.
1: Il quale ci ha creati a sua immagine e somiglianza, come segno della sua gloria nel mondo.
0: Wenn dieses Zeichen verletzt werde, dann seien wir alle verletzt, so der Papst.
1: Perciò la guerra non è mai degna dell'uomo.
0: Deshalb ist der Krieg niemals des Menschen würdig und er ist niemals von Gott gesegnet, weil uns der Schöpfer mit Verstand und Willen ausgestattet hat, um die Konflikte als Menschen und nicht als Raubtiere zu lösen, die möglicherweise sogar mit hochtechnologischen Waffen ausgerüstet sind. Die Einheit der Menschheitsfamilie geht den einzelnen Völkern und Staaten voraus.
1: Precede i singoli popoli e stati.
0: Das sei nicht bloß eine biologische Gegebenheit, sondern ein ethisches Prinzip, insistierte der Papst. Und er skizzierte das christliche Zeugnis als Prophezeiung einer neuen Welt und als ein kulturelles und soziales Projekt, das die menschliche Entwicklung ganzheitlich fördert. Während die Kirche das Evangelium unter Freuden und Verfolgungen verkündet, schlägt sie sich niemals auf eine Seite. Sie ist für alle da und richtet das gleiche Wort der Bekehrung und des Heils an einen jeden.
1: E di salvezza.

0: Nach der gemeinsamen Messfeier hat der Papst am Freitagmorgen das Konsistorium eröffnet, und zwar mit folgender Leitfrage: Wie können wir unseren Kirchen heute helfen, das Evangelium mit größerer Treue, Freiheit und Glaubwürdigkeit zu verkünden?
1: Cari fratelli cardinali.
2: In seiner Eröffnungsrede an die Kardinäle in der Audienzhalle betonte Papst Leo zudem, die Mission sei der Existenzgrund der Kirche und müsse daher Kriterium, das unsere Unterscheidung leitet, sein. Das katholische Kirchen überhaupt schwor die Kardinäle aus aller Welt, die sich nach einem ersten solchen Treffen im Januar nun erneut mit Leo dem 14. beraten, auf Zuhören, Gemeinschaft und Zusammenarbeit ein. Wenn wir lernen, einander zuzuhören, die Verantwortung gemeinsam zu tragen und das Wirken des Geistes in den verschiedenen Kirchen anzuerkennen, verbessern wir nicht nur unsere Arbeitsweise. Wir werden zu einer Kirche, die fähiger ist, den Männern und Frauen unserer Zeit zu begegnen und ihnen die Freude des Evangeliums zu bezeugen.
1: La gioia del Vangelo.
2: Eine der wichtigsten Aufgaben des Kardinalskollegiums sei die Beratung mit dem Papst, bekräftigte Leo XIV. Er forderte bei dieser Gelegenheit Unterstützung auch jenseits von Konsistorien ein. So bitte ich euch, mich nicht nur in diesen Tagen der Arbeit zu begleiten, sondern auch im täglichen Dienst an der Gemeinschaft der Universalkirche. Helft ihr mir zu hören, was in den Kirchen aufbricht, die Zeichen der Hoffnung zu erkennen, die oft im Stillen wachsen, aber auch die Mühen, Missverständnisse und Widerstände nicht zu ignorieren, die den Weg verlangsamen können. Ich brauche eure Freiheit, eure Offenheit und eure Loyalität. Ein aufrichtiger Rat ist immer ein Akt der Gemeinschaft. Als Papst sei er auf die Unterstützung, das Wissen und die Erfahrungen der Kardinäle aus der ganzen Welt auch angewiesen, erklärte Leo. Der Dienst, den der Herr mir anvertraut hat, kann nicht allein gelebt werden. Er braucht eure Erfahrung, eure pastorale Weisheit, eure Kenntnis der Kirchen und Völker, die euch anvertraut sind. Ich zähle auf euch, dass ihr mir helft zu unterscheiden, was der Geist heute der Kirche sagt. Ich brauche eure Unterstützung, stark, ausdrücklich und öffentlich. Ich muss mich von euch wie von Brüdern getragen wissen. Dies sei auch für die Glaubwürdigkeit der katholischen Kirche wichtig, führte der Papst weiter aus. Ich bitte euch zudem, ein jeder in der eigenen Kirche und im eigenen Dienst, diesen Stil der kirchlichen Unterscheidung zu unterstützen. Ich weiß, dass er Geduld erfordert und manchmal Fragen aufwirft. Dennoch bin ich überzeugt, dass der Herr uns eine evangeliumsgemäßere Art und Weise lehrt, die Verantwortung, die er uns anvertraut hat, gemeinsam zu leben. Auch davon hängt die Glaubwürdigkeit unseres Zeugnisses und die Fruchtbarkeit unserer Sendung ab.
1: La fecondità della nostra missione.
2: Vier große Themen, die in vier Sitzungen besprochen werden sollen, hat Leo XIV. Angekündigt. Erstens die Verkündigung in der heutigen Zeit. Zweitens Krieg, Gewalt, soziale und religiöse Polarisierung und Antworten der Kirche darauf, auch im Licht der ersten Enzyklika von Papst Leo XIV. Magnifica Humanitas. In der dritten Sitzung soll die Enzyklika weiter besprochen werden, mit Fokus darauf, was die Kirche zum Aufbau des Gemeinwohls leisten kann. Viertes Thema und vierte Sitzung, die Umsetzung der jüngsten Weltsynode zur Synodalität. Auf all diese Themen ging der Papst in seiner Eröffnungsrede jeweils noch einmal kurz ein. Zur Synodalität betonte er, es gehe darum, die Teilhabe aller zu fördern und den gemeinsamen Weg der Kirche auszurichten.
1: Di fronte alle ferite del mondo.
2: Angesichts der Wunden der Welt, des Aufbaus des Gemeinwohls und der Sendung der Kirche zeigt die Synodalität einen Weg des Voranschreitens auf, gemeinsam zu hören, geistlich zu unterscheiden und die Verantwortung für die Entscheidungen zu übernehmen, die der Herr uns anvertraut. Synodalität ist nicht in erster Linie ein Gefüge von Verfahren, wie ich schon mehrfach betont habe, ist Synodalität eine Haltung, eine Offenheit, eine Bereitschaft zum Verstehen. Der Papst brach so erneut eine Lanze für Synodalität und einen synodalen Stil in der Kirche. Dieser zeigt sich auch bei den aktuellen Beratungen, bei denen die Kardinäle in kleinen Gruppen arbeiten, an runden Tischen sitzen. Momente des Zuhörens und der Stille gehören ebenso dazu wie ein Gespräch im Geist.
1: So bene che
2: Ich weiß wohl, dass dies für viele von uns nicht die gewohnte Art und Weise ist, ein Konsistorium abzuhalten. Und doch ist auch dies Teil des Wegs, auf dem der Herr uns führt. Natürlich wird auch Raum für persönliche Wortmeldungen bleiben. Und wie immer kann mir jeder frei vertrauliche Anmerkungen oder Überlegungen zukommen lassen. Aber ich bitte euch, euch mit Vertrauen auf diese kirchliche Übung einzulassen. Auch wir lernen die Synodalität, indem wir sie praktizieren. Wir lernen gemeinsam in der Gemeinschaft zu wachsen. Ich danke euch schon jetzt für eure Bereitschaft, für eure innere Freiheit und für eure Liebe zur Kirche. So Papst Leo XIV. Zum außerordentlichen Konsistorium hat er bis Samstag nicht nur die bei einem Konklave wahlberechtigten Kardinäle unter 80 Jahren, sondern alle Kardinäle aus der ganzen Welt in den Vatikan eingeladen.
1: Grazie.
2: Nach der Eröffnungsrede des Papstes folgte die erste von vier Sitzungen in der Synodenaula. Alle Beratungsrunden werden mit einer Meditation eines Kardinals eingeleitet. Den Auftakt machte diesen Freitag bei Sitzung 1 der Erzbischof von Krakau, Gregor Schriss, mit einer Bibelmeditation, gefolgt vom Leiter der Glaubensbehörde, Viktor Fernandes. Die dritte Arbeitssitzung leitet der Erzbischof von Johannesburg ein, Stephen Brislin. Vor der Abschlusssitzung spricht der Leiter des Vatikanischen Synodensekretariats, Mario Kreck. Nach der Meditation folgen Diskussionen in den Kleingruppen. Sie erstellen auch Berichte, die gesammelt werden und an alle Teilnehmer gehen. Einige Kleingruppenberichte sollen auch ausgewählt und allen kurz präsentiert werden. Die Beratungen sind vertraulich. Öffentlich übertragen werden nur die Papstansprachen. Am Samstag beginnt die dritte Sitzungsperiode nach einer morgendlichen Messe unter dem Titel »Im Guten bauen – die Baustellen unserer Zeit«. Kardinal Stephen Brislin, Erzbischof von Johannesburg, führt in das Thema ein. Am Ende der vierten Sitzung des Konsistoriums am Samstag steht ein Dialog mit dem Heiligen Vater auf dem Plan, bei dem sich jeder Kardinal in einem Beitrag von maximal 3 Minuten frei äußern kann. Am Montagvormittag, 29. Juni, zum Hochfest Peter und Paul, nehmen viele Kardinäle zudem an der Messe im Petersdom teil. Für Radio Vatikan, Stefanie Stahlhofen.
0: Die Vatikanischen Museen haben ein großes Restaurierungsprojekt gestartet. Es geht da um die berühmte Raphael Loggia im Westflügel der zweiten Loggia im Apostolischen Palast. Das Projekt wurde jetzt im Vatikan vorgestellt. Mehr als 20 Restauratoren arbeiten an 1300 Quadratmetern verzierter Fläche. 5 Jahre sind dafür angesetzt.
2: Die Maßnahme betrifft eines der bedeutendsten Meisterwerke der Renaissance, das zwischen 1517 und 1519 vom göttlichen Maler, wie Raffaello auch genannt wird, und seinen Schülern für Papst Leo X. geschaffen wurde.
3: Raffaello ha dedicato gli ultimi 12 anni della sua brevissima vita.
4: Raphael widmete die letzten 12 Jahre seines viel zu kurzen Lebens dem Vatikan und dem Dienst an den Päpsten.
2: Erklärt die Direktorin der Vatikanischen Museen, Barbara Jatta, im Interview mit uns. Die Loggien stellen zusammen mit den Raffaello-Stanzen eines der bedeutendsten künstlerischen Vermächtnisse des Künstlers aus Urbino dar. Ihr Wert geht jedoch über die Kunstgeschichte hinaus.
4: Die Loggien vermitteln die Kultur und Zivilisation des antiken Roms in unserer Renaissance und dann über die Jahrhunderte hinweg bis in unsere Zeit. Sie sind ein entscheidender Übergangspunkt zwischen Antike und Gegenwart.
2: Betont Museumsdirektorin Jatta. Die Loggia, die jetzt restauriert wird, befindet sich im 2. Stock des Apostolischen Palasts und geht Richtung Damasus-Innenhof. Sie ist 65 Meter lang und gliedert sich in 13 Joche, die mit Szenen aus dem Alten und Neuen Testament, grotesken und von der klassischen Antike inspirierten Stuckarbeiten verziert sind. Die Loggia ist übrigens bis heute Teil der Räumlichkeiten des Staatssekretariats und ein pulsierender Ort im Herzen des Apostolischen Palasts.
5: Es sind Räume, die täglich von allen genutzt werden, die im Staatssekretariat arbeiten, vom Papst selbst, der in den oberen Stockwerken wohnt, bis hin zu allen Büros.
2: erklärt Paolo Violini, Leiter des Labors für die Restaurierung von Gemälden und Holzobjekten bei den Vatikanischen Museen.
5: Wir haben einige konservatorische Probleme festgestellt, die sich weiter verschlimmern. Die Untersuchung der Oberfläche hat gezeigt, dass eine Trockenreinigungsmethode erforderlich ist, um die empfindlichen Originalmalereien und ihre vergänglichen Überreste zu erhalten. Die Lasertechnologie hat diese Anforderung hervorragend erfüllt.
2: Und da die Werke sehr empfindlich sind, ist nun eine gründliche Restaurierung nötig. An den Arbeiten werden mehr als 20 Restauratoren der Vatikanischen Museen beteiligt sein. Es wird auch eine Zusammenarbeit mit der Abteilung für Kunst des 15. und 16. Jahrhunderts, dem Kabinett für wissenschaftliche Forschung und dem Büro des Konservators geben. Außerdem sollen eine neue Beleuchtungsanlage und Hochleistungsfenster eingebaut werden, die ultraviolette Strahlen filtern und den Wärmeeintrag reduzieren, damit die Loggia künftig besser erhalten wird.
0: Und jetzt ein bisschen Werbung.
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0: Das war unser Nachrichtenmagazin Treffpunkt Weltkirche. Danke, dass Sie mit dabei waren. Am Mikrofon verabschiedet sich Stefan von Kempis. Machen Sie's gut. 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
7: 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Es ist gleich 20:40 Uhr.

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